0: zu Ende. Was besprochen wurde, ist bisher nicht bekannt, aber aus Regierungskreisen hieß es, die Gespräche hätten in einer guten Atmosphäre stattgefunden. Man habe sich ausgesprochen, auch über die Ergebnisse der letzten Wahlen in Sachsen-Anhalt, Berlin und Mecklenburg-Vorpommern. Außerdem habe man darüber gesprochen, wie der Zeitplan ist bei den verabredeten Reformen. Die Regierungsfraktionen sollen heute informiert werden. Es hieß aber schon vorher, dass es keine neuen Beschlüsse geben würde.
1: Frankreichs Premierminister Le Cornu hat sich in einer Ansprache an die protestierenden Schülerinnen und Schüler gewandt. Darin versprach er, die Lernbedingungen an den Schulen zu verbessern. Mehr Geld werde es aber nicht geben. Dafür solle es mehr Vertretungslehrer, überarbeitete Stundenpläne und Änderungen beim Zulassungsverfahren an den Universitäten geben. Die Bildungsgewerkschaften fordern dagegen zusätzliche Ausgaben in Höhe von 10 Milliarden Euro. Für heute haben sie erneut zu einem Protesttag aufgerufen. Bei russischen Angriffen auf die Ukraine sind innerhalb eines Tages mindestens 25 Menschen getötet worden. Das teilte der ukrainische Präsident Selenskyj mit. Aus Kiew Nils Buhler.
2: In Kiew wurde am späten Nachmittag Luftalarm wegen Drohnen ausgelöst. Nach Informationen von Bürgermeister Vitali Klitschko sind Trümmerteile einer abgeschossenen Drohne auf ein fünfstöckiges Wohnhaus gestürzt. Währenddessen stieg die Zahl der Opfer in Priloki weiter an. In der kleinen Stadt östlich von Kiew sind mindestens 18 Menschen gestorben, unter ihnen 4 Kinder. Am frühen Morgen hatte eine Rakete ein mehrstöckiges Wohnhaus getroffen und vollständig zerstört. Die Stadt hat eine dreitägige Trauer ausgerufen.
1: Der ehemalige Chef des Bundesnachrichtendienstes Hanning muss unter anderem wegen Spionageverdacht in Untersuchungshaft. Ein Ermittlungsrichter des Bundesgerichtshofs hat den Haftbefehl gegen den 80-Jährigen in Vollzug gesetzt, so eine Sprecherin der Bundesanwaltschaft. Hanning wird unter anderem geheimdienstliche Agententätigkeit und Auskundschaften von Staatsgeheimnissen vorgeworfen. Der Ex-BND-Chef war vorgestern festgenommen worden. Das waren die Nachrichten. Und das Wetter in Deutschland. Von Westen her teils kräftiger Regen, im Südosten meist trocken. Tiefstwerte 16 Grad am Oberrhein bis 6 Grad an der Oder. Tagsüber breitet sich Regen nach Osten aus, später von Nordwesten her wechselnd bewölkt mit Sonne, aber auch Schauern, Höchstwerte 12 bis 20 Grad. Am Freitag weiterhin wechselhaft, nur im Süden abseits der Alpen etwas Sonne, 10 bis 16 Grad. Sonnabend wechselnd bewölkt, teils etwas Sonne und Schauer bei 10 bis 17 Grad. 0 Uhr, 2 Uhr.
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4: Am Mikrofon Johannes Hitzelberger, herzlich willkommen. Bis 4 Uhr hören Sie Musik von Beethoven, seine Klaviersonate Les Adieux, Gedichte von Charles Baudelaire in der Vertonung von Claude Debussy, eine Violinsonate von Schubert, eine Sinfonie von Louis Spohr. Und beginnen wollen wir mit einer Komponistin aus den USA. 1887 wird in Arkansas ein sehr musikalisches Kind geboren. Doch seinem außergewöhnlichen Talent zum Trotz wird es das Kind sehr schwer haben, eine Musikkarriere oder überhaupt eine Karriere zu machen. Denn das Kind ist ein Mädchen und Afroamerikanerin. Und dennoch geht diese Frau einen ganz bemerkenswerten Weg. Florence Price. Alleinerziehend eine Familie durchbringen war eine große Herausforderung, obwohl sie ein großes Netzwerk von schwarzen Frauen um sich hatte. Unermüdlich versuchte sie, ihre Kompositionen zur Aufführung zu bringen, war sich aber ihrer Handicaps bewusst, eine Frau zu sein und schwarz zu sein. Trotz aller persönlichen Schicksalsschläge hörte Florence Price nie auf zu komponieren. Insgesamt 300 Werke. Die Mississippi River Suite beschreibt musikalisch, wie ein Boot majestätisch den Mississippi hinuntergleitet. Florence Price Musik versetzt uns in eine andere Zeit, an einen anderen Ort.

Musik einer außergewöhnlichen Frau, Florence Price. Wir hörten The Mississippi River, Suite für Orchester, gespielt vom ORF Radiosymphonieorchester Wien unter der Leitung von John Jetta. Und wir bleiben quasi in Wien und kommen zu Ludwig van Beethoven. Keine andere Person erhielt von Beethoven so viele Werke gewidmet wie sein Schüler, Gönner und Freund Erzherzog Rudolf. Der Komponist hat seiner Zuneigung Ausdruck verliehen, zum Beispiel mit dem Opus 81a, eine charakteristische Sonate, wie er das Werk selber bezeichnete, heute geläufig mit dem Beinamen Les Adieux. Allerdings nannte Beethoven selbst die Sonate immer Das Lebewohl, Abwesenheit und Wiedersehen und war ungehalten, als der Originalverleger den Titel parallel auch auf Französisch setzte. Murray Pariah spielt für uns Das Lebewohl.

Ludwig van Beethoven, Sonate Es-Dur, Opus 81 A, Les Adieux, am Klavier Murray Pariah. 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Es geht weiter mit Claude Debussy und seinem Zyklus Cinq Poèmes de Charles Baudelaire. Die ersten vier der Gedichte entnahm Debussy dem Spleen et Ideal betitelten Abschnitt der Sammlung Blumen des Bösen, Fleur du Mal. Die hören wir jetzt mit Christiane Karg, Sopran, und den Bamberger Symphonikern unter David Afkam.

Das waren vier der Cinq Poèmes de Charles Baudelaire von Claude Debussy mit Christiane Karg, Sopran und den Bamberger Symphonikern unter der Leitung von David Afkam. Als nächstes Musik des 19-jährigen Franz Schubert. Im Frühling 1816 komponierte er drei Sonaten für Violine und Klavier, unter anderem diese Sonate in A-Moll, Deutschverzeichnis 385.

Ulrich Beetz Violine und Rolf-Dieter Ahrens Klavier spielten diese Sonate A-Moll, Deutsch 385 von Franz Schubert. Und jetzt noch Sinfonisches von Louis Spohr, seine Sinfonie Nummer 6 in G-Dur. Mit den Sätzen Bach-Händelsche Periode, Haydn-Mozartsche, Beethovensche und Allerneueste Periode.

Sinfonie Nummer 6 in G-Dur, historische Symphonie von Louis Spohr. Das war die NDR-Radiophilharmonie unter der Leitung von Howard Griffiths. Und das war das ARD-Nachtkonzert Teil 2. Nach den Nachrichten tauchen wir ein in die Märchenwelt von Hans Christian Andersen.

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1: Um 4 Uhr mit Wolfgang Berger. Die Spitzen von Union und SPD haben ihre Beratungen im Koalitionsausschuss beendet. Die Sitzung dauerte etwa 4 Stunden. Aus der Nachrichtenredaktion Karin Busche.
2: Bis tief in die Nacht ging es diesmal nicht. Kurz nach 22 Uhr war der Koalitionsausschuss zu Ende. Was besprochen wurde, ist bisher nicht bekannt. Aber aus Regierungskreisen hieß es, die Gespräche hätten in einer guten Atmosphäre stattgefunden. Man habe sich ausgesprochen, auch über die Ergebnisse der letzten Wahlen in Sachsen-Anhalt, Berlin und Mecklenburg-Vorpommern. Außerdem habe man darüber gesprochen, wie der Zeitplan ist bei den verabredeten Reformen. Die Regierungsfraktionen sollen heute informiert werden. Es hieß aber schon vorher, dass es keine neuen Beschlüsse geben würde.
1: Die Schulproteste in Frankreich gehen weiter. Für heute haben mehrere Bildungsgewerkschaften zu neuen Streiks und Demonstrationen aufgerufen. Am Abend hat sich Regierungschef Lecornu zur Lage geäußert. Er stellte den protestierenden Schülern bessere Lernbedingungen in Aussicht. Zusätzliches Geld soll es aber nicht geben. Die Bildungsgewerkschaften hatten Zusatzausgaben von 10 Milliarden Euro für die Schulen verlangt. Demonstrationen für bessere Lernbedingungen, Schulgebäude und angepasste Stundenpläne gibt es seit einigen Tagen auch in Belgien. Nach der Zwangsräumung ihrer Wohnung ist die 87-jährige Spanierin Marie Carmen Abascal gestorben. Das hat ihre Anwältin am Abend bestätigt. Ihr Fall hatte Massenproteste gegen hohe Mieten und Wohnungsnot ausgelöst. Aus der Nachrichtenredaktion Johannes Zuber.
3: Vor 2 Wochen wurde Marie Carmen Abascal von der Polizei aus ihrer Wohnung getragen, in der sie über 70 Jahre lang gewohnt hatte. Der neue Eigentümer hatte die Miete um 275% erhöht. Nach der Zwangsräumung kam es zu landesweiten Protesten, bei denen gingen Hunderttausende Menschen auf die Straße. Sie forderten unter anderem besseren Mieterschutz. Die Regierung wollte auch entsprechende Regeln einführen. Das Parlament lehnte die Dekrete aber ab. Daraufhin setzte Ministerpräsident Sanchez Neuwahlen an.
1: Deutschland und Großbritannien wollen künftig enger gegen Cyberangriffe und Sabotage zusammenarbeiten. Das hat die britische Regierung angekündigt. Vor allem Russland bedrohe die gemeinsame Sicherheit. Premierminister Burnham besucht heute Kanzler Merz in Berlin. Deutschland ist das erste EU-Land, in das er seit seinem Amtsantritt reist. Die beiden setzen dabei auch den deutsch-britischen Freundschaftsvertrag in Kraft. Burnham hatte zuletzt als erster britischer Regierungschef seit dem Brexit von einer möglichen Rückkehr in die EU gesprochen. Das waren die Nachrichten. Das Wetter in Deutschland. Tagsüber breitet sich Regen nach Osten aus, später von Nordwesten her wechselnd bewölkt mit Sonne, aber auch Schauern, Höchstwerte 12 bis 20 Grad. Am Freitag weiterhin wechselhaft, nur im Süden abseits der Alpen etwas Sonne, 10 bis 16 Grad. Sonnabend wechselnd bewölkt, teils etwas Sonne und Schauer. Es ist 4.03 Uhr.
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4: Am Mikrofon Johannes Hitzelberger, herzlich willkommen. Die kleine Meerjungfrau ist wohl eines der bekanntesten Märchen von Hans Christian Andersen. Walt Disney schuf eine Zeichentrickfilm-Adaption. Aber im Gegensatz zu Disneys Geschichte hat das Märchen von Andersen kein Happy End, sondern zeigt mit bitterer Härte, dass manche Wünsche besser unerfüllt bleiben sollten. Die Geschichte hat auch Eugen d'Albert fasziniert. 1897 schrieb er während eines Sommerurlaubs am Starnberger See für seine Frau, eine Sopranistin, die Konzertszene »Das Seejungfräulein«. Für uns singt die litauische Sopranistin Viktoria Kaminskaite. June Merkel steht am Pult des MDR-Sinfonieorchesters.

Eugen d'Albert, Seejungfräulein, Konzertszene für Orchester und eine Singstimme, Opus 15. Mit Viktoria Kaminskaite sowie June Merkel und dem MDR-Sinfonieorchester. Für Charles Gounod dient in seiner Oper Faust Goethes Drama als Handlungsgerüst. Gounods Faust ist aber ein ganz anderer Charakter. Der französische Komponist gestaltet einen Mix aus mehreren Gattungssträngen. Opéra comique ebenso wie Grand Opéra. Es entfaltet sich eine enorme melodische Kraft, kluge, effektvolle Instrumentierung und er hat ein untrügliches Gespür für treffsichere Bühnenwirkungen. Und aus Themen dieser Oper hat Henri Wieniawski diese Fantaisie brillante gestrickt für Violine und Klavier.

Henri Wieniawski, Fantaisie brillante über Themen aus der Oper Faust von Charles Gounod. Hier eine Bearbeitung für Violine und Klavier. Es musizierten Vadim Glusman, Violine und Angela Joffe am Klavier. Der dänische Komponist Emil Hartmann, geboren 1836 in Kopenhagen, ist ein Repräsentant der ausklingenden Nationalromantik. Seine Orchesterbearbeitungen waren zu seinen Lebzeiten äußerst beliebt, nicht zuletzt in Deutschland, wurden aber, wie seine übrigen Kompositionen, im 20. Jahrhundert schnell vergessen. Dem wirken wir etwas entgegen. Zum Beispiel mit dieser sinfonischen Dichtung, inspiriert von einem Herrscher über Norwegen im 10. Jahrhundert, Håkon Jarl.

Håkon Jarl, Sinfonische Dichtung Opus 40 von Emil Hartmann mit dem Philharmonischen Orchester Kopenhagen unter Bo Holten. Und das war das ARD-Nachtkonzert Teil 3. Nach den 5 Uhr Nachrichten geht es weiter mit Klaviermusik von Scarlatti.

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1: Um 5 Uhr mit Wolfgang Berger. Die Spitzen von Union und SPD haben ihre Beratungen im Koalitionsausschuss am Abend nach etwa 4 Stunden beendet. Über die Ergebnisse will die Regierung erst am Morgen informieren und das voraussichtlich in schriftlicher Form. Aus der Nachrichtenredaktion Christiane Rüther.
2: Hauptthema der Sitzung war der Zeitplan für die weitere Umsetzung der Reformvorhaben. Außerdem wurde über die Ergebnisse der letzten Wahlen in Sachsen-Anhalt, Mecklenburg-Vorpommern und Berlin gesprochen. Teilnehmer beschrieben die Sitzung nach dem Ende des Treffens als gut und sehr konstruktiv. Vor dem Hintergrund der Wahlergebnisse hatte Bundeskanzler Merz vor der Sitzung ein neues Bekenntnis zum vereinbarten Reformkurs verlangt. Er gehe davon aus, dass der Koalitionsvertrag und das im Juli beschlossene Reformpaket unverändert die Geschäftsgrundlage für die Arbeit der Koalition bleiben. So Merz.
1: Die Schulproteste in Frankreich gehen weiter. Für heute haben mehrere Bildungsgewerkschaften zu neuen Streiks und Demonstrationen aufgerufen. Am Abend hat sich Regierungschef Lecornu zur Lage geäußert. Er stellte den protestierenden Schülern bessere Lernbedingungen in Aussicht. Zusätzliches Geld soll es aber nicht geben. Die Bildungsgewerkschaften hatten Zusatzausgaben von 10 Milliarden Euro für ihre Schulen verlangt. Demonstrationen für bessere Lernbedingungen, Schulgebäude und angepasste Stundenpläne gibt es seit einigen Tagen auch in Belgien. 2 Wochen nach der Zwangsräumung ihrer Wohnung ist eine 87-jährige Spanierin im Krankenhaus gestorben. Der Fall von Mari-Carmen Abascal hatte landesweite Proteste ausgelöst. Aus Madrid Hans-Günther Kellner.
3: Die 87-jährige Rentnerin wurde zum Symbol für die Bewegung gegen die Spekulation mit Wohnungen und gegen Mieterhöhungen in Spanien, seit ihre Mietwohnung in der Madrider Innenstadt vor 2 Wochen zwangsgeräumt wurde. Seither lag die von den Anstrengungen stark geschwächte 87-Jährige im Krankenhaus. Die Räumung löste landesweite Empörung über die rechtliche Situation von Mieterinnen und Mietern und die Auswüchse auf dem spanischen Wohnungsmarkt aus. Die Gewerkschaften haben für den 11. November zu einem Generalstreik gegen die Situation auf dem spanischen Wohnungsmarkt aufgerufen.
1: Die US-Demokraten verklagen die Regierung von Präsident Trump wegen Werbespots auf Staatskosten. In ihrem Schriftsatz vor einem Bundesgericht in Washington bezeichnet die Partei die Werbung als rechtswidrige Propaganda. In den Werbefilmen werden Trump und seine Politik gelobt. Laut US-Medien haben sie bisher mehr als 12 Millionen Dollar Steuergeld gekostet. In knapp einem Monat sind in den USA Zwischenwahlen. Das waren die Nachrichten. Das Wetter in Deutschland. Tagsüber breitet sich Regen nach Osten aus, später von Nordwesten her wechselnd bewölkt mit Sonne, aber auch Schauern, Höchstwerte 12 bis 20 Grad. Am Freitag weiterhin wechselhaft, nur im Süden, abseits der Alpen, etwas Sonne und das Ganze bei 10 bis 16 Grad. Es ist jetzt 5.03 Uhr.
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4: Am Mikrofon Johannes Hitzelberger, herzlich willkommen. Cantabile steht über dieser Klaviersonate C-Dur von Domenico Scarlatti. Es spielt Silke Thora Mattis.

Silke Thora Mattis war das mit der Klaviersonate C-Dur, Kirkpatrick Verzeichnis 132 von Domenico Scarlatti. Die Brüder Karl Heinrich und Johann Gottlieb Graun haben als Kapellmeister und Konzertmeister der Berliner Hofkapelle ein wesentliches Kapitel der Geschichte dieses Ensembles mitgeschrieben. Bereits zur Kronprinzenzeit von Friedrich II. In den 1730er Jahren engagiert, wirkten sie als Virtuosen wie als Komponisten über Jahrzehnte hinweg im Orchester und am neu errichteten Opernhaus unter den Linden. Wir hören jetzt ein Hornkonzert von Karl Heinrich Graun.

Concerto D-Dur für Hornstreicher und Basso Continuo von Karl Heinrich Graun mit Barry Tuckwell Horn und der Academy of St. Martin in the Fields unter der Leitung von Iona Brown. Im Jahr 1811 lernt Karl Maria von Weber den Klarinettisten Heinrich Josef Beermann kennen. Aus der Begegnung entwickelt sich eine der bedeutendsten Künstlerfreundschaften des 19. Jahrhunderts. Weber schreibt für Beermann, der seit 1806 als Soloklarinettist an der Münchner Hofkapelle wirkt und auch international als Virtuose gefeiert wird, insgesamt 6 Solowerke. Der König selbst hatte Weber den Auftrag für 2 Klarinettenkonzerte gegeben, als Anfertigung für seinen hochgeschätzten Solomusiker. Bei uns jetzt also Klarinettenkonzert Nummer 1, F-Moll, erster Satz, Allegro.

Wir hörten Arthur Stockel, Klarinette, und das Orchestre Philharmonique du Luxembourg unter Leo McFall mit dem ersten Satz aus dem ersten Klarinettenkonzert von Karl Maria von Weber. Gewidmet hat es der Komponist dem Klarinettisten der Münchner Hofkapelle. Vom Münchner an den Berliner Königshof unter Friedrich II. Und zur Musik seines Hofcembalisten Karl Philipp Emanuel Bach. Das Flötenkonzert D-Moll, Wodkin-Verzeichnis 22, stammt aus Bachs Berliner Zeit als Kammercembalist Friedrichs des Großen, ist aber wahrscheinlich bei Hofe nicht aufgeführt worden, obgleich der preußische König ein guter Flötenspieler war. Bei den Konzertabenden in Schloss Sanssouci wurden die Werke Karl Philipp Emanuel Bachs selten gespielt. Andere Musiker bei Hof, wie Quanz oder die Gebrüder Graun, standen mehr in der musikalischen Gunst des Monarchen. Wie bei allen erhaltenen Flötenkonzerten Bachs existiert auch zu diesem D-Moll-Konzert eine weitere Fassung, nämlich das Cembalo-Konzert, Wodkin-Verzeichnis 22. Ob jetzt das Flötenkonzert daraus hervorging oder dessen Vorgänger war, ist unklar. Dem Hörgenuss tut das keinen Abbruch. Hier also die Cembalo-Fassung.

Der erste Satz Allegro aus dem Cembalo-Konzert D-Moll, Wodkin-Verzeichnis 22 von Karl Philipp Emanuel Bach. Hier ausgeführt mit Klavier, mit Michael Riesche am Klavier und der Kammersymphonie Leipzig. Kennen Sie Friedrich Witt? Nun, weder seine Biografie noch seine Werke sind allzu bekannt. Er wurde geboren am 8. November 1770 in Niederstetten. Mit etwa 17 Jahren kam er an den Hof von Oettingen-Wallerstein, um dort seine musikalische Bildung zu vervollkommnen. Er war wahrscheinlich ein Schüler von Antonio Rossetti. 1802 wurde er dann vom Würzburger Bischof zum Hofkapellmeister berufen. Und dieses Amt hatte er wohl bis zur Auflösung der Hofmusik 1814 inne. Zusätzlich arbeitete er im neu gegründeten dortigen Stadttheater als Musikdirektor. Gestorben ist er 1836, als Komponist bereits weitgehend vergessen, dann in seiner Wahlheimat in Würzburg. Wir lassen seine Musik weiterleben. Friedrich Witt.

Der zweite Satz Adagio Cantabile aus dem Septett für Klarinette, Horn, Fagott, zwei Violinen, Viola, Violoncello und Kontrabass F-Dur von Friedrich Witt. Es musizierte das Charis Ensemble. Oft schließen sich ja Qualität und Quantität gegenseitig aus. Nicht so bei Georg Philipp Telemann. Ihm war ein langes Leben beschert, in dem er schrieb und schrieb. Vom Kabinettstück bis zur Oper ist alles dabei. Sowohl geistliche als auch weltliche Werke hat er zuhauf hinterlassen. Zum Beispiel dieses Divertimento.

Ein Divertimento in B-Dur von Georg Philipp Telemann mit der Musikerantiqua Köln unter der Leitung von Reinhard Göbel. Und darauf jetzt stilistisch ganz was anderes aus der Feder von Robert Fuchs.

Der dritte Satz Allegro Scherzando aus dieser Serenade D-Dur Opus 9 Nummer 1 von Robert Fuchs, gespielt vom Kölner Kammerorchester unter Christian Ludwig. Und das war das ARD-Nachtkonzert, präsentiert von BR Klassik. Am Mikrofon verabschiedet sich Johannes Hitzelberger. Ich wünsche Ihnen noch einen schönen Tag.

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1: 6 Uhr, die Nachrichten des Bayerischen Rundfunks mit Marlene Reichert. Die Übersicht. Nach Sitzung des Koalitionsausschusses werden keine Details bekannt. Symbolfigur der spanischen Wohnungsproteste ist tot. Wasserstand am Bodensee sinkt immer weiter. Das Wetter in Bayern bewölkt und zeitweise Regen. Höchstwerte bis 21 Grad. Berlin. Die Spitzen von Union und SPD haben ihre Beratungen im Koalitionsausschuss am Abend nach etwa 4 Stunden beendet. Über die Ergebnisse will die Regierung erst am Morgen informieren und das voraussichtlich in schriftlicher Form. Hauptthema der Sitzung war der Zeitplan für die weitere Umsetzung der Reformvorhaben. Außerdem wurde über die Ergebnisse der letzten Wahlen in Sachsen-Anhalt, Mecklenburg-Vorpommern und Berlin gesprochen. Teilnehmer beschrieben die Stimmung nach dem Ende des Treffens als gut und sehr konstruktiv. Vor dem Hintergrund der Wahlergebnisse hatte Bundeskanzler Merz vor der Sitzung ein neues Bekenntnis zum vereinbarten Reformkurs verlangt. Er gehe davon aus, dass der Koalitionsvertrag und das im Juli beschlossene Reformpaket unverändert die Geschäftsgrundlage für die Arbeit der Koalition bleibe, so Merz. Es enthält Neuregelungen für die Bereiche Rente, Pflege, Arbeitsmarkt und Steuern. Berlin. Wenn sich der Verdacht erhärtet, dass Stimmen aus der CDU-Fraktion in Sachsen-Anhalt dem neuen Landtagspräsidenten Rausch von der AfD ins Amt verholfen haben, muss es Konsequenzen geben. Das fordert der Chef des CDU-Sozialflügels Radke in der Augsburger Allgemeinen. In diesem Fall müsste die CDU ein Parteiausschlussverfahren gegen die Abgeordneten einleiten, so Radke. Zitat: Wer Rechtsextremisten in politische Verantwortung verhilft, muss mit Konsequenzen rechnen. Die AfD stellt mit Rausch erstmals in Deutschland einen Landtagspräsidenten. Er erhielt bei der Abstimmung 48 Ja-Stimmen. Zusammen kommen die Fraktionen von AfD und BSW auf 44 Abgeordnete. Rausch erhielt damit bei der geheimen Abstimmung wohl 4 Stimmen aus anderen Reihen. Kiew. Bei einem der schwersten russischen Luftangriffe auf die Ukraine sind mindestens 28 Menschen getötet und 100 weitere verletzt worden. Präsident Selenskyj sprach von einem der niederträchtigsten Angriffe. Am schwersten getroffen wurde die Stadt Priluki im Norden des Landes, wo eine russische Rakete ein 5-stöckiges Wohnhaus zerstörte. Laut Selenskyj feuerte die russische Armee in der Nacht 70 Raketen und Dutzende Angriffsdrohnen auf die Ukraine ab. Nach Angaben des russischen Verteidigungsministeriums galt der Militärschlag vor allem militärisch-industriellen Einrichtungen. Selenskyj zufolge trafen ukrainische Truppen ihrerseits in den vergangenen 24 Stunden 4 Ziele in Russland, darunter 2 Ölanlagen. Madrid. Die spanische Rentnerin Mari Carmen Abascal ist gestorben. Das hat der Mieterverband mitgeteilt. Die 87-Jährige war vor 2 Wochen nach 70 Jahren aus ihrer Mietwohnung zwangsgeräumt worden. Polizisten brachen damals ihre Tür auf, Sanitäter trugen sie aus dem Haus. Die Zwangsräumung löste landesweit Massenproteste gegen die Wohnungsnot aus. Am Ende führte sie sogar zu Neuwahlen. Unter dem Druck der Proteste hätte Abascal in ihre Wohnung zurückkehren dürfen. Seit der Zwangsräumung lag sie aber im Krankenhaus. Nach ihrem Tod kam es in der Nacht in Madrid zu ersten Protesten. Konstanz. Der Wasserstand am Bodensee geht immer weiter zurück. Derzeit liegt der Pegel bei 2,48 Meter und damit über 1 Meter unter dem langjährigen Mittelwert. Der Wasserstand ist vor Beginn des Winters bereits niedriger als im Februar, wo der See normalerweise seinen natürlichen niedrigsten Stand erreicht. Mit dem dann folgenden Schmelzwasser steigt der Pegel bis zum Sommer hin wieder an. Bereits Ende vergangener Woche haben die Bodenseeschiffsbetriebe am Untersee im Westen ihren Betrieb eingestellt. Das Wetter in Bayern, heute meist bewölkt mit etwas Sonne, von Westen her zieht Regen auf, in Richtung Alpen später Dauerregen, windig bei 14 bis 21 Grad. In der Nacht lässt der Regen nach, 8 bis 3 Grad. Morgen zunächst sonnige Abschnitte, wenn sich der Nebel aufgelöst hat. In Teilen Südbayerns scheint die Sonne länger, später Wolken und Regen. Am Samstag ähnlich, am Sonntag ein Mix aus Sonne, Wolken und Regen, Höchstwerte 9 bis 17 Grad. Soweit die Nachrichten, es ist 6.05 Uhr. Die Verkehrsübersicht A8 München Richtung Salzburg zwischen Bernau und Felden, Sperre wegen Bauarbeiten. Es gibt eine Umleitung über die U79. Auf der A99 Westumfahrung München Richtung Nürnberg ist im Tunnel Allach die rechte Spur gesperrt. Die Höhenkontrolle wurde ausgelöst. Und B2 Donauwörth Richtung Augsburg zwischen Donauwörth Süd Nordheim und Asbach-Bäumenheim Nord. Behinderungen nach einem Unfall. Soweit der Service.
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2: Guten Morgen, ich wünsche Ihnen alles Gute, wo auch immer Sie sind. Das hier ist Musik von Franz Krommer, die einem so ein bisschen zuruft: Auf, auf, ans Werk.

Henk de Graaf an der Klarinette mit dem Schubert Konzert Amsterdam und dem vierten Satz aus dem Quartett für Klarinette, Violine, Viola und Violoncello in B-Dur von Franz Krommer. Gleich 6:10. Und jetzt ein goldbraun glänzender, saftiger Händel. Am Grill für Sie das Orpheus Chamber Orchestra.

Die landen Mozart-Players unter Martinas Barnard. Die hören wir jetzt gleich. Und die bezeichnen sich als das Oldest, Freshest und Most Adventurous Chamber Orchestra in the UK. Also das älteste, frischeste und abenteuerlustigste Kammerorchester des Vereinten Königreichs. Seit 1949 gibt es die London Mozart Players und wir hören jetzt eine Aufnahme aus dem Jahr 2001. Das ist der zweite Satz aus der Sinfonie in D-Dur von Paul Wranitzky.

0: Die Landen Mozart Players mit dem zweiten Satz aus der Sinfonie in D-Dur von Paul Wranitzky. Es ist genau 6:30.
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Einfach und zart, ein Intermezzo aus der Humoreske für Klavier in B-Dur von Robert Schumann, gespielt hat Sylviane de Fern. Gerade war es 6:35 und Sie hören BR Klassik. Es gibt wenig Leute, bei denen man sofort ein Bild im Kopf hat, wenn man ihren Namen hört. Charlie Chaplin ist so einer. Lassen Sie mich raten, Sie sehen gerade vor Ihrem geistigen Auge in Schwarz-Weiß einen Mann mit großen dunklen Augen, charakteristischem Bärtchen und Locken, die unter einer zu kleinen Melone hervorquellen. Das ist die berühmteste Filmfigur, die Charles Spencer Chaplin erfunden hat, der Tramp. 1914 hat er den Tramp zum ersten Mal gespielt und diese Figur über die Jahre, also eigentlich Jahrzehnte, perfektioniert. Angefangen hat alles mit kleinen Slapstick-Kurzfilmen, bei denen noch andere Regie führten, in denen der Tramp tollpatschig durchs Leben stolpert. Und weil die so erfolgreich waren und Chaplin mehr Einfluss wollte, hat er sich emanzipiert und einfach seine eigenen Filme gemacht. Und wenn ich sage eigene Filme, dann meine ich, er hat da wirklich alles gemacht, vom Drehbuch bis zur Regie, wieder selber als Tramp in der Hauptrolle. Und sogar in seinem großen Meisterwerk, Der große Diktator von 1940, tritt der Tramp auf. 25 Jahre nach seinem Leinwanddebüt ist er hier ein jüdischer Friseur, der ein Doppelgänger des Diktators ist. Charlie Chaplin war menschlich wohl eine ziemliche Katastrophe, aber als Künstler hat er wirklich Meilensteine gesetzt. Er war nicht nur Regisseur, Drehbuchautor, Schauspieler, Produzent, sondern auch Komponist seiner eigenen Filme. Ich habe immer versucht, eine elegante, romantische Musik zu komponieren, um meine Komödien zu umrahmen und den Tramp darin zu kontrastieren, hat Chaplin mal gesagt. Die meisten Arrangeure verstanden das nicht. Sie wollten lieber lustige Musik. Ich wollte jedoch, dass die Musik eine Art Kontrapunkt voll Anmut und Charme bildet und Gefühl ausdrückt, ohne dass ein Kunstwerk unvollständig ist. Und wir hören jetzt, wie das klingt, eine perfekte Filmmusik zum Tramp, hier die zu Der Goldrausch von 1925, komponiert von Charles Spencer Chaplin.

Filmmusik zu Der Goldrausch von 1925. Das war das City of Prague Philharmonic Orchestra unter Carl Davis. Und der hat die Partitur auch restauriert, die Charlie Chaplin damals vorgelegt hat. Es ist gleich 7:15 und wir kommen zur Ondra Schiff. Der spielt heute Abend im Wiener Musikverein Brahms und jetzt hier bei uns in Allegro Beethoven. Zusammen mit Miklós Perényi hat er 2001 diese Sonate für Klavier und Cello aufgenommen.

Andra Schiff und Miklós Perenyi mit dem dritten Satz aus der Sonate in G-Moll, Opus 5 Nummer 2 von Ludwig van Beethoven. Gerade war es 10 vor 7 und in der nächsten Stunde erinnern wir uns hier in Allegro auf BR Klassik an den Mann, der Bach in München groß gemacht hat, an Karl Richter. Der wäre nächste Woche 100 Jahre alt geworden und die Bach-Festwoche, die am Samstag losgeht, ist auch eine Hommage an Karl Richter. Wir haben mit dem Organisator der Bachwoche, Herrn Zirk Albrecht, gesprochen und was der über Karl Richter denkt und was er ihn gern mal fragen würde, das gibt's am anderen Ufer der Nachrichten auf BR Klassik und bis dahin gibt's Musik von Ernesto Picucci.

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1: 7 Uhr, die Nachrichten des Bayerischen Rundfunks mit Marlene Reichert. Die Übersicht. Nach Gesprächen im Koalitionsausschuss sind keine Ergebnisse bekannt. Bundestag berät erstmals über Einkommensteuerreform. Bayerns Notärzte trainieren für den Katastrophenfall. Das Wetter in Bayern bewölkt und zeitweise Regen. Höchstwerte bis 21 Grad. Berlin. Noch sind keine Einzelheiten aus dem Koalitionsausschuss bekannt. Hauptthema der Sitzung war der Zeitplan für die weitere Umsetzung von Reformvorhaben. Über die Ergebnisse will die Regierung heute Vormittag informieren. Einig sei man sich aber in dem Punkt gewesen, dass man die gleichen Ziele habe, hieß es nach Angaben des ARD-Hauptstadtstudios nach dem Treffen. Teilnehmer beschrieben die Stimmung offenbar als gut und sehr konstruktiv. Vor dem Hintergrund der Wahlergebnisse in Sachsen-Anhalt, Mecklenburg-Vorpommern und Berlin hatte Bundeskanzler Merz vor der Sitzung ein neues Bekenntnis zum vereinbarten Reformkurs verlangt. Rund 4 Stunden haben die Spitzen von Union und SPD am Abend im Kanzleramt beraten. Berlin. Der Bundestag berät am Vormittag in erster Lesung über die geplante Einkommensteuerreform. Der Gesetzentwurf von Finanzminister Klingbeil, SPD, sieht Entlastungen vor, die ab 2028 jährlich 10 Milliarden Euro ausmachen sollen. Profitieren sollen vor allem kleine und mittlere Einkommen sowie Familien mit Kindern, indem etwa der Grundfreibetrag und das Kindergeld erhöht werden. Zur Gegenfinanzierung soll unter anderem die sogenannte Reichensteuer für sehr hohe Einkommen etwas früher greifen, nämlich ab 250.000 Euro. Vor allem aus der Union kamen zuletzt Rufe nach weitergehenden Entlastungen. Innerhalb der Koalition ist der Entwurf umstritten. Luxemburg. Die EU hat im vergangenen Jahr fast 7 Milliarden Euro nicht nach den Regeln ausgegeben. Das geht aus dem Jahresbericht des Europäischen Rechnungshofs hervor. Demnach waren knapp 4% aller Ausgaben fehlerhaft. Häufig gab es Verstöße bei der Vergabe öffentlicher Aufträge. So wurden unfaire Ausschreibungen oder nicht eingehaltene Fristen und Tricksereien bei der Vergabe beanstandet, bei denen öffentliche Aufträge am freien Markt vorbeigeschleust wurden. Dadurch wurden Projekte teurer, als sie sein müssten. Ein Beleg für Betrug ist das laut den Prüfern aber nicht. Außerdem warnt der Rechnungshof vor einer wachsenden Schuldenlast. Die Schulden der EU könnten bis zum nächsten Jahr auf 1 Billion Euro steigen. Berlin. Deutschland und Großbritannien arbeiten künftig enger gegen Cyberangriffe und Sabotage zusammen. Das hat die britische Regierung angekündigt. Vor allem Russland bedrohe die gemeinsame Sicherheit. Premierminister Burnham besucht heute Kanzler Merz in Berlin. Deutschland ist das erste EU-Land, in das er seit seinem Amtsantritt reist. Die beiden setzten dabei auch den deutsch-britischen Freundschaftsvertrag in Kraft. Burnham hatte zuletzt als erster britischer Regierungschef seit dem Brexit von einer möglichen Rückkehr in die EU gesprochen. Neu-Ulm. Ab heute üben die bayerischen Notärzte in Schwaben 3 Tage lang für einen Einsatz im Terrorkrisen- und Katastrophenfall. Vor dem Hintergrund der Kriege in der Ukraine und im Nahen Osten soll die Notfallmedizin auf Szenarien vorbereitet werden, die über den alltäglichen Rettungseinsatz hinausgehen. So trainieren die Notärzte etwa die Versorgung von Schussverletzungen. Auch die Bundeswehr wird vor Ort sein, um die praktische Zusammenarbeit zwischen ziviler Notfallmedizin und der Truppe zu verbessern. Das Wetter in Bayern. Heute meist bewölkt mit etwas Sonne, von Westen her zieht Regen auf, in Richtung Alpen später Dauerregen, windig bei 14 bis 21 Grad. In der Nacht lässt der Regen nach, 8 bis 3 Grad. Morgen zunächst sonnige Abschnitte, wenn sich der Nebel aufgelöst hat, in Teilen Südbayerns scheint die Sonne, länger später Wolken und Regen. Am Samstag ähnlich, am Sonntag ein Mix aus Sonne, Wolken und Regen, Höchstwerte 9 bis 17 Grad. Soweit die Nachrichten, es ist 7.04 Uhr. Die Verkehrsübersicht: A3 Passau Richtung Nürnberg zwischen dem Rastplatz Kronsee und Kreuz Deckendorf, Behinderungen nach einem Unfall. B13 Ingolstadt München zwischen Pfaffenhofen an der Ilm und Ilm-Münster, Sperre in beiden Richtungen. Und B20 Burghausen Richtung Straubing zwischen Stammham und Seilern, ein Unfall. Soweit das Service.
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2: Guten Morgen, ich hoffe, Sie hatten eine tolle Nacht und gute Träume. Schade, dass schon vorbei ist, aber dafür gibt's im ja, gab es im Traum wahrscheinlich keine Musik, aber hier gibt's die jetzt. Und zwar den vierten Satz aus der kleinen Nachtmusik.

Das Münchner Kammerorchester mit Enrico Onofri und dem vierten Satz aus der kleinen Nachtmusik von Wolfgang Amadeus Mozart. Johannes Brahms war ein großer Italien-Fan, das gute Essen, die Geschichte, das Wetter, die schönen Frauen. Eine römische Köchin wollte er vom Fleck weg heiraten. Dass sie abgelehnt hat, tat seiner Begeisterung aber keinen Abbruch. 8-mal war er in Italien. Unfassbar allerdings ist, was Brahms über die italienische Musik geschrieben hat. Ich zitiere: Ein wahres Glück, dass die Musik dort nicht entzückend ist. Im Gegenteil, schauderhaft. Sonst wüsste man ja gar nicht, wohin mit seinem Verstand. Ein Sinn ruht aus. Da muss ich jetzt sagen, da verstehe ich ihn überhaupt nicht, den Brahms, aber geholfen hat dieses Sinn ausruhen offenbar schon was, denn auf dem Rückweg von seiner ersten Italienreise, da fällt er in einen wahren Schaffensrausch und beginnt unter anderem dieses Violinkonzert hier zu komponieren.

0: Das Violinkonzert in D-Dur, Opus 77 von Johannes Brahms. Wir haben den zweiten Satz daraus gehört. Lisa Förtschmann hat die Violine gespielt und die Brüsseler Philharmoniker haben sie begleitet. Man stelle sich das mal vor, ein protestantischer Thomaskantor aus Leipzig kommt ins katholische München im Jahr 1951. Was hat er im Gepäck? Natürlich jede Menge Leipziger Bach-Tradition. Der Name dieses Kantors, Dirigenten und Bach-Fan, Karl Richter. Er hat in den 50er Jahren den Münchner Bachchor und das Münchner Bachorchester gegründet und so Bach überhaupt erst wieder groß gemacht in München. Man fasst es gar nicht, aber da war Bach gar nicht so ein Ding, bis Richter gekommen ist. Nächste Woche wäre Karl Richter 100 Jahre alt geworden und der Dirigent und Organist Hans-Jörg Albrecht organisiert zu Karl Richters Jubiläum eine Bach-Festwoche in München. Er hat sich richtig, richtig viel mit Richter beschäftigt und doch bleibt vieles, was er ihn so gerne mal fragen würde.
1: Ich würde gern in diesen Menschen oder würde ihn gern nochmal treffen. Was er persönlich gedacht hat, ich glaube, er hat es nur in der Musik herausgelassen.
0: Mit seinen Bach-Aufnahmen ist Karl Richter weltweit bekannt geworden. Er hat mit seinem Münchner Bachchor und dem Münchner Bachorchester Tourneen bis nach New York und Moskau unternommen und über 70 Bach-Kantaten eingespielt. Bis heute hat sich die Bach-Interpretation in vielen Punkten verändert. Seine Aufnahmen wirken auf uns heute erstaunlich wuchtig.
1: Das klingt halt für unsere heutigen Ohren irgendwie komisch. Die Geiger haben dann auch mit viel Vibrato gespielt, wie heute kein Barockgeiger spielen würde. Aber mein Ansatz ist zu sagen, dass ohne Richter die historische Aufführungspraxis sich anders entwickelt hätte.
0: Und diese historische Aufführungspraxis, die versucht ja alles möglich so authentisch, wie es geht, also wie es bei Bach geklungen haben könnte, klingen zu lassen. Ihre Pioniere, Hanun Kur, Ton Koopman und Gardiner, haben bestimmte Werke von Bach aber tatsächlich erst durch Richter kennengelernt und durch seine Aufnahmen und konnten so erst zu ihren eigenen Interpretationen finden. Und diese leichteren, schlankeren Einspielungen, die bestimmen inzwischen sehr, wie wir Bach heutzutage im Kopf haben. Hans-Jörg Albrecht glaubt, dass die Arbeit von Karl Richter dennoch sehr, sehr wichtig war.
1: Was mir wichtig ist, dass wir als heutige Generation nicht arrogant dastehen und sagen, ja, so kann man das nicht machen. Wir wissen nicht, wie wir selber Musik gemacht hätten in den 50er, 60er, 70ern. Und das ist mir halt wichtig bei diesem Jahr und jetzt auch bei dieser Bachfestwoche, das in München auch nochmal in Erinnerung zu rufen. Also nicht, dass man da einen Altar aufbaut und sagt, Karl Richter über alles, sondern ein intensives sich auseinandersetzen mit diesem Phänomen. Und er bleibt für mich ein Phänomen.
0: Die Bach-Festwoche zum Phänomen Karl Albrecht, die startet am Samstag. 9 Tage lang dreht sich an verschiedenen Orten in München alles um Bach und auch um Richter. Bei BR Klassik haben wir rund um Karl Richters 100. Geburtstag, der am 15. 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

Die Sinfonie Nummer 9 von Joseph Haydn, das war das Austro-Hungarian Haydn Orchestra unter Adam Fischer. Gerade war es 7:35. Sie hören Allegro, den Morgen auf BR Klassik. Und heute ist Donnerstag, der 8. Oktober.

Das Radiosinfonieorchester Bratislava unter Andrew Penny mit dem dritten Satz aus der Little Suite von Trevor Duncan. Es ist 20 vor 8, Sie hören Allegro auf BR Classic. 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

Maria Stratigo mit der Etude Brillante in Des-Dur, das Opus 41 Nummer 5 von Luis Farranque. Das nächste Stück macht einen schönen, erquickenden Eindruck. Sag nicht ich, hat Johannes Brahms gesagt. Und da bin ich beruhigt, denn dazu ist eine Morgensendung im Radio ja nun mal da, einen schönen, erquickenden Eindruck zu machen. Über was für ein Stück er das gesagt hat? Über die Bläserserenade von Antonín Dvořák.

Das Linus-Ensemble mit der Serenade für Blasinstrumente, Violoncello und Kontrabass in D-Moll von Antonín Dvořák. Gleich wird's 8 Uhr in 7 Minuten und wir hören jetzt noch einen Figaro-Walzer.

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1: 8 Uhr, die Nachrichten des Bayerischen Rundfunks mit Marlene Reichert. Die Übersicht. Koalitionsausschuss in der Nacht nach 4 Stunden beendet. Lauterbach sieht nach Pestfall in Russland keine Gefahr für Europa. Wärmebildkamera findet keine Spur von mutmaßlichem Puma bei Erding. Das Wetter in Bayern bewölkt und zeitweise Regen, Höchstwerte bis 21 Grad. Berlin. Die schwarz-rote Bundesregierung hat ihren Koalitionsausschuss am Abend nach 4 Stunden beendet. Über Ergebnisse ist noch nichts bekannt. Die Stimmung wurde aber als gut und konstruktiv beschrieben. Hauptthemen der Sitzung waren die weitere Umsetzung der geplanten Reformvorhaben, außerdem die Ergebnisse der Wahlen in Sachsen-Anhalt und Berlin. Auch Diskussionen über die Wahl des AfD-Politikers Rausch zum Landtagspräsidenten in Magdeburg waren erwartet worden. Bundeskanzler Merz hatte vor der Sitzung gesagt, dass er nicht davon ausgeht, dass das Reformpaket der Koalition bis Weihnachten komplett umgesetzt wird. Er hoffe aber, dass das bis zum Frühjahr geschehe. Teile der SPD hatten nach den Landtagswahlen Änderungen an dem Paket gefordert. Berlin. Wenn sich der Verdacht erhärtet, dass Stimmen aus der CDU-Fraktion in Sachsen-Anhalt dem neuen Landtagspräsidenten Rausch von der AfD ins Amt verholfen haben, muss es Konsequenzen geben. Das fordert der Chef des CDU-Sozialflügels Radke in der Augsburger Allgemeinen. In diesem Fall müsste die CDU ein Parteiausschlussverfahren gegen die Abgeordneten einleiten, so Radke. Zitat: Wer Rechtsextremisten in politische Verantwortung verhilft, muss mit Konsequenzen rechnen. Die AfD stellt mit Rausch erstmals einen Landtagspräsidenten. Er erhielt bei der Abstimmung 48 Ja-Stimmen. Zusammen kommen die Fraktionen von AfD und BSW auf 44 Abgeordnete. Rausch erhielt damit bei der geheimen Abstimmung wohl 4 Stimmen aus anderen Reihen. Berlin. Der ehemalige Bundesgesundheitsminister Lauterbach hat nach einem mutmaßlichen Pestfall in Russland Entwarnung für Europa gegeben. Der SPD-Politiker sagte der Rheinischen Post, derzeit gebe es kein erhöhtes Risiko. Russland müsse aber offen mit der Weltgesundheitsorganisation zusammenarbeiten. Laut russischen Medien ist vergangene Woche in Sibirien eine Labormitarbeiterin an Lungenpest gestorben. Sie soll sich an einem zerbrochenen Reagenzglas angesteckt haben. Rund 200 Kontaktpersonen sind demnach in Quarantäne. Der Kreml spricht beim größten Teil der Berichte von Falschinformationen. Die WHO verlangt dagegen Aufklärung über einen zweiten erkrankten Mitarbeiter. Washington. Die US-Demokraten verklagen die Regierung von Präsident Trump wegen Werbespots auf Staatskosten. In ihrem Schriftsatz vor einem Bundesgericht in Washington bezeichnet die Partei die Werbung als rechtswidrige Propaganda. Darin werden Trump und seine Politik gelobt. Laut dem US-Medienbeobachtern hat sie bisher mehr als 12 Millionen Dollar Steuergeld gekostet. In knapp einem Monat sind in den USA Zwischenwahlen. Oberding. Noch immer ist unklar, ob es sich bei dem freilaufenden Tier in der Nähe des Münchner Flughafens tatsächlich um einen Puma handelt. Die Polizei hatte in der Nacht das Notzinger Moos mit einer Wärmebildkamera abgesucht, aber keine neuen Erkenntnisse gewonnen. Gestern durchsuchten Einsatzkräfte das Naturschutzgebiet im Landkreis Erding mit Hubschrauber, Drohnen und am Boden, ohne Erfolg. Ein Jäger hatte vorgestern Abend mit einem Nachtsichtgerät ein verdächtiges Tier gesehen und gefilmt. Nach Auswirkungen der Aufnahmen hält ein Experte es für möglich, dass es sich um einen Puma handelt. Das Wetter in Bayern, heute meist bewölkt, mit etwas Sonne. Von Westen her zieht Regen auf, in Richtung Alpen später Dauerregen, windig bei 14 bis 21 Grad. In der Nacht lässt der Regen nach, 8 bis 3 Grad. Morgen zunächst sonnige Abschnitte, wenn sich der Nebel aufgelöst hat. In Teilen Südbayerns scheint die Sonne länger, später Wolken und Regen. Am Samstag ähnlich, am Sonntag ein Mix aus Sonne, Wolken und Regen, Höchstwerte 9 bis 17 Grad. Soweit die Nachrichten, es ist 8.04 Uhr. Die Verkehrsmeldungen: A3 Passau Richtung Nürnberg zwischen dem Rastplatz Kronsee und Kreuz Deggendorf Behinderungen nach einem Unfall. A8 Salzburg Richtung München zwischen Achenmühle und Rosenheim 4 Kilometer Stau an der Baustelle, es ist nur eine Spur frei. A99 Westumfahrung München Richtung Nürnberg vor dem Tunnel Aubing und vor dem Tunnel Allach jeweils Blockabfertigung. B12 Passau-Freiung zwischen Donaustraße und Siegel. Gut, ein Unfall, es kommt in beiden Richtungen zu Behinderungen. Und B13 Ingolstadt-München zwischen Pfaffenhofen an der Ilm und Ilm-Münster-Sperre in beiden Richtungen nach einem Unfall. Soweit der Service.
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2: Guten Morgen und ein prachtiger Goeiemorgen, wie möglicherweise der nächste Komponist gesagt hätte. Der wurde nämlich im schönen Amsterdam geboren. Friedrich Schwindel heißt er und das hier ist sein Flötenkonzert.

Das Rheinische Kammerorchester Köln und Ricarda Brühl an der Flöte mit dem dritten Satz aus dem Flötenkonzert in D-Dur von Friedrich Schwindel. Als Frédéric Chopin 15 Jahre alt war, hat er sein erstes Werk veröffentlicht, ein Rondo für Klavier. Wahrscheinlich ist es nicht das erste, was er je komponiert hat, aber eben das erste Stück, das offiziell eine Opuszahl bekommen hat und der Öffentlichkeit zugänglich geworden ist. Und das ist richtig gut für uns, denn so können wir dieses Rondo jetzt hören in einer Einspielung von Ulrich Roman Murtfeld.

0: So klingt der Morgen auf BR Klassik mit dem Opus 1 von Frédéric Chopin, ein Rondo für Klavier in C-Moll, gleich 20 nach 8. Seit 5 Jahren und sage und schreibe 329 Folgen begeistert der MDR-Podcast Bach-Kanal mit Maul und Schrammeck Bach-Fans und solche, die es durch diesen Podcast werden. Maul und Schrammeck, das sind der Intendant des Leipziger Bachfests Michael Maul und der Musikjournalist Bernhard Schrammeck. Ursprünglich sollte es in diesem Podcast jeden Sonntag die zum Tag im Kirchenjahr passende Bach-Kantate geben, mit reichlich fundiertem Hintergrund und Leidenschaft der beiden Hosts. Dann war dieser Podcast aber so erfolgreich, dass die zwei einfach weitergemacht haben. Der Bach-Kanal mit Maul und Schrammeck hat beim MDR eine riesen Fangemeinde. Den Podcast finden Sie jederzeit bei ARD Sounds. Und ab Samstag läuft er auch bei BR Klassik im Radio immer um 23 Uhr. Grund genug für mich, mal mit Michael Maul zu reden, der sofort zu meinem Idol geworden ist, als ich ihn gefragt habe, warum eigentlich Bach sein Idol ist.
1: Naja, schon allein die Tatsache, dass da jemand vor 300 Jahren in einer völlig anderen Welt für eine lutherische Gemeinde in Leipzig Gebrauchsmusik komponiert hat und vor der gehen heute 300 Jahre später irgendwie die ganze Welt steil und haben Tränen in den Augen. Und das ist schon irgendwie was ganz Erstaunliches.
0: Leute, die euren Podcast, euren Bach-Kanal noch nicht kennen, was erwartet einen da?
1: Wir versuchen ja seit nunmehr 5 Jahren, wenn wir ein Werk von Bach vorstellen, innerhalb von der Viertelstunde klarzumachen, lieber Hörer, liebe Hörerin, das Schicksal deines weiteren Lebens hängt davon ab, dass du dir jetzt dieses Werk anhörst. Und das hat tatsächlich bislang ganz gut geklappt und klappt vielleicht auch deshalb ganz gut, weil diese Begeisterung, die wir da versprühen, eben ganz von innen kommt. Die ist echt, die ist authentisch und ich glaube, wir haben schon also allerhand andere Bach-Bekloppte, so nennen wir uns herangezogen. Das belegen uns viele, viele Zuschriften, die wir jetzt seit fast 5 Jahren bekommen.
0: 5 Jahre ist eine stolze Zeit. Ihr seid bei Folge 329 angelangt. Mhm. Mal so als Empfehlung für einen Einstieg, wenn jetzt jemand sagt, oh ja, Bach habe ich ganz gern, aber ich bin noch gar nicht so drin in der Materie. Gibt es da eine Folge, wo du sagst, die wäre so richtig gut, um reinzukommen?
1: Ach, ich würde sagen, einfach mal wirklich per Zufallsgenerator loszulegen. Ich meine, es kommt jetzt natürlich darauf an, auf die eigenen musikalischen Vorlieben. Ist man jetzt vielleicht jemand, der reine Instrumentalmusik bevorzugt, dann vielleicht mal eine Folge von unseren 6 Podcasts zu den Brandenburgischen Konzerten nehmen. Oder aber eben auch, wer jetzt so, sag mal, in der Welt der Bach-Kantaten sich auskennt, zum Beispiel einfach mal Jauchzet Gott in allen Landen dazu anhören, weil wir dann eben immer auch versuchen, jetzt nicht nur über die Musik zu sprechen, sondern das Ganze eben auch in Bachs Lebenswirklichkeit irgendwie zu verorten. Da kommt dann raus, dass vieles dafür spricht, dass diese Kantate er nur ausgerechnet für seine Frau komponiert hat. Übrigens die einzige Kantate, in der bei Bach das 3c vorkommt. Also das hat er nur für seine Frau rausgeholt. Naja, und dann wird das Ganze irgendwie lebendig.
0: Also da kann man sehr, sehr viel entdecken. Gibt es irgendeine Stelle bei Bach, wo du sagst, die habe ich schon so oft gehört und analysiert und trotzdem ergreift die mich jedes Mal wieder so richtig körperlich mit Gänsehaut und Tränen?
1: Na, ernsthaft, wenn ich die alle aufzählen müsste, dann müssten wir jetzt ein einstündiges Interview machen. Aber ich war zum Beispiel gerade jetzt gestern in der Aufführung der H-Moll-Messe. Und es gibt in der H-Moll-Messe diesen Übergang zwischen Confiteor und Expecto, also wo es darum geht, dass der Bach uns plausibel machen muss, dass irgendwann mal das ewige Leben auf uns wartet. Und das ist eine Metamorphose, die da an dieser Stelle passiert. Das ist einfach atemberaubend und zwar immer wieder und je öfter ich es höre, umso mehr staune ich.
0: Vielen lieben Dank, Michael Maul, Intendant des Bachfests Leipzig und einer der beiden Hosts des Podcasts Bach-Kanal von Maul und Schrammeck. Gibt's ab sofort immer samstags um 23 Uhr im Radio auf BR Klassik und jederzeit als Podcast bei ARD Sounds. Vielen Dank.
1: Bitteschön.

Ein Konzert nach der Bach-Kantate. Bachwerke Verzeichnis 54, das waren Albrecht Mayer und The English Concert. Ich freue mich persönlich immer, wenn Bossa Nova hier in Allegro gespielt wird. Also habe ich unsere Musikplanung belagert und gesagt, spielen wir doch bitte, bitte mal wieder den Soundtrack zu Black Orpheus. Der ist nämlich von den Vätern des Bossa Nova, von Antonio Carl Jobim und Luis Bonfa. Und die bringen mit ihrer Musik die antike Legende vom Sänger Orpheus, der seine geliebte Eurydike aus der Totenwelt befreien will, in den Karneval von Rio. Für Black Orpheus gab es den Auslands-Oscar, den Golden Globe und für den besten fremdsprachigen Film und die Goldene Palme von Cannes. So, jetzt atme ich durch und freue mich, dass jetzt endlich mein Bossa Nova kommt.

Das Herbert Pixner Projekt mit Filmmusik zu Black Orpheus von Louis Bonfa und Antonio Carl Schubin. Ist übrigens ein großartiger Film von 1959, brillant besetzt mit einem Fußballer in der Titelrolle als Orpheus und einem Olympiasieger im Dreisprung als der Tod. Kann man sich immer wieder angucken. Sie hören BR Klassik, ich bin Antonia Goldhammer und jetzt habe ich Cannabich für Sie. Nicht verwechseln mit Cannabis, ich meine den Komponisten Johann Christian Cannabich. Aber diese Sinfonie hier, die berauscht und heilt bestimmt auch. Mal gucken.

0: Die neue Hofkapelle München hat unter Christoph Hammer die Sinfonie in B-Dur von Johann Christian Cannabich gespielt. Das war der erste Satz daraus. Ja, und jetzt ist es gerade 20 vor 9 gewesen. Und der Versuch zu leben im Hier und Jetzt ist zweifelsohne eine Tugend. Ich finde aber, es gibt ja eine tägliche Ausnahme. Die dauert so knapp 3 Minuten am Tag und da darf man sich mal so richtig im Vergangenen suhlen. Dann bereichert es nämlich sogar, solange es das Kalenderblatt auf BR Classic ist.
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2: Paris in der Nacht vom 8. auf den 9. Oktober 1932. Maurice Ravel setzt sich in ein Taxi und wird in einen Auffahrunfall verwickelt. Das Fahrzeug ist zwar nicht schnell unterwegs, höchstens 20 Stundenkilometer. Die Folgen sind trotzdem verheerend. Damals gab es noch keine Airbags oder Sicherheitsgurte. Ravel prallt erst mit der Stirn auf und verliert dabei einige Zähne. Dann schlägt er mit dem Hinterkopf gegen etwas Hartes. Heute vermutet man,
3: es könnte eine traumatische Hirnschädigung entstanden sein mit Durchblutungsstörungen im hinteren Versorgungsgebiet des Gehirns, verbunden mit chronischen Schmerzen der Halswirbelsäule.
2: Ravel ist 57 Jahre alt. Weltweit reißt man sich um ihn. Sein Bolero, das
3: lange progressive Crescendo, dieses Orchesterstück ohne Musik,
2: erobert seit 4 Jahren mit diesem drängelnden Ostinato-Rhythmus die Konzertsäle. Gerade ist nach einigen Querelen die erste Aufnahme entstanden. Allerdings, bereits vor dem Unfall ist Ravel nicht pumperlgesund. Er leidet phasenweise unter Wortfindungsstörungen. Nun verstärken sich die Symptome. Er muss manchmal in einem Wörterbuch nachsehen, um sich zu vergewissern, wie man bestimmte Buchstaben schreibt. Für einen Brief braucht er mehrere Tage. Der behandelnde Arzt notiert,
3: er fühlt sich nervös, überfordert, kann sich nicht konzentrieren und er leidet an Schlaflosigkeit. Zudem verwechselt er bestimmte Gesten.
2: Als Ravel im Sommer nach dem Vorfall mit einer Freundin am Strand spazieren geht, will er ihr zeigen, wie man einen Stein auf der Wasseroberfläche hüpfen lassen kann. Sein Gehirn folgt der Anweisung nicht und Ravel wirft den Stein auf seine Begleitung. Ravel vereinsamt innerlich, wird immer ängstlicher, verliert mehr und mehr die Fähigkeit, seinen Zustand in Worte zu fassen. Die Ärzte haben keinen Rat. Ravel komponiert nach jener Oktobernacht kein einziges Stück mehr. Nur einige Skizzen sind erhalten. Er schafft nicht einmal mehr den Liederzyklus Don Quixote a Dulcinea für einen Film umzuschreiben, weil er nicht weiß, wie er die Noten aufs Papier bringen soll. Die Verbindung im Gehirn zwischen Wille und Ausführung scheint unterbrochen wie eine Stromleitung nach einem Wirbelsturm. Aus dem Star ist mit dem Unfall ein Pflegefall geworden.
0: Ein, was heute geschah, von Silvia Schreiber.

0: Boris Giltburg mit einer Romanze in Fis-Moll von Sergei Rachmaninow. Gleich 9:10.
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Die Staatskapelle Dresden unter Giuseppe Sinopoli mit dem Finale aus Ouvertüre Scherzo und Finale von Robert Schumann. Das ist sein Opus 52. Es geht auf 9 Uhr, dann gibt es die Nachrichten auf BR Klassik und danach den Vormittag auf BR Klassik mit der Antwort auf die Frage, was haben ein Autorennen, ein Mord und eine Geburt gemeinsam? Ich weiß es auch nicht, aber Christopher Mann weiß es und der sagt es Ihnen dann und der hat auch passende Musik zur Ruhe dazu da. Ich habe jetzt noch A Butterfly Flies Day Out von Mark O'Connor für Sie. Ich bin Antonia Goldhammer. Haben Sie einen schönen Tag.

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1: 9 Uhr, die Nachrichten des Bayerischen Rundfunks mit Marlene Reichert. Die Übersicht. Nach Koalitionsausschuss will Schwarz-Rot Reformen zügig umsetzen. Bundestag berät erstmals über Einkommensteuerreform. Zahl der Wildtierbestände sinkt laut WWF weiter. Das Wetter in Bayern bewölkt und zeitweise Regen, Höchstwerte bis 21 Grad. Berlin. Die Spitzen von Union und SPD haben am Abend im Koalitionsausschuss vereinbart, die geplanten Reformen zügig umzusetzen. Das geht aus einer an die Bundestagsfraktionen verschickten Nachricht hervor. Die Atmosphäre im Koalitionsausschuss wird darin als gut und konstruktiv beschrieben. Man sei sich bewusst, heißt es weiter, dass unsere Demokratie in diesen Tagen vor einer historischen Bewährungsprobe stehe. Die Fraktionschefs von Union und SPD seien entschlossen, Deutschland nicht den Extremisten zu überlassen. Die geplanten Reformen müssten deshalb zum Abschluss gebracht werden, heißt es in der Nachricht. Die Koalitionsspitzen hatten rund 4 Stunden beraten. Zuletzt hatte es neue Diskussionen über die Reformen in der Pflegeversicherung und über die Höhe einer Zuckersteuer gegeben. Berlin. Zur Stunde kommt der Bundestag zusammen, um in erster Lesung über die geplante Einkommensteuerreform zu beraten. Der Gesetzentwurf von Finanzminister Klingbeil, SPD, sieht Entlastungen vor, die ab 2028 jährlich 10 Milliarden Euro ausmachen sollen. Profitieren sollen vor allem kleine und mittlere Einkommen sowie Familien mit Kindern, indem etwa der Grundfreibetrag und das Kindergeld erhöht werden. Zur Gegenfinanzierung soll unter anderem die sogenannte Reichensteuer für sehr hohe Einkommen etwas früher greifen, nämlich ab 250.000 Euro. Vor allem aus der Union kamen zuletzt Rufe nach weitergehenden Entlastungen. Innerhalb der Koalition ist der Entwurf umstritten. Berlin. Statt Tankrabatt für alle fordert die Ökonomin Monika Schnitzer von der Politik zielgerichtete Entlastungen für Haushalte mit niedrigen und mittleren Einkommen. So könnte man die finanziell entlasten, die es besonders nötig haben. Den Tankrabatt hält die Wirtschaftsweise für das falsche Werkzeug. Davon profitierten auch Menschen, die keine Unterstützung benötigen. Der Tankrabatt gilt seit dem 1. Oktober. Er senkt generell die Spritpreise. Konstanz. Der Wasserstand am Bodensee geht immer weiter zurück. Derzeit liegt der Pegel bei 2,48 Meter und damit über einen Meter unter dem langjährigen Mittelwert. Der Wasserstand ist vor Beginn des Winters bereits niedriger als im Februar, wo der See normalerweise seinen natürlichen niedrigsten Stand erreicht. Mit dem dann folgenden Schmelzwasser steigt der Pegel bis zum Sommer hin wieder an. Bereits Ende vergangener Woche haben die Bodenseeschiffsbetriebe am Untersee im Westen ihren Betrieb eingestellt. Berlin. Die Zahl der Wildtiere schrumpft weiter, das hat die Tierschutzorganisation WWF mitgeteilt. Demnach sind die Populationen in den vergangenen 50 Jahren um durchschnittlich 73% geschrumpft. Am stärksten betroffen sind Arten in Flüssen, Seen und anderen Süßwasserlebensräumen. Hier beträgt das minus 85%. An Land gibt es laut WWF einen Rückgang von 69, in den Meeren von 59%. Wie die Organisation weiter erklärte, ist der Mensch verantwortlich für die Entwicklung. Vor allem durch die Lebensmittelproduktion, Energieversorgung und das Finanzsystem verschlechtere sich der Lebensraum oder werde zu großen Teilen zerstört. Das Wetter in Bayern. Heute meist bewölkt mit etwas Sonne. Von Westen her zieht Regen auf, in Richtung Alpen später Dauerregen, windig bei 14 bis 21 Grad. In der Nacht lässt der Regen nach, 8 bis 3 Grad. Morgen zunächst sonnige Abschnitte, wenn sich der Nebel aufgelöst hat. In Teilen Südbayerns scheint die Sonne länger, später Wolken und Regen. Am Samstag ähnlich, am Sonntag ein Mix aus Sonne, Wolken und Regen, Höchstwerte 9 bis 17 Grad. Soweit die Nachrichten. Es ist 9.04 Uhr. Die Verkehrsübersicht. A3 Passau Richtung Nürnberg zwischen dem Rastplatz Kronsee und Kreuz Deggendorf Behinderungen nach einem Unfall. A7 Ulm Richtung Füssen zwischen dem Kreuz Ulm-Elchingen und Dreieck Kittistetten Stau. A8 Salzburg Richtung München zwischen Achenmühle und Rosenheim 4 Kilometer Stau an einer Baustelle. Es ist nur eine Spur frei. A99 Westumfahrung München Richtung Nürnberg vor dem Tunnel Aubing und vor dem Tunnel Allach jeweils Blockabfertigung. Und B15 Landshut Richtung Rosenheim zwischen Wasserburg am Inn und Rott am Inn 2 Kilometer Stau. Soweit der Service.
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2: Einen schönen guten Morgen. Wenn's um die Erbschaft geht, dann hört der Spaß ja manchmal auf. Allerdings muss man nicht gleich zu so drastischen Mitteln greifen wie in Porporas Oper Carlo il Calvo. Da wird der rechtmäßige Erbe und Thronfolger einfach kurzerhand entführt. Aber hallo.

Die Ouvertüre zu Carlo y Calvo von Nicola Porpora, gespielt vom Concerto Köln und Pablo Eras Casado. Bexhill-on-Sea, das Städtchen liegt ganz im Südosten Englands am Meer. Agatha Christie-Fans ist die Stadt vielleicht ein Begriff. Sie hat einen ihrer berühmten Morde dorthin geschrieben. Autofans kennen sie vielleicht auch. Das erste Autorennen Englands hat da stattgefunden. Aber die Komponistin Ruth Gibbs wurde auch in Bexhill-on-Sea geboren. 1921 war das. Ruth Gibbs hatte musikalisch viel drauf, hat Oboe und Klavier gespielt, dirigiert und komponiert und hat ein dickes Fell gebraucht. Als Hausfrauenkomponistin wurde sie beschimpft. Wobei das ja immer noch ein großes Thema ist und eigentlich für Bewunderung sorgen müsste, was Menschen zum Haushalt oft noch alles auf die Beine stellen. Das BBC Philharmonic unter Rumen Gamba mit Kringle Mire Garden von Ruth Gibbs.

Kringlemeyer Garden auf BR Classic, komponiert von Ruth Gibbs und gespielt vom BBC Philharmonic Orchestra unter der Leitung von Rumen Gamba. Misstrau allen Regeln. Das war die erste Regel von Alfred Brendel als Lehrer. Misstrau allen Regeln. Pianist Till Fellner kannte diese Regel. Er hat mit Brendel gearbeitet. Und Fellner schreibt, Alfred Brendel begegnet seinen Schülern mit Respekt, Großzügigkeit und Wärme. Seine Integrität ist für alle ein Vorbild. Immer wieder mahnt er zu Geduld. Klavierspielen sei eine langfristige Angelegenheit. Und das wohl auch dann, selbst wenn die Musik so kurzweilig ist wie Schuberts Grazer Walzer. Fellner spielt.

0: Die Residenz in Würzburg, die hat er geplant. Balthasar Neumann. Das Ensemble, das wir hier gerade hören, hat sich nach ihm benannt. Und die Balthasar-Neumann-Musiktage, die haben sich auch nach ihm benannt. Die finden in der fränkischen Schweiz statt. Neben wunderbaren Herbstwanderungen können Sie ab heute da auch barocke Klangkunst erleben. Die Balthasar-Neumann-Musiktage, die gehen wieder los. Mit dabei unter anderem die Regensburger Domspatzen mit ihrem klaren, warmen Chorklang und ein Streichquartett auch aus Paris, das Quatuor Combini. Und heute zur Eröffnung, da wird's richtig festlich, mit dem Trompetenensemble der Bamberger Symphoniker. Die Wassermusik von Händel gibt's zum Beispiel zu hören. Das Konzert beginnt um 19 Uhr in der Basilika in Gößweinstein. Alles unter der historischen Schirmherrschaft von Balthasar Neumann. Die Balthasar-Neumann-Musiktage in Gößweinstein im Forchheimer Land. Das Barockfestival, das geht noch bis zum Sonntag.
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0: Und hier sind Pierluigi Fabretti und L'Arte dell'Arco mit einem Oboenkonzert von Antonio Vivaldi.

Das Oboenkonzert in D-Dur, Riumverzeichnis 453 von Antonio Vivaldi, haben uns Pierluigi Fabretti und L'Arte dell'Arco gespielt. Wie geht das mit dem Garteln richtig? Beim BR gibt's da ja eine schöne Sendung querbeet, auch immer mit tollen Einblicken in andere Gärten. Und manches kann man dann auch versuchen, bei sich umzusetzen, meistens allerdings viel kleiner. Ganz ähnlich gab es in England früher die Sendung The Victorian Kitchen Garden und die Musik dazu, die klang so.

Musik zur Sendung The Victorian Kitchen Garden mit dem English Chamber Orchestra und Robin O'Neill. Bis 10 spielt uns noch die Academy of St. Martin in the Fields eine Ouvertüre von Felix Mendelssohn Bartholdy. Dann ist das Symphonieorchester des Bayerischen Rundfunks dran und musikalisch hängt da schon mal ein bisschen Lametta.

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1: 10 Uhr, die Nachrichten des Bayerischen Rundfunks mit Marlene Reichert. Die Übersicht. Union und SPD wollen die Reformvorhaben zügig umsetzen. Rot-Grün-Rot in Berlin einigen sich auf Aufnahme von Sondierungsgesprächen. Bayerns Notärzte trainieren Katastrophenfall. Das Wetter in Bayern bewölkt und zeitweise Regen, Höchstwerte bis 21 Grad. Berlin. Nach Beratungen im Koalitionsausschuss haben sich die Fraktionsspitzen von Union und SPD darauf verständigt, die geplanten Reformen zügig umzusetzen. Weitere Themen waren der Haushalt für das kommende Jahr sowie die Wahlen in Sachsen-Anhalt, Mecklenburg-Vorpommern und Berlin, bei denen die AfD bzw. die Linke als stärkste Kraft hervorgegangen waren. Auch hier bezogen Schwarz-Rot Position. In einem gemeinsamen Schreiben, das der deutschen Presseagentur vorliegt, heißt es, man sei fest entschlossen, das Land nicht den Extremisten zu überlassen. Außerdem verständigten sich die Fraktionsspitzen darauf, dass wirtschaftliches Wachstum, sichere Arbeitsplätze und der gesellschaftliche Zusammenhalt im Zentrum der Koalitionsarbeit stehen müsse. Berlin. 2,5 Wochen nach der Wahl zum Berliner Abgeordnetenhaus ist der Weg für rot-grün-rote Sondierungsgespräche zur Regierungsbildung frei. Darauf haben sich Linke, Grüne und SPD verständigt. Knackpunkt war die Frage, wie die Linke künftig mit antisemitischen Vorfällen in den eigenen Reihen umgehen will und welche Konsequenzen das für eine mögliche Koalition hätte. Grüne und SPD hatten vor einer Aufnahme der Sondierungsgespräche darauf bestanden, ein entsprechendes Handlungspaket zu entwerfen. Kritik kommt von SPD-Verteidigungsminister Pistorius. Die Berliner Linke habe ein ungeklärtes Verhältnis zum Antisemitismus. Diese Probleme ließen sich nicht mit ein paar Sätzen in einer Sondierungsvereinbarung aus der Welt räumen, so Pistorius. Berlin. Der Bundestag hat am Morgen über die geplante Reform der Einkommensteuer debattiert. Geplant ist vor allem kleine und mittlere Einkommen und insbesondere Familien zu entlasten. Finanzminister Klingbeil nannte die Reform gerecht. Höhere Einkommen sollen etwa durch eine Steuer für die Superreichen mehr belastet werden. So werde die Mitte entlastet. Für die AfD ist das Gesetz ein Etikettenschwindel. Der finanzpolitische Sprecher Gottschalk sagte, es gebe im Bund kein Einnahmen, sondern ein Ausgabenproblem. Auch die Grünen kritisierten die Vorschläge. Die großen Probleme würden nicht angegangen, die Schere zwischen Arm und Reich gehe weiter auseinander. Die Linke forderte höhere Steuern für Reiche, mit der Reform würde Potenzial verschenkt. Wiesbaden. Deutschlands Exporte sind im August im Vergleich zum Vormonat leicht gesunken. Sie gingen um 0,8% auf etwas über 138 Milliarden Euro zurück. Das hat das Statistische Bundesamt mitgeteilt. Allerdings nahmen die Ausfuhren im Vorjahresvergleich zu, nämlich um 6,2%. Die meisten Waren gingen in die USA, gefolgt von Großbritannien und China. Die meisten Importe nach Deutschland stammten im August aus China. Ihr Wert stieg mit 16,8 Milliarden Euro um 11% im Vormonatsvergleich. Neu-Ulm. Ab heute üben die bayerischen Notärzte in Schwaben 3 Tage lang für einen Einsatz im Terrorkrisen- und Katastrophenfall. Vor dem Hintergrund der Kriege in der Ukraine und im Nahen Osten soll die Notfallmedizin auf Szenarien vorbereitet werden, die über den alltäglichen Rettungseinsatz hinausgehen. So trainieren die Notärzte etwa die Versorgung von Schussverletzungen. Auch die Bundeswehr wird vor Ort sein, um die praktische Zusammenarbeit zwischen ziviler Notfallmedizin und der Truppe zu verbessern. Das Wetter in Bayern. Heute meist bewölkt mit etwas Sonne. Von Westen her zieht Regen auf, in Richtung Alpen später Dauerregen. Windig bei 14 bis 21 Grad. In der Nacht lässt der Regen nach, 8 bis 3 Grad. Morgen zunächst sonnige Abschnitte, wenn sich der Nebel aufgelöst hat. In Teilen Südbayerns scheint die Sonne länger, später Wolken und Regen. Am Samstag ähnlich, am Sonntag ein Mix aus Sonne, Wolken und Regen, Höchstwerte 9 bis 17 Grad. Soweit die Nachrichten, es ist 10.04 Uhr. Die Verkehrsmeldungen A7 Ulm Richtung Würzburg in Höhe Rastplatz Kurzmandl steht ein brennendes Fahrzeug, dort raucht es ziemlich stark. A8 Salzburg Richtung München zwischen Achenmühle und Rosenheim 4 Kilometer Stau an einer Baustelle, es ist nur eine Spur frei. Und A96 Lindau Richtung München zwischen Leim und Sendling ist die mittlere Spur nach einem Unfall blockiert. Soweit der Service.
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Firmin Grehl und Günter Herbig mit dem Symphonieorchester des Bayerischen Rundfunks und diesem D-Dur-Rondo von Wolfgang Amadeus Mozart auf BR Klassik. Bei uns in der Familie, da geht es jetzt schon wieder los. Wer lädt dieses Jahr möglichst alle zu Weihnachten ein? Manch einer hält sich da gekonnt zurück wie Eltern bei der Elternsprecherwahl. Andere freuen sich schon richtig auf das, was der Dezember alles mit sich bringen wird. Wie geht's Ihnen damit? Diese Musik hier wird dann auf BR Klassik auf jeden Fall auch viel mit dabei sein. Die Nussknacker-Suite von Peter Tschaikowski, unser Symphonieorchester des Bayerischen Rundfunks mit Mstislav Rostropowitsch. Und falls er was einzuwenden hat, also Lebkuchen und Marzipan gibt's schließlich auch schon.

BR-Klassik hier, die Nussknacker-Suite von Peter Tschaikowski. Das Symphonieorchester des Bayerischen Rundfunks hat gespielt mit Mstislav Rostropowitsch. Unser Highlight auf BR-Klassik morgen zwischen 10 und 11 ist von Mendelssohn und klingt so.

0: Das erste Konzert für zwei Klaviere von Felix Mendelssohn Bartholdy mit Katja und Marielle Labeck, dem Philharmonia Orchestra und Semyon Bychkov. Morgen Vormittag nach 10 in voller Länge.
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0: Solistinnen und Solisten des Symphonieorchesters des Bayerischen Rundfunks spielen zu sechst im Klaviersextett Opus 7 von Joaquin Turina.

Solistinnen und Solisten des Symphonieorchesters des Bayerischen Rundfunks mit dem Klaviersextett Opus 7 von Joaquin Turina. Unser BRSO in allen Farben, immer Donnerstagvormittag. Neben solistisch und kammermusikalisch haben wir natürlich auch die große Fassung. Aber da ist noch gar nicht so lang her noch eine Variante dazugekommen vom Symphonieorchester des Bayerischen Rundfunks. Das BRSO Barock. Und damit starten wir dann nach 11 Uhr.

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1: Um 11 Uhr mit Marlene Reichert. Mitten in der Debatte über Sinn oder Unsinn des Tankrabatts gibt es jetzt neue Zahlen des Statistischen Bundesamts zum öffentlichen Nahverkehr. Demnach fahren immer mehr Leute mit Bus oder Bahn. Im vergangenen Jahr waren es laut den Statistikern in Wiesbaden je 2% mehr als im Jahr davor.
2: Danach nutzten 2,8 Milliarden Menschen die Eisenbahn, 5,5 Milliarden fuhren mit dem Bus. Nur bei den Straßenbahnen ist die Zahl mit 3,9 Milliarden Fahrgästen gleich geblieben. Im Vergleich zu 2015 reisten 10% mehr Fahrgäste mit der Eisenbahn. Im Liniennahverkehr mit Bussen gab es nur ein kleines Plus von 1%. Gabi Beck, Wiesbaden.
1: Der Bundestag hat am Vormittag erstmals über die schwarz-rote Steuerreform debattiert. Bundesfinanzminister Klingbeil betonte, dass davon vor allem Menschen mit kleineren und mittleren Einkommen profitieren sollten. So könnten beispielsweise Polizisten, Krankenschwestern und Busfahrer um rund 600 Euro im Jahr entlastet werden. Zur Gegenfinanzierung sollen Menschen mit einem zu versteuernden Einkommen ab 250.000 Euro im Jahr stärker belastet werden. Redner der Opposition kritisierten, die Schere zwischen Arm und Reich gehe immer weiter auseinander. Wichtiger Tag für die über 800.000 Menschen in Bayern, die ihr Geld bei einem Autobauer verdienen, bei einem Zulieferer oder sonst in der Metall- oder Elektroindustrie. Für sie beginnen in einer Stunde in München die Tarifverhandlungen. Alisa Schröter hat die Details.
3: Die IG Metall fordert 5% mehr Geld für die Beschäftigten bei einer Laufzeit von 12 Monaten und eine Gewinnbeteiligung für Mitarbeiter von gut laufenden Unternehmen. Diese Forderungen kommen zu einem Zeitpunkt, wo die Metall- und Elektroindustrie teils durch wirtschaftlich schwieriges Fahrwasser navigiert. Die großen Sorgenkinder, die Automobilbranche und der Maschinenbau. Angesichts dieser schwierigen Wirtschaftslage halten Arbeitgebervertreter die Forderungen der Gewerkschaften für überzogen.
1: Auch wenn es heute vielerorts in Bayern regnen soll, es wird dauern, bis sich Fluss- und Grundwasserpegel vom trockenen Sommer erholt haben. Immer mehr Gemeinden in Bayern haben Probleme, weil Quellen weniger sprudeln oder ganz versiegen. In Freyung im Bayerischen Wald muss deswegen nun der Ortsteil Kreuzberg mit Fernwasser versorgt werden. Der WWF schlägt Alarm. Die Zahl der weltweiten Wildtierbestände ist in den vergangenen 50 Jahren um 70% zurückgegangen. Am stärksten betroffen sind der Tierschutzorganisation zufolge Arten, die im Wasser leben, wie Flusspferde und Schildkröten. Zu schaffen machen ihnen Gewässerverschmutzung sowie Kanal- und Dammbauten. Das Wetter in Bayern heute meist bewölkt, mit etwas Sonne. Von Westen her zieht Regen auf, in Richtung Alpen später Dauerregen, windig bei 14 bis 21 Grad. In der Nacht lässt der Regen nach, 8 bis 3 Grad. Morgen zunächst sonnige Abschnitte, wenn sich der Nebel aufgelöst hat. In Teilen Südbayerns scheint die Sonne länger, später Wolken und Regen. Am Samstag ähnlich, am Sonntag ein Mix aus Sonne, Wolken und Regen, Höchstwerte 9 bis 17 Grad. Soweit die Nachrichten, es ist 11.03 Uhr. Die Verkehrsmeldungen: A6 Nürnberg Richtung Heilbronn zwischen Aurach und Feuchtwangen Nord ist nach einem Lkw-Unfall nur eine Spur frei, aktuell 8 Kilometer Stau. A7 Füssen Richtung Ulm zwischen Kreuz Memmingen und Bergheim Sperre nach einem Unfall mit mehreren Fahrzeugen. Und A8 Salzburg Richtung München zwischen Fraßdorf und Rosenheim Baustelle und 6 Kilometer Stau. Soweit der Service.
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4: Wer hat's gegründet? Sir Simon Rattle, das BRSO Barock. Die Barockvariante unseres Symphonieorchesters des Bayerischen Rundfunks. Es ist ein bisschen tiefer eingestimmt, die Saiten sind minimal lockerer. Mal hören, ob das die Klangfarbe auch für unsere Ohren verändert. Ein Concerto Grosso von Georg Friedrich Händel.

0: Das BRSO Barock mit Sir Simon Rattle und diesem Concerto Grosso von Georg Friedrich Händel. Marie Grewing ist erste Geigerin beim Symphonieorchester des Bayerischen Rundfunks und auch Teil des BRSO Barock. Sie empfindet es einfach als großen Gewinn und sagt, die Beschäftigung mit historisch informierter Aufführungspraxis bietet vor allem eine Erweiterung der klanglichen Möglichkeiten und ist damit eine große Bereicherung. Es geht auf 11:15 zu.
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Alt Wien von Leopold Godowsky mit Julian Rachlin, dem Symphonieorchester des Bayerischen Rundfunks, und Maris Jansons am Pult. Dirigent Lorin Marcel meinte mal zu seinem Job: Was der Musiker von mir verlangt, ist Führung, eine Lösung für die Probleme des Spielens und der Interpretation. Dirigenten, die versuchen, geliebt zu werden, gehen unter. Lorin Marcel hat also lieber für gute Musik gesorgt, als dafür, geliebt zu werden. Ob vielleicht auch doch beides geht, darum können sich ja jetzt andere kümmern. Hier dirigiert er das Symphonieorchester des Bayerischen Rundfunks in der 7. Sinfonie von Ludwig van Beethoven.

Sie hören BR Klassik, Lorin Marzell am Pult des Symphonieorchesters des Bayerischen Rundfunks mit der 7. Sinfonie in A-Dur von Ludwig van Beethoven. 0800 77 3 mal die 3 77. Mit dieser Nummer wünschen Sie sich hier auf BR Klassik Ihre Lieblingsmusik und eingelöst werden Ihre Wünsche dann wochentags um 13.30 Uhr. Es können große Größen sein wie Lang Lang, David Garrett oder Jonas Kaufmann oder auch was ganz Unbekanntes, aber auf jeden Fall alle kennen sollten, wenn es nach Ihnen geht. Wünschen Sie sich Ihre Lieblingsmusik auf BR Klassik mit der 0800 77 333 77. Das ist die Undine-Ouvertüre von E.T.A. Hoffmann.

0: Jan Kuzier und unser Symphonieorchester des Bayerischen Rundfunks mit der Undine-Ouvertüre auf BR Klassik von E.T.A. Hoffmann. Constanze Fennel ist vorhin schon mit Schwung hier reingeschneit und bringt sie dann auch in den Nachmittag mit Wiener Bürgern, Tänzen aus Galanta und einem verwunschenen Schloss. Ich bin Christopher Mann, bis morgen um 9 dann.
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1: Um 12 Uhr mit Marlene Reichert. Im Bundestag ist heute erstmals über die geplante Einkommensteuerreform debattiert worden. Finanzminister Klingbeil verteidigte seinen Entwurf und verwies darauf, dass vor allem kleine und mittlere Einkommen entlastet werden sollen.
2: Es geht um die Polizistinnen und Polizisten in unserem Land, die nachts für unsere Sicherheit sorgen, während wir ruhig im Bett liegen. Ich rede von Erzieherinnen und von Erziehern, die sich um unsere Kinder kümmern. Ich rede von Krankenpflegern, von Busfahrerinnen, von Angestellten im Handwerk, von all denen, die früh morgens aufstehen, die anpacken in unserem Land und einen Knochenjob leisten. Die entlasten wir mit unserer Einkommensteuerreform.
1: Klingbeil will die Reform mit einer Anhebung der sogenannten Reichensteuer gegenfinanzieren. Kritik kommt von der AfD. Sie wirft dem Finanzminister vor, die Arbeitenden mit dem Vorhaben auszuplündern. In Zeiten explodierender Spritpreise kommen diese Zahlen wenig überraschend. Im vergangenen Jahr ist die Zahl der Fahrgäste im öffentlichen Nahverkehr gestiegen. Demnach verzeichneten sowohl der Eisenbahnnahverkehr als auch der Nahverkehr mit Bussen einen Zuwachs von 2%. Im Vergleich zu 2015 ist die Zahl der Menschen, die den Nahverkehr nutzen, um 10% gestiegen. In der ukrainischen Stadt Kramatorsk sind bei einem russischen Angriff mindestens 12 Menschen getötet worden. Nach Behördenangaben waren 2 Busse Ziel der Angriffe.
3: Russland habe einmal mehr dort zugeschlagen, wo es definitiv kein militärisches Ziel gäbe. Im alltäglichen Leben der Menschen, hieß es in einer Erklärung des Stadtrates von Kramatorsk. Nach dem Angriff auf die beiden Busse wurde der gesamte öffentliche Nahverkehr der Stadt zeitweise eingestellt. Gezielte russische Angriffe auf Zivilisten sind in frontnahen Gebieten keine Seltenheit. Auch andere Teile des Landes greift Russland weiter an. In Teilen Kiews fiel deshalb die Wasserversorgung aus. Aus Kiew, Nils Buhler.
1: In Berlin ist 2,5 Wochen nach der Senatswahl offenbar der Weg frei für rot-grün-rote Sondierungsgespräche. In Vorgesprächen hatten die drei Parteien nach einer gemeinsamen Linie gegen Antisemitismus gesucht. Das hatten Grüne und SPD zur Voraussetzung für Sondierungen mit der Linken gemacht. Nun heißt es aus Parteikreisen, man habe sich auf ein Handlungspaket verständigt, das im Fall antisemitischer Vorfälle greifen soll. Stardirigent Sir Simon Rattle bleibt München noch länger erhalten. Der Brite hat seinen Vertrag als Chefdirigent des Symphonieorchesters und des Chors des Bayerischen Rundfunks um 5 Jahre bis 2033 verlängert. Der BR zitiert den 71-Jährigen mit den Worten: Ich liebe diese Musikerinnen und Musiker, diese Sängerinnen und Sänger und ich war noch nie glücklicher. Intendantin Katja Wildermuth spricht von einer hervorragenden Nachricht für den BR. Der mehrfach ausgezeichnete Rattle ist seit 3 Jahren Chefdirigent des international renommierten Münchner Orchesters. Das Wetter in Bayern: im Südosten noch freundlich, sonst von Westen her Regen und Wind. An den Alpen Dauerregen 14 bis 21 Grad. Tiefstwerte in der Nacht 9 bis 2 Grad. Morgen nach Nebel oft freundlich, später vereinzelt Regen. Auch am Samstag ein Mix aus Sonne und Schauern, Höchstwerte 9 bis 17 Grad. Soweit die Nachrichten, es ist 12.03 Uhr. Die Verkehrsmeldungen: A3 Würzburg Richtung Frankfurt zwischen Marktheidenfeld und Rohrbrunn 5 Kilometer Stau. A6 Nürnberg Richtung Heilbronn zwischen Aurach und Feuchtwangen Nord 3 Kilometer Stau an einer geräumten Unfallstelle. A7 Füssen Richtung Ulm zwischen Kreuz Memmingen und Bergheim Sperre nach einem Unfall mit mehreren Fahrzeugen. Und A8 Salzburg Richtung München zwischen Fraßdorf und Rosenheim Baustelle und 6 Kilometer Stau. Soweit der Service.
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4: Und ich freue mich, dass Sie zuhören. Heute ist der goldene Oktober, nicht mehr ganz so golden, hier in München zumindest, macht aber nichts, denn Musik von Johann Sebastian Bach, die hat schon immer jeden noch so trüben Tag veredelt.

Mit Musik von Johann Sebastian Bach sind wir in den Nachmittag gestartet. Das war der dritte Satz aus einem Doppelkonzert in C-Moll für Oboe und Violine, rekonstruiert nach dem Konzert für zwei Cembali, Bachwerkeverzeichnis 1060. Und gespielt haben hier die Musikerinnen und Musiker vom Ensemble Amaryllis. Mit 20 km/h irgendwo draufknallen, darauf hat man keine Lust und doch halten es die meisten jetzt wahrscheinlich für vergleichsweise ungefährlich. Die meisten Front-Airbags zum Beispiel, die würden da auch noch gar nicht aufgehen. Gar keinen Airbag hatte leider der Komponist Maurice Ravel, als er einen Taxiunfall erleben musste. Und was der für Folgen hatte, das hören Sie in unserer Rubrik Was heute geschah. Um kurz vor 1:30. Spoiler, auch geringe Geschwindigkeiten sind bei Unfällen nicht zu unterschätzen. Also bleiben Sie sicher unterwegs und bleiben Sie dran. Hier auf BR Klassik.

Broadway cum Rachmaninoff, das hat man sich in Hollywood vom Filmmusikkomponisten Miklós Rózsa gewünscht und das hat er geliefert. Sein Spellbound Concerto haben wir hier gerade gehört, mit Leonard Penario als Solist und der wurde begleitet vom Hollywood Bowl Symphony Orchestra unter der Leitung des Komponisten himself. Break New Grounds. Unter diesem Motto steht ein Konzert am kommenden Samstag, den 10. Oktober, im Kreiskulturraum Kronach. Neue Wege beschreitet dort das junge Jazz-Ensemble Tune by Tune und präsentiert eine ganze Bandbreite an innovativen Eigenkompositionen aus den Bereichen Jazz, Latin und Funk. Für Schülerinnen, Schüler und Studierende ist der Eintritt frei. Am Samstag um 19.30 Uhr in Kronach ein Konzerttipp für Sie, hier im Nachmittag auf BR Klassik. Und hier geht's jetzt ins verwunschene Schloss von Karl Millöcker. Da wird Walzer getanzt.

0: Walzerfinal aus Karl Millekers Operette Das verwunschene Schloss, hier gespielt vom großen Raffaele Konzertorchester unter Erwin Rondell. Kurz vor 12:30 ist es Zeit für einen Blick in die Musikgeschichte.
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2: Paris in der Nacht vom 8. auf den 9. Oktober 1932. Maurice Ravel setzt sich in ein Taxi und wird in einen Auffahrunfall verwickelt. Das Fahrzeug ist zwar nicht schnell unterwegs, höchstens 20 Stundenkilometer. Die Folgen sind trotzdem verheerend. Damals gab es noch keine Airbags oder Sicherheitsgurte. Ravel prallt erst mit der Stirn auf und verliert dabei einige Zähne. Dann schlägt er mit dem Hinterkopf gegen etwas Hartes. Heute vermutet man,
3: es könnte eine traumatische Hirnschädigung entstanden sein mit Durchblutungsstörungen im hinteren Versorgungsgebiet des Gehirns, verbunden mit chronischen Schmerzen der Halswirbelsäule.
2: Ravel ist 57 Jahre alt. Weltweit reißt man sich um ihn. Sein Bolero, das
3: lange progressive Crescendo, dieses Orchesterstück ohne Musik,
2: erobert seit 4 Jahren mit diesem drängelnden Ostinato-Rhythmus die Konzertsäle. Gerade ist nach einigen Querelen die erste Aufnahme entstanden. Allerdings, bereits vor dem Unfall ist Ravel nicht pumperlgesund. Er leidet phasenweise unter Wortfindungsstörungen. Nun verstärken sich die Symptome. Er muss manchmal in einem Wörterbuch nachsehen, um sich zu vergewissern, wie man bestimmte Buchstaben schreibt. Für einen Brief braucht er mehrere Tage. Der behandelnde Arzt notiert,
3: er fühlt sich nervös, überfordert, kann sich nicht konzentrieren und er leidet an Schlaflosigkeit. Zudem verwechselt er bestimmte Gesten.
2: Als Ravel im Sommer nach dem Vorfall mit einer Freundin am Strand spazieren geht, will er ihr zeigen, wie man einen Stein auf der Wasseroberfläche hüpfen lassen kann. Sein Gehirn folgt der Anweisung nicht und Ravel wirft den Stein auf seine Begleitung. Ravel vereinsamt innerlich, wird immer ängstlicher, verliert mehr und mehr die Fähigkeit, seinen Zustand in Worte zu fassen. Die Ärzte haben keinen Rat. Ravel komponiert nach jener Oktobernacht kein einziges Stück mehr. Nur einige Skizzen sind erhalten. Er schafft nicht einmal mehr den Liederzyklus Don Quixote a Dulcinea für einen Film umzuschreiben, weil er nicht weiß, wie er die Noten aufs Papier bringen soll. Die Verbindung im Gehirn zwischen Wille und Ausführung scheint unterbrochen wie eine Stromleitung nach einem Wirbelsturm. Aus dem Star ist mit dem Unfall ein Pflegefall geworden.

Am Ende trifft sich alles im zauberhaften Jardin Féerique, dem Feengarten, in Maurice Ravels Suite Ma Mère Loire, Muttergans, hier mit einem Ensemble um den Flötisten Emmanuel Pahut. So klingt der Nachmittag auf BR Classic. An der alten Bahnstrecke Wien-Budapest, da befindet sich ein kleiner Ort namens Galantar. Dort hat der Komponist Zoltán Kodály 7 Jahre seiner Kindheit verbracht und dabei einiges an Musik aufgeschnappt. Hier kommen seine Tänze aus Galantar.

Ein kleiner Gruß aus Galanta, wo der ungarische Komponist Zoltán Kodály ja ein paar Jahre seiner Kindheit verbracht hat, hat er später verewigt in seinen Tänzen aus Galanta. Gehört haben wir damit hier gerade das Buffalo Philharmonic Orchestra unter Joanne Faletta. Und als würden wir jetzt die alte Bahnstrecke Budapest-Wien weiter entlang fahren, gibt's jetzt zum Ausklang dieser Stunde Musik von Karl Michael Zierer, ein Komponist, der im Schatten der Strauß-Dynastie seinen ganz eigenen Klang gefunden hat für die Donaumetropole. Wiener Bürger, so heißt dieser Walzer von ihm. Und Wiener Bürger, das sind natürlich auch die Wiener Philharmoniker. Hier unter der Leitung von

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1: Um 13 Uhr mit Clemens Nicol. Husten, Schnupfen und Fieber. Gerade schlägt die Krankheitswelle im Herbst wieder zu. Für einen hohen Krankenstand sorgen aber auch immer häufiger andere Erkrankungen. Das hat eine Analyse der Krankenkasse AOK ergeben. Was genau die Fehltage in die Höhe treibt, weiß Regina Schwab.
2: Psychische Erkrankungen sorgen immer öfter für lange Fehlzeiten. Eine Auswertung der allgemeinen Ortskrankenkassen hat das ergeben. Je 100 Mitglieder gab es deswegen im letzten Jahr 403 Krankheitstage. Das sind 42% mehr als noch vor 10 Jahren. Zwar lassen sich immer noch mehr Menschen wegen Erkältungen oder Grippe krank schreiben, aber das im Schnitt dann nur für etwa 5 Tage. Bei psychischen Erkrankungen fallen die Kranken deutlich länger aus, durchschnittlich 28 Tage. Besonders oft melden sich Arbeitnehmer wegen eines Burnouts krank.
1: Die geplante Einkommenssteuerreform von Finanzminister Klingbeil wurde heute zum ersten Mal im Bundestag debattiert. Klingbeil verteidigte das Konzept, mit dem kleinere und mittlere Einkommen entlastet werden sollen.
3: 600 Euro mehr pro Jahr sind nach seinen Worten drin, für eine Familie mit mittlerem Einkommen und 2 Kindern. Der Finanzminister und SPD-Chef ist sich sicher, das wird einen Unterschied machen. Die AfD überzeugt er damit nicht. Sie spricht von einem Etikettenschwindel und fordert mehr Entlastungen als die geplanten 10 Milliarden im Jahr. Eine Summe, die man nicht kleinreden sollte, findet die Union. Aber auch CDU und CSU wollen eigentlich mehr. Grüne und Linke sehen große Gerechtigkeitslücken im Steuersystem, die auch mit der geplanten Reform nicht geschlossen würden. Aus Berlin, Mario Kubina.
1: Woran erkennt man, dass es aufwärts geht mit der Konjunktur? Auch daran, dass mehr Lkw auf den Autobahnen unterwegs sind. Anhand der Mautdaten zeigt sich, dass im September die Fahrleistung im Vergleich zum August um knapp 1% zugenommen hat. Im Vergleich zum September 2025 waren es sogar 2,5%. Ein Barometer, das Fahrleistung und Industrieproduktion kombiniert, weist laut Statistischem Bundesamt klar nach oben. Schon im August habe die deutsche Industrie die Produktion so stark hochgefahren wie seit 1,5 Jahren nicht mehr. Ryanair streicht sein Angebot in Deutschland weiter zusammen. Europas größter Billigflieger kündigte an, im kommenden Winterflugplan rund 700.000 Sitzplätze weniger anzubieten als im Vorjahr. Als Gründe nannte die irische Airline die hohen Zugangskosten über staatliche Gebühren sowie die Zitat exorbitante Luftverkehrssteuer in Deutschland. Die meisten Ryanair-Flüge werden am Flughafen Berlin-Brandenburg gestrichen, den das Unternehmen als erfolglosesten Flughafen Europas bezeichnete. Die Kapazität in Memmingen soll hingegen ausgebaut werden. Die Geschichte erinnert an den Sommer vor 3 Jahren, als in Berlin vermeintlich ein Löwe gesehen wurde. Seit gestern wird im Notzinger Moos in der Nähe des Münchner Flughafens nach einer Raubkatze gesucht. Aufnahmen aus der Wärmebildkamera eines Jägers könnten laut Experten einen Puma eingefangen haben. Suchaktionen am Boden und aus der Luft mit Drohnen sind in der Nacht aber erfolglos geblieben. Aktuell sind Beamte mit Hunden unterwegs, um das Tier aufzuspüren. Das Wetter in Bayern? Im Südosten noch freundlich, sonst von Westen her Regen und Wind. An den Alpen Dauerregen, 14 bis 21 Grad. Tiefstwerte in der Nacht 9 bis 2 Grad. Morgen nach Nebel oft freundlich, später vereinzelt Regen. Auch am Samstag ein Mix aus Sonne und Schauern, Höchstwerte dann 9 bis 17 Grad. Es ist gleich 13.04 Uhr. Und die Verkehrsmeldungen? A7 Füssen Richtung Ulm zwischen Altenstadt an der Iller und Dreieck Hittistetten immer wieder stockender Verkehr. A7 Ulm Richtung Füssen zwischen dem Kreuz Ulm-Elchingen und dem Dreieck Hittistetten stockender Verkehr. A8 München Richtung Salzburg zwischen Rosenheim-West und Rohrdorf 4 Kilometer Stau. A8 Salzburg Richtung München zwischen Fraßdorf und Rosenheim eine Baustelle, dort 6 Kilometer Stau. A70 Bamberg Richtung Schweinfurt zwischen Haßfurt und Schonungen, Bergungsarbeiten auf der rechten Spur. Und A99 Westumfahrung München Richtung Nürnberg zwischen dem Dreieck München Südwest und Lochhausen, ein Stau. Soweit der Service.
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4: Und diese Stunde beginnt im barocken Italien. Antonio Vivaldis, schönen Donnerstag und schön, dass Sie dabei sind.

Der erste Satz aus dem S-Dur-Konzert, Werkeverzeichnis 257, eins der späteren Violinkonzerte von Antonio Vivaldi, vermutlich komponiert für die erstklassigen Musikerinnen des Ospedale della Pietà, Frauen, über die heute kaum noch gesprochen wird und ohne die wir diese Musik aber vermutlich gar nicht hätten. Bolette Röth hat es hier auf der Blockflöte für uns gespielt und sie wurde dabei begleitet vom Ensemble Arte dei Suonatori. Es ist Herbst und das ist auch immer ein bisschen Geisterzeit, wenn der Nebel so über den Feldern steht oder durch die Wälder zieht, dann hat es schon irgendwie was mystisch Gruseliges und dann ist ja bald auch noch Halloween. Da kann man jetzt Kürbisse aushöhlen und eine Kerze reinstellen, um Geister abzuschrecken. Man kann sich aber auch einfach ein bisschen mit ihnen anfreunden. Diese hier von Karl Goldmark zum Beispiel, die wollen nämlich vor allem nur eins, tanzen.

ein Dämon und eine Fee, die haben ihre Hände im Spiel hier in Karl Goldmarks Geisterreigen aus der Oper Merlin. Gerd Schaller dirigierte die Philharmonie Festiva und den Philharmonischen Chor München. Bach und Merengue, wie geht das eigentlich zusammen? Das erzählen wir Ihnen gleich hier auf BR Klassik. Es gibt nämlich ein neues Album, das wir Ihnen gerne vorstellen wollen. Mi Historia Americana Sur vom Pianisten Daniel Trifonov. Gleich hier im Nachmittag davor. Jetzt aber erstmal noch wunderschöne Kammermusik von Franz Schubert. Die Geigerin Anna-Sophie Dauenhauer und Lukas Maria Kuhn am Klavier interpretieren seine Violinsonate in D-Dur. Deutschverzeichnis 384.

0: Die Geigerin Anna-Sophie Dauenhauer und der Pianist Lukas Maria Kuhn haben hier Musik von Franz Schubert für uns gespielt. Seine Sonate in D-Dur, Deutschverzeichnis 384. Kurz nach 13:30 ist es und Zeit für
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0: Die Geschichte des neuen Albums von Daniel Trifonow, die beginnt in der Covid-Pandemie. Der Pianist verbrachte damals mit seiner Familie mehrere Monate in der Dominikanischen Republik. Dort lernte er Merengue zu tanzen und gleichzeitig bereitete er Bachs Kunst der Fuge für künftige Konzerte vor und er begann, sich intensiv mit lateinamerikanischer Klaviermusik zu beschäftigen. Bach und Merengue also, eine ziemlich ungewöhnliche Kombination. Genau daraus ist ein Album entstanden, das musikalische Grenzen durchlässig macht. Markus Kreul hat sich Mi Historia Americana Sur angehört. Bei der Aufnahme wirkt auch das Symphonieorchester Sao Paulo unter der Leitung von Gonzalo Grau mit.
2: Daniel Trifonow verwandelt das Klavier in eine Maschine und spielt mit bedrohlicher Präzision die zweite Klaviersonate von Alberto Ginastera. Dieser macht aus argentinischen Tänzen und Klängen aus den Anden eine radikal moderne Klaviersonate. Hier wird Tradition nicht wie ein Museumsstück behandelt, sondern zum Ausgangspunkt für etwas Neues. Gabriela Lena Frank ist eine US-amerikanische Komponistin mit peruanischen Wurzeln. Sie setzt sich intensiv mit der Musik der Anden auseinander. Bei ihr ist das Klavier ein Zauberkasten. Unter den Händen von Daniel Trifonow werden bolivianische Trommeln, peruanische Flöten und Gitarren lebendig.

Und dann wird es auch noch kulinarisch. Juan Francisco Garcia nennt seine dominikanische Rhapsodie Zambumbia. Da trifft Merengue auf Mangolina, Carabiner und andere Tänze aus der Dominikanischen Republik. Trifonov selbst nennt das einen musikalischen Eintopf. Es geht in dieser Aufnahme um Verwandlung und darum, was entsteht, wenn unterschiedliche musikalische Welten aufeinandertreffen. Daniel Trifonov ist da nicht nur als Interpret mittendrin. Er selbst arrangiert Michel Camilos Suntan für Klavier. Der dominikanische Pianist studierte in New York und verbindet seine musikalische Herkunft mit Jazz. Jahrzehnte später nimmt ein russischer Pianist mit amerikanischer Biografie, ganz genau, ich spreche von Trifonov, dieses Stück auf und übersetzt es wiederum in seine eigene Klangsprache. Der Höhepunkt des Albums ist Quadros del Sur von Osvaldo Golioff und Gonzalo Grau. Dieses Werk führt in 15 Stationen durch den musikalischen Süden Amerikas, von der Karibik bis zu den Anden. Und hier kommt alles zusammen. Gregorianischer Gesang trifft auf kubanische Guaracha, Flamenco auf Samba, Karneval auf religiöse Musik. Genau das ist der Kern dieses Albums. Musik ist hier nichts Festgefügtes. Sie wandert, mischt sich, verändert ihre Gestalt und bleibt so mit dem Hier und Jetzt im Dialog. Aber mehr noch. Hier wird nicht zwischen E- und U-Musik, zwischen Europa und Lateinamerika, zwischen Konzertsaal und Tanzfläche sortiert. Musikalische Grenzen werden zwar nicht abgeschafft, aber durchlässig gemacht.

Markus Kreul hat uns das neue Album Mi Historia Americana Sur des Pianisten Daniil Trifonov vorgestellt. Am 2. Oktober erschienen bei der Deutschen Grammophon. Und noch eine kleine Überraschung zum Schluss auf dem Album. Da spielt Daniil Trifonov auch einen eigenen Tango. Komponiert hat er den schon während seiner Studienzeit in Moskau, lange bevor die Idee zu Mi Historia Americana Sur entstand. Vielleicht zeigt dieser kleine Tango also, dass seine Reise in den musikalischen Süden schon viel früher begonnen hat.

Der Pianist Daniil Trifonow war das hier mit einem eigenen Tango. Gleich 20 Minuten vor zwei ist das. Sie hören den Nachmittag auf BR Classic. Und wir machen jetzt weiter mit einem Mozart-Zeitgenossen. Joseph Martin Kraus. Zeit seines Lebens stand er im Schatten des ungleich berühmteren Wiener Klassikers, mit dem er sogar das Geburtsjahr gemeinsam hat. Das bedeutet auch, heuer, 2026, jährt sich nicht nur der Geburtstag von Mozart, sondern auch der von Kraus zum 270. Mal. Glückwunsch!

Es muss ja nicht immer Mozart sein. Das hier war gerade Musik von seinem Zeitgenossen Joseph Martin Kraus. 12 Sinfonien von ihm sind uns erhalten und auch diese schöne Schauspielmusik zu Voltaires Olympie, hier gespielt vom Scottish Chamber Orchestra unter Clemens Schuld. Großes steht an am Wochenende. 2 Konzerte mit über 100 Mitwirkenden. Für die braucht man natürlich Platz und den gibt's in Miesbach in der Kirche Maria Himmelfahrt und in München in St. Margaret. Für Brahms Schicksalslied und Mendelssohns Lobgesang haben sich der Chor Tonart Sauerlach-Holzkirchen und der große Chor von St. Margaret und Corbinian München-Sendling zusammengetan und laden Sie herzlich ein zu diesen 2 großartigen chorsymphonischen Abenden. Am Samstag, den 10.10. um 20 Uhr in der Stadtpfarrkirche Maria Himmelfahrt Miesbach und am Sonntag, den 11.10. um 18 Uhr in St. Margaret München. 2 Konzerttipps für Sie hier im Nachmittag auf BR Classic.

Das Konzertgebouworchester unter Riccardo Chailly hat diese Konzertouvertüre von Johann Wagener gespielt zu Shakespeares Drama Der widerspenstigen Zähmung. Kurz vor zwei ist es und mit den Wiener Philharmonikern und Filmmusik von John Williams klingt diese Stunde hier auf BR Klassik aus Jurassic Park.

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1: Um 14 Uhr mit Clemens Nicoll. Psychische Erkrankungen sorgen immer öfter für lange Fehlzeiten. Das zeigt eine aktuelle Analyse der AOK. Demnach gab es im vergangenen Jahr pro 100 Mitglieder 403 Krankheitstage. Das sind 42% mehr als noch vor 10 Jahren. Regina Schwab berichtet.
2: Zwar lassen sich immer noch mehr Menschen wegen Erkältungen oder Grippe krankschreiben, aber das im Schnitt dann nur für etwa 5 Tage. Bei psychischen Erkrankungen fallen die Kranken deutlich länger aus, durchschnittlich 28 Tage. Besonders oft melden sich Arbeitnehmer wegen eines Burnouts krank. Hier gab es laut AOK einen überdurchschnittlichen Anstieg von 77% in den letzten 10 Jahren. Und vor allem sind der Analyse zufolge Beschäftigte in sozialen Berufen betroffen. In Callcentern, der Pflege oder der Kinderbetreuung. Durchschnittlich ist jeder Deutsche laut Statistischem Bundesamt 14 Tage im Jahr krankgeschrieben.
1: Der nicht-invasive Pränataltest bei Schwangeren wird von der Krankenkasse bezahlt. Der Test kann angeben, wie wahrscheinlich der Fötus etwa das Down-Syndrom hat. Im Bundestag wird heute darüber entschieden, ob der Bluttest strenger überwacht werden soll.
3: Seit 2022 wird der Bluttest von der Krankenkasse bezahlt, wenn es dafür in Absprache mit Ärztin und Arzt einen Grund gibt. Zum Beispiel bei älteren Schwangeren, wo das Risiko für eine Chromosomenstörung beim Fötus höher ist. Nach Zahlen der Barmer Ersatzkasse macht den Bluttest aber aktuell jede zweite schwangere Person. Die Abgeordneten befürchten, dass die Kassenleistung hier ausgenutzt werde und der Bluttest zur Routineuntersuchung wird. Sie wollen deshalb, dass ein Monitoring eingeführt wird, um zu schauen, wer macht diesen Test und warum. Lea Wieser, Berlin.
1: Die deutsche Wirtschaft ist auf Wachstumskurs. Nach zahlreichen Ökonomen schraubt jetzt auch die Bundesregierung ihre Konjunkturprognose nach oben. Von 0,5% auf 1,3% in diesem Jahr. Wirtschaftsministerin Reiche.
4: Vor allem profitiert unsere Wirtschaft nach wie vor von einer absolut exportstarken Industrie. Deutsche Zulieferer profitieren von dem weltweiten Trend der Investitionen künstlicher Intelligenz. Zulieferer, die etwa optische Komponenten wie Laser- oder Lithografiemaschinen, wie Turbinen oder Schaltanlagen, die Sensorik- oder Kühlsysteme für den Bau von Rechenzentren verkaufen, profitieren von dem weltweiten Wachstum.
1: Um den Aufschwung zu sichern, fordert Reiche, dass die Koalition die geplanten Reformen schnell umsetzt, etwa die Lockerungen beim Kündigungsschutz. 2,5 Wochen nach der Wahl zum Berliner Abgeordnetenhaus ist der Weg für rot-grün-rote Sondierungsgespräche offenbar frei. Wie mehrere Medien berichten, haben sich Linke, Grüne und SPD auf ein Handlungspaket geeinigt, das im Fall antisemitischer Vorfälle greifen soll. Das galt als Bedingung. Nach Informationen des RBB sollen etwa Mitglieder der neuen linken Fraktion ausgeschlossen werden, wenn sie das Existenzrecht Israels in Frage stellen. CDU-Generalsekretär Krieger kritisiert, wer einen solchen Mechanismus brauche, sei eine Gefahr für Berlin. In Würzburg hat eine junge Frau ihr Auto in ein Möbelhaus gelenkt und dabei einen Schaden von geschätzt etwa 25.000 Euro verursacht. Eine Schaufensterscheibe ging zu Bruch und ein Betonpfeiler wurde beschädigt. Die 24-jährige Fahrerin wurde nicht verletzt, musste sich aber einem Urintest unterziehen, der positiv auf THC ausfiel. Dabei handelt es sich um den wichtigsten psychoaktiven Wirkstoff der Cannabispflanze. Das Wetter in Bayern? Im Südosten noch freundlich, sonst von Westen her Regen und Wind. An den Alpen Dauerregen, 14 bis 21 Grad. Tiefstwerte in der Nacht 9 bis 2 Grad. Morgen nach Nebel oft freundlich, später vereinzelt Regen. Auch am Samstag ein Mix aus Sonne und Schauern. Höchstwerte 9 bis 17 Grad. Es ist jetzt 14.04 Uhr. Die Verkehrsmeldungen. A3 Nürnberg Richtung Passau zwischen Metten und Kreuz-Deggendorf steht ein defekter LKW. Bitte bilden Sie eine Rettungsgasse zwischen der ganz linken Spur und der Spur daneben und halten Sie diese offen. A7 Füssen Richtung Ulm zwischen Altenstadt an der Iller und Dreieck Hettistetten immer wieder stockender Verkehr. A8 München Richtung Salzburg zwischen Rosenheim West und Rohrdorf 4 Kilometer Stau. A8 Salzburg Richtung München, zwischen Fraßdorf und Rosenheim eine Baustelle, 6 Kilometer Stau. A8 München Richtung Stuttgart, zwischen dem Dreieck Eschenried und Dachau-Fürstenfeldbruck ein Unfall. A8 München Richtung Stuttgart, in der Ausfahrt Augsburg West, Behinderungen wegen Bergungsarbeiten und noch die A9 München Richtung Nürnberg, zwischen Lenting und der Raststätte Köschinger Forst, steht ein defekter LKW, aktuell dort 10 Kilometer Stau. Soweit der Service.
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5: Und mit Musik eines Komponisten aus dem schönen Lissabon. João Domingos Bom Tempo hieß der Gute, was auf Portugiesisch wörtlich übersetzt auch gutes Wetter heißt. In diesem Sinne gibt's jetzt von ihm auch keine Saudade, sondern gute Laune.

Ganz Europa war im Opernfieber. Ganz Europa, nein, ein unbeugsamer portugiesischer Komponist, der hatte einfach kein Interesse an Musiktheater. João Domingos Bom Tempo hieß der Mann, der gesagt hat, nein, danke, ich bleibe beim Klavier und bei Sinfonien. Und das hier war gerade der zweite Satz, Minuetto, aus seiner ersten Sinfonie in Es-Dur Opus 11, gespielt vom Orchestra Clássica do Porto unter Meir Minsky. Und damit die Opernfans aber auch bei uns bleiben hier auf BR Klassik, habe ich als nächstes einen kleinen Geniestreich von Karl Maria von Weber für Sie. In nicht mal 10 Minuten Ouvertüre, da hat er bereits die schönsten musikalischen Einfälle aus einer ganzen Oper gepackt. Oberon, ein Stück, in dem deutsche Romantik auf 1001 Nacht trifft. Und dieses magische Miniaturdrama, das beginnt selbstverständlich mit einem Zauberhorn.

Oberon, ein Stück, in dem deutsche Romantik auf Tausend und eine Nacht trifft. Die Ouvertüre zu dieser Oper von Karl Maria von Weber, die haben wir hier gerade gehört, interpretiert von den Bamberger Symphonikern unter Karl-Heinz Steffens. Wussten Sie, dass in der Barockzeit anstelle von Trompeten gerne mal Oboen eingesetzt wurden? Dafür gab es verschiedene Gründe, zum Beispiel, dass einfach keine fähigen Trompeter verfügbar waren. Die gehörten nämlich oft einer exklusiven Hofzunft an und kleinere Stadtpfeifereien oder Kirchen, die kamen nicht in den Genuss dieses königlichen Glanzes. Wir schon, hier im Nachmittag auf BR Klassik. Hannes Leubin spielt jetzt für uns ein Oboenkonzert in B-Dur von Tommaso Albinoni auf der Trompete.

0: klingt auch sehr gut auf der Trompete, dieses Oboenkonzert in B-Dur von Tommaso Albinoni, hier gespielt von Hannes Leubin, zusammen mit dem English Chamber Orchestra unter Simon Preston. Der Herbst, das ist eine wunderbare Zeit zum Wandern und das kann man ganz herrlich in der fränkischen Schweiz. Aber nicht nur das, sondern ab heute kann man dort auch barocke Klangkunst erleben, denn heute beginnen dort die Balthasar-Neumann-Musiktage. Mit dabei unter anderem die Regensburger Domspatzen mit ihrem warmen, klaren Chorklang und ein Streichquartett aus Paris, das Quatuor Combini. Zur Eröffnung wird's heute richtig festlich mit dem Trompetenensemble der Bamberger Symphoniker und Händels Wassermusik. Außerdem gibt's die dritte Orchestersuite von Bach mit der bekannten Air und höfische Tänze aus Versailles zur Zeit des Sonnenkönigs Louis XIV. Strahlender Trompetensound heute bei den Balthasar-Neumann-Musiktagen in Gößweinstein im Forchheimer Land. Beginn es um 19 Uhr in der Basilika in Gößweinstein und das ganze Barockfestival, das geht noch bis Sonntag.
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Die Geigerin Viktoria Mulova hat hier ein paar Freunde um sich gesammelt für diesen zärtlichen Bossa Nova-Song von Antonio Carlos Jobim, Dindi, ein Song, den er für die brasilianische Sängerin Silvia Telles geschrieben hat. Dindi war nämlich ihr Spitzname. Sehr viel weniger liebevolle und poetische Spitznamen mussten sich die Freunde von Wolfgang Amadeus Mozart gefallen lassen. Der Hornist Johann Leutgeb, der durfte sich zum Beispiel von Mozart anhören, er sei ein Esel, Ochs und Narr, dafür dann aber auch die sehr schöne Hauptrolle spielen im Hornkonzert in S-Dur, Köchelverzeichnis 495. In voller Länge, hier mit Barry Tuckwell und dem English Chamber Orchestra. Viel Spaß!

Barry Tuckwell war der Solist im Hornkonzert in S-Dur, Köchelverzeichnis 495 von Wolfgang Amadeus Mozart. Und er hat's hier gespielt zusammen mit dem English Chamber Orchestra. Mit Musik vom Broadway geht's jetzt Richtung 15 Uhr und zu den Nachrichten hier im Nachmittag auf BR Classic. Das ist die Ouvertüre zum Musical Oh Lady Lady von Jerome Kern.

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1: Um 15 Uhr mit Clemens Nicol. Husten, Schnupfen und Fieber. Gerade schlägt die Krankheitswelle im Herbst wieder zu. Für einen hohen Krankenstand sorgen aber auch immer häufiger andere Erkrankungen. Das hat eine Analyse der Krankenkasse AOK ergeben. Was genau die Fehltage in die Höhe treibt, weiß Regina Schwab.
2: Psychische Erkrankungen sorgen immer öfter für lange Fehlzeiten. Eine Auswertung der allgemeinen Ortskrankenkassen hat das ergeben. Je 100 Mitglieder gab es deswegen im letzten Jahr 403 Krankheitstage. Das sind 42% mehr als noch vor 10 Jahren. Zwar lassen sich immer noch mehr Menschen wegen Erkältungen oder Grippe krank schreiben, aber das im Schnitt dann nur für etwa 5 Tage. Bei psychischen Erkrankungen fallen die Kranken deutlich länger aus, durchschnittlich 28 Tage. Besonders oft melden sich Arbeitnehmer wegen eines Burnouts krank.
1: Bei russischen Angriffen auf 2 Busse in der grenznahen ukrainischen Stadt Kramatorsk sind nach Behördenangaben mindestens 30 Menschen getötet worden. Weitere 18 Personen wurden demnach verletzt. Die städtischen Militärverwaltungen von Kramatorsk und Slowjansk ordneten an, den öffentlichen Nahverkehr einzustellen. Das Leben von Fahrgästen und Fahrern dürfe nicht gefährdet werden, hieß es dazu. Das italienische Parlament hat grünes Licht für die umstrittene Wahlrechtsreform von Regierungschefin Meloni gegeben. Die Reform sieht vor, dass eine Partei oder Koalition schon ab 42% der Stimmen automatisch die Mehrheit im Parlament bekommt. Meloni hatte mit Rücktritt gedroht, falls das Projekt im Parlament durchfallen sollte. Die Opposition wirft der Regierungschefin vor, mit der Reform ihre Chancen auf eine Wiederwahl im kommenden Jahr erhöhen zu wollen. Sie gilt seit Jahren als Anwärterin auf den Literaturnobelpreis. Jetzt hat Anne Carson die begehrte Auszeichnung bekommen. Die 76-jährige Kanadierin zählt im englischsprachigen Raum zu den wichtigsten Autorinnen der Gegenwart. Aus Stockholm Christian Stichler.
3: Die schwedische Akademie teilte heute mit, Carson werde für ihr kühnes und erfinderisches Werk ausgezeichnet. Das in einem spielerischen Dialog mit der klassischen Tradition neue Formen für die zeitgenössische Literatur geschaffen hat, so die Begründung der schwedischen Akademie. Außerdem hat Carson viele Werke der klassischen griechischen Literatur übersetzt. Mit ihrem Essay Eros, The Bittersweet legte Carson 1986 die Grundlage für ihr späteres Werk.
1: Gute Nachrichten von der bayerischen Industrie. Die Auftragslage hat sich verbessert. Das Landesamt für Statistik stellt für den August ein Plus von mehr als 12% gegenüber dem Vorjahresmonat fest. Vor allem im Bereich elektrische und elektronische Ausrüstungen und dem Fahrzeugbau gingen deutlich mehr Aufträge ein, insbesondere aus dem Inland. Zugleich hat das verarbeitende Gewerbe in Bayern immer weniger Beschäftigte. Seit 2 Jahren sinkt die Zahl kontinuierlich, im Vergleich zu 2025 um 1,6%. Das Wetter in Bayern? Windig und von Westen her Regen, an den Alpen Dauerregen. In Unterfranken Auflockerungen 14 bis 21 Grad. In der Nacht oft klar bei 9 bis 2 Grad. Morgen nach Nebel zunächst freundlich, in Franken vereinzelt Regen. Am Samstag immer wieder Schauer, im Norden freundlicher. Höchstwerte 9 bis 17 Grad. Es ist jetzt 15.03 Uhr. Die Verkehrsmeldungen. A3, Nürnberg Richtung Passau zwischen Metten und Kreuz-Deckendorf. Behinderungen durch einen defekten LKW. A8 München Richtung Salzburg zwischen Rosenheim West und Rohrdorf, 4 Kilometer Stau. A8 Salzburg Richtung München zwischen Fraßdorf und Rosenheim, eine Baustelle, 6 Kilometer Stau. A9 München Richtung Nürnberg zwischen der Raststätte in der Holledau und dem Dreieck Holledau, ein LKW-Unfall. A9 München Richtung Nürnberg zwischen Lenting und der Raststätte Köschinger Forst steht ein defekter LKW, aktuell 10 Kilometer Stau. A70 Bamberg Richtung Bayreuth zwischen Kulmbach-Neudrossenfeld und Dreieck Bayreuth-Kulmbach, ein Unfall auf der linken Spur. Und A73 Bamberg Richtung Nürnberg zwischen Buttenheim und Forchheim-Nord, ein Unfall auf der rechten Spur. Soweit der Service.
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4: Einen wunderschönen Donnerstag wünsche ich und jetzt geht's erstmal planschen mit Georg Friedrich Händel und der Wassermusik.

Angeblich dreimal wiederholt werden musste diese Musik von Georg Friedrich Händel, während der englische König eine Bootsfahrt unternommen hat, die Themse flussauf nach Chelsea mit königlicher Wassermusik. Die hat hier die Academy of Ancient Music für uns gespielt unter Christopher Hogwood. Weiter geht's mit Joseph Haydn. Als die dritte Sammlung seiner Klaviersonaten rauskam, da hat sein Verleger eine gewisse Eigenmächtigkeit an den Tag gelegt. Er fügte den Sonaten nämlich noch eine Widmung hinzu an die Schwestern Katharina und Marianne Auenbrugger. Und auch wenn Haydn über dieses Vorgehen nicht erfreut war, so hatte er doch keine Einwände gegen die Widmung an sich, denn die Auenbrugger Schwestern, die waren beide exzellente Klavierschülerinnen von ihm und bestimmt hatten die auch ihre Freude an dieser Sammlung. Genauso wie jetzt Jean-Eflamme Bavouzé hier mit der Klaviersonate Nummer 33 in C-Moll.

Jean Eflam Bavouzé interpretierte Joseph Haydns Klaviersonate Nummer 33 in C-Moll. Das Instrument des Jahres ist heuer das Akkordeon und das wird nach allen Regeln der Kunst gefeiert in Augsburg. Dort startet nämlich morgen das Akkordeon-Festival. Im Moritzsaal und im Zeughaus gibt es das ganze Wochenende über abwechslungsreiches Programm aus Konzerten, Workshop und Open Stage. Morgen am Freitag, den 9. Oktober, gibt es das Auftaktkonzert um 19.30 Uhr. Mit dem preisgekrönten Duo Stefan Husong, Akkordeon und Mike Swoboda, Posaune. Im Moritzsaal in Augsburg ein Konzerttipp hier auf BR Classic für alle, die das Akkordeon lieben und für alle, die es kennenlernen wollen.

0: Kongenial war die Zusammenarbeit von Regisseur Federico Fellini mit dem Komponisten Nino Rota. Und das hier war gerade eine Suite aus der Musik zu Prova d'Orchestra, Orchesterprobe. Riccardo Muti dirigierte die Philharmoniker der Mailänder Scala. Kurz nach 3:30 ist es, Sie hören den Nachmittag auf BR Classic und es gibt gute Neuigkeiten von Sir Simon Rattle. Ihm gefällt's so gut in München als Chefdirigent beim Symphonieorchester und Chor des Bayerischen Rundfunks, dass er jetzt seinen Vertrag verlängert hat. Bis 2033 bleibt Rattle auf jeden Fall bei uns. Das freut uns natürlich und ihn freut's auch.
1: I love these musicians and singers. I wouldn't be anywhere else. I'm thrilled to do it.
0: Simon Rattle schwärmt vom BRSO und dem BR-Chor und er sagt, ich liebe diese Musikerinnen und Musiker, diese Sängerinnen und Sänger und ich bin glücklich, weiterzumachen. 71 Jahre alt ist Sir Simon jetzt. Was er mit Orchester und Chor in Zukunft vorhat, welche Projekte ihm da vorschweben, das können Sie online bei uns nachlesen auf brklassik.de oder Sie bleiben einfach dran und hören nachher unsere Sendung Leporello mit meinem Kollegen Gino Tanner.
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Die NDR Radiophilharmonie hat hier Musik vom Beethoven-Zeitgenossen Johann Wilhelm Wilms gespielt. Das war der erste Satz aus seiner ersten Sinfonie in C-Dur Opus 9 am Pult Howard Griffiths. 20 vor 4 ist es. Zauberhaft geht's weiter durch den Nachmittag hier auf BR Klassik mit einem Geisterspuk frei nach Goethes Faust. Davon hat sich nämlich der junge Felix Mendelssohn Bartholdy inspirieren lassen zu einem flirrenden Geniestreich, seinem Oktett in S-Dur Opus 20. Seine Schwester meinte nur, ja, man möchte selbst einen Besenstiel zur Hand nehmen, um der luftigen Schar zu folgen. Hex, Hex.

8 Streicher bzw. 2 Streichquartette braucht man für diese wunderbare Musik von Felix Mendelssohn Bartholdy. Und hier haben sich das Merrill Quartet und das Castalian String Quartet zusammengetan für den ersten Satz aus seinem Oktett in S-Dur Opus 20. Kurz vor 16 Uhr ist es und mein Kollege Gino Tanner, der erwartet Sie schon zu unserem Nachmittagsmagazin Leporello, unter anderem mit Musik von Johann Sebastian Bach und mit der Serenade Nummer 2 von Brahms, gespielt von unserem BRSO. Die gute Unterhaltung, die ist Ihnen also sicher. Da wünsche ich viel Vergnügen. Constanze Fennel ist mein Name. Haben Sie noch einen schönen Donnerstag.

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1: Um 16 Uhr mit Clemens Nicol. Deutschland und Großbritannien haben eine neue Grundlage für ihre Beziehungen geschaffen. Beim Besuch von Premierminister Burnham bei Bundeskanzler Merz setzten die beiden Regierungschefs mehr als 6 Jahre nach dem Brexit einen deutsch-britischen Freundschaftsvertrag in Kraft.
2: Von einem historischen Tag spricht Kanzler Merz. Das sogenannte Kensington-Abkommen wurde zwar bereits vergangenes Jahr unterzeichnet, heute aber tauschten der Kanzler und Großbritanniens Premierminister Burnham die Ratifizierungsurkunden aus. Der Freundschaftsvertrag tritt damit in Kraft. Nachdem Großbritannien leider, wie Merz es sagte, die Europäische Union verlassen hat, mache man nun wenigstens bilateral einen Vertrag. Das Kensington-Abkommen vertieft die Zusammenarbeit beider Länder, unter anderem wirtschaftlich, militärisch und sicherheitspolitisch. Jasper Ruppert, Berlin.
1: Psychische Erkrankungen verursachen immer mehr Personalausfälle. Wie ein neuer Report der AOK zeigt, der die vergangenen 10 Jahre untersucht hat, stieg die Zahl der Fehltagen wegen Depressionen oder Burnout bei Mitgliedern in Bayern um knapp 41%. Vor allem Beschäftigte in sozialen Berufen sind betroffen, in Callcentern, der Pflege oder der Kinderbetreuung. Insgesamt meldeten sich AOK-Versicherte im vergangenen Jahr aber wieder etwas weniger häufig krank als in den Vorjahren. Die deutsche Wirtschaft ist auf Wachstumskurs. Nach zahlreichen Ökonomen schraubt jetzt auch die Bundesregierung ihre Konjunkturprognose nach oben. Bundeswirtschaftsministerin Reiche rechnet mit einem Wirtschaftswachstum von 1,3% für das laufende Jahr. Im April war man noch von 0,5% ausgegangen.
3: 2/3 des aktuellen Wachstums entstehen durch Ausgaben des Staates, etwa in neue Brücken, Straßen oder auch Waffen für die Verteidigung. Dafür nimmt Deutschland große Schulden auf. Außerdem kaufen gerade viele Unternehmen weltweit energieintensive Güter aus Deutschland wie Stahl, Dünger oder Aluminium auf Vorrat. Das kurbelt die Exportwirtschaft an. Der private Konsum hingegen bleibt zurückhaltend, weil die Menschen angesichts der hohen Preise für Benzin oder Strom ihr Geld vorsichtig ausgeben. Aus Berlin, Maximilian Ulrich.
1: Linke, Grüne und SPD werden Sondierungsgespräche für eine neue Regierungskoalition in Berlin aufnehmen. Wie die drei Parteien mitgeteilt haben, konnte in Vorgesprächen eine Vereinbarung im Falle von antisemitischen Vorfällen getroffen werden. Antisemitismus habe in Berlin keinen Platz, sagte Linken-Vorsitzende Wolter. Parteimitgliedern, die gegen die beschlossenen Grundsätze verstoßen, droht demnach der Parteiausschluss. Das gleiche gilt für Partei- und Fraktionsmitglieder, die Kontakte zu Clanfamilien haben. Ist eine Raubkatze beim Münchner Flughafen unterwegs? Die Polizei kann die Frage auch nach längerer Suche nicht beantworten. Im Notzinger Moos im Landkreis Erding haben Beamte bisher keine Spur von einem Puma gefunden. André Beaupoil.
4: Wie die Polizei mitteilte, wurden weder Spuren wie Exkremente noch Beutetiere gefunden. Ein Polizeihubschrauber hat 3/4 des Gebietes überflogen. Auch Drohnen mit Wärmebildkameras und Diensthunde waren im Einsatz. Auslöser war das Video eines Jägers, das die Polizei als authentisch einstuft. Der Leiter der Erdinger Polizei, Sebastian Pinter, warnte davor, Falschmeldungen in den sozialen Medien zu verbreiten.
1: Das Wetter in Bayern? Windig und von Westen her Regen, an den Alpen Dauerregen. In Unterfranken Auflockerungen 14 bis 21 Grad. In der Nacht oft klar bei 9 bis 2 Grad. Morgen nach Nebel zunächst freundlich, in Franken vereinzelt Regen. Am Samstag immer wieder Schauer, im Norden freundlicher. Höchstwerte 9 bis 17 Grad. Es ist gleich 16.04 Uhr. Und hier noch die Verkehrsmeldungen. A3 Würzburg Richtung Nürnberg, zwischen Erlangen-West und Nürnberg-Nord stau und stockend. A7 Ulm Richtung Würzburg, zwischen Ellwangen und Dinkelsbühl-Fichtenau 7 Kilometer Stau. A8 München Richtung Salzburg, zwischen Rosenheim-West und Rohrdorf 5 Kilometer Stau. A8 Salzburg Richtung München, zwischen Fraßdorf und Rosenheim eine Baustelle, dort 6 Kilometer Stau. A9 München Richtung Nürnberg, zwischen der Raststätte in der Holledau und dem Dreieck Holledau ein LKW-Unfall. A9 Nürnberg Richtung Berlin, zwischen Lauf und Lauf-Hersbruck ein Unfall. Die Einfahrt Lauf ist gesperrt. Und weiter Richtung Berlin, zwischen Münchberg Süd und Münchberg Nord 3 Kilometer Stau wegen Bergungsarbeiten. A70 Schweinfurt-Werneck Richtung Bamberg, zwischen Eltmann und Bamberg-Hafen ein Unfall mit mehreren Fahrzeugen. A70 Bamberg Richtung Bayreuth, zwischen Kulmbach-Neudrossenfeld und dem Dreieck Bayreuth-Kulmbach, Bergungsarbeiten auf der linken Spur. Und noch die A96 Lindau Richtung München, zwischen Lindau und Sigmarszell, Sperre nach einem Unfall. Soweit der Service.
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5: Und ich wünsche Ihnen einen schönen Nachmittag. Und was haben Sie früher als Kind so Heimliches gemacht, was die Eltern nicht erfahren durften? Vielleicht einen Film geschaut, der erst ab 18 war? Der Wiener Komponist Ignaz Holzbauer, der hat auch etwas vor seinen Eltern geheim gehalten, nämlich das Komponieren lernen. Dafür hat er sich immer auf den Dachboden geschlichen. Denn eigentlich wollte sein Vater, dass er Jurist wird. Ja, zum Glück ist es anders gekommen. Hier ist eine Sinfonia in D-Dur von diesem Dachbodentondichter Ignaz Bauer.

Das ist die Akademie für Alte Musik Berlin hier auf BR Klassik unter der Leitung ihres Konzertmeisters Bernhard Fork. Ja, der goldene Herbst, der wird heute etwas grauer über Bayern, aber mit dem Regen da draußen ist es doch auch ganz gemütlich. Wir liefern die passende Musik für ihren Herbstblues, zum Beispiel eine Suite der Französin Mélanie Bonis. Dieses Stück gibt's nachher noch bei uns und ich habe gleich noch eine gute Nachricht für Sie, wenn Sie Symphoniekonzerte lieben. Da bleibt uns ein Dirigent die nächsten Jahre im Konzertkalender in Bayern treu. Wer das ist, dazu gleich mehr auf BR Klassik. Vorher gibt's noch das Konzert Nummer 3 in D-Dur von Bach. Kennen Sie vielleicht auch als Violinkonzert. Das hat der gute Bach einfach nochmal in neuer Besetzung aufgelegt.

0: Pianist Vesco Stambolov mit 4 Streichern und dem ersten Satz aus dem Konzert Nummer 3 in D-Dur von Johann Sebastian Bach. Sie hören BR Klassik. Und wir kommen zu unserer guten Nachricht für alle Klassikfans in Bayern an diesem 8. Oktober. Sir Simon Rattle bleibt Chefdirigent beim Symphonieorchester und Chor des Bayerischen Rundfunks. Er hat seinen Vertrag heute um 5 Jahre verlängert, also bis 2033. Und in dieser Zeit will er neben den Konzertprogramm auch weitere Musikvermittlungsprojekte für sie umsetzen. Darüber spreche ich jetzt genauer mit meiner Kollegin Larissa Schütz. Sie war nämlich bei der Vertragsunterzeichnung dabei. Larissa, erstmal, man musste Sir Simon wahrscheinlich nicht zur Unterschrift zwingen, oder?
1: Nein, überhaupt nicht. Das ist wirklich eine absolute Liebesheirat. Simon Rattle erzählt ja auch bei jeder Gelegenheit, wie sehr er das Orchester liebt. Und heute hat er auch verraten, welche wichtige Rolle das BRSO in seinem gesamten Dirigentenleben gespielt hat.
2: It was the Beethoven Ninth that I heard this orchestra play with Kubelik in Liverpool. It had such a powerful impact. It was extraordinary. But that was the point as a teenager where I realized what an orchestra and a conductor could do if they were really a team.
1: Simon Rattle hat das BRSO mit 16 in Liverpool mit Beethovens 9. gehört und das hat sein Verständnis von der Zusammenarbeit zwischen Dirigent und Orchester wirklich komplett verändert, weil die damals einfach eine Einheit waren.
0: Ja, ich war ja mit ihm in Liverpool mit dem BRSO und da hat man einfach auch sehr gemerkt, wie besonders das für ihn ist, in seiner Heimatstadt mit diesem tollen Orchester auftreten zu dürfen. Mit der 9. Symphonie von Beethoven hat er ja auch vor 2 Wochen die neue Konzertsaison eröffnet. Hat Sir Simon erzählt, was er programmatisch noch so alles vorhat?
1: Also nichts Konkretes, jetzt keine Namen oder Werke, aber er hat gesagt, sie wollen auf jeden Fall weiter Repertoire aus jeder Epoche spielen und etwas konkreter ist er dann geworden bei weiteren Projekten. Mhm. Simon Rattle hat ja in den 3 Jahren, die er jetzt beim BRSO ist, schon einiges angestoßen. Die Barockreihe, bei der Musikerinnen und Musiker mit Instrumenten aus der Zeit spielen, die soll auf jeden Fall erweitert werden, sogar auch Teil der Abo-Konzerte werden.
0: Schön.
1: Und er will außerdem weitere Projekte wie Singen mit Sir Simon machen. Da haben ja Laien und Profis aus ganz Bayern zusammen ein Konzert gesungen. Und da ist auch wohl schon was ganz konkret in Planung, aber das darf er natürlich aktuell noch nicht genau verraten. Aber es wird auf jeden Fall wieder ein großes Projekt geben.
0: Okay, also da dürfen wir uns wieder auf vieles freuen. Apropos Freude, hat sich das Orchester über die Verlängerung genauso gefreut wie Sir Simon Rattle?
1: Ja, total. Simon Rattle hat total süß erzählt, dass die ganz begeistert waren und ihn ganz herzlich umarmt haben, als sie es erfahren haben. Mhm. Also die freuen sich sehr auf die kommenden Jahre. Und wenn es nach Dirigent Herbert Blomstedt geht, dann kann Simon Rattle auch noch ewig beim BRSO bleiben. Herbert Blomstedt hat ihm nämlich damals zu seinem 70. Geburtstag eine sehr nette Geburtstagsnachricht geschickt. Hat erzählt.
2: Simon, being 70 is not a big deal, but I would wish that you live to my age so that you can carry on conducting these wonderful people and making music with them.
1: Also er hat gesagt, Simon, 70 ist keine große Sache, aber ich wünsche dir, dass du so alt wirst wie ich, damit du noch ganz lange mit dem Orchester spielen kannst. Jeder, der mit ihnen spielt, verliebt sich sofort. Ja, und das wären tatsächlich dann noch fast 20 Jahre. Herbert Blomstedt wird nächstes Jahr nämlich 100.
0: Genau, also mal gucken, wenn Sir Simon auch so alt wird wie Herbert Blomstedt, dann können wir uns noch auf viele tolle Musikstunden freuen. Vertraglich sind jetzt erstmal die nächsten 5 Jahre unter Dach und Fach beim Symphonieorchester des Bayerischen Rundfunks. Sir Simon Rattle hat heute offiziell seine Vertragsverlängerung als Chefdirigent beim BR-Chor und beim Orchester unterschrieben. Danke dir, Larissa, für die ganzen Informationen.
1: Gerne, Gino.
0: Und wir hören ihn natürlich jetzt noch auf BR Classic. Sir Simon Rattle mit seinem BRSO und dem ersten Satz aus Brahms Serenade Nummer 2.

0: Sir Simon Rattle und das Symphonieorchester des Bayerischen Rundfunks. Und wenn Sie nicht genug kriegen können von den beiden, dann schalten Sie doch heute Abend nach 20 Uhr wieder BR Classic ein. Dann hören Sie nämlich ein Konzert von Rattle und dem BRSO, unter anderem mit Mozarts Klavierkonzert in B-Dur und Haydns Symphonie Nummer 90.
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0: Ja, und da erleben wir jetzt um kurz vor 4:30 gemeinsam ein Stück vom israelischen Komponisten Avishai Cohen. Lo Bayom Velo Balila heißt es, aus dem Hebräischen übersetzt also nicht am Tag und nicht in der Nacht. Und ich finde ganz interessant, was Avishai Cohen hier musikalisch gemacht hat. Er hat eine alte hebräische Melodie genommen und mit ein bisschen Jazz gewürzt. Wir hören eine Aufnahme mit dem Ensemble Guitarissima, also mit gleich 5 Gitarren.

Nicht am Tag und nicht in der Nacht von Komponist Avishai Cohen auf BR Classic. Vierhändiges Klavierspiel begeistert nicht nur uns heutzutage, das war auch ein Hingucker in den Salons und Wohnstuben um 1900, wenn zwei Menschen gleichzeitig im Einklang an einem Instrument musizierten. Genau für dieses Milieu hat Melanie Bonis vierhändige Klavierstücke komponiert. Und ihre Suite en forme de valse kam so gut an, dass Melanie Bonis sie auch nochmal als Orchesterbearbeitung veröffentlicht hat. Die gibt es jetzt für Sie auf BR Classic und da können Sie richtig gut sich vorstellen, wie in der Originalform zwei Pianisten Schulter an Schulter im Takt wiegen.

0: Das Bukarest Symphonie Orchester, dirigiert von Benoît Fromanger mit der Suite en forme de valse von Melanie Bonis. 16:45.
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2: Paris in der Nacht vom 8. auf den 9. Oktober 1932. Maurice Ravel setzt sich in ein Taxi und wird in einen Auffahrunfall verwickelt. Das Fahrzeug ist zwar nicht schnell unterwegs, höchstens 20 Stundenkilometer. Die Folgen sind trotzdem verheerend. Damals gab es noch keine Airbags oder Sicherheitsgurte. Ravel prallt erst mit der Stirn auf und verliert dabei einige Zähne. Dann schlägt er mit dem Hinterkopf gegen etwas Hartes. Heute vermutet man,
3: es könnte eine traumatische Hirnschädigung entstanden sein mit Durchblutungsstörungen im hinteren Versorgungsgebiet des Gehirns, verbunden mit chronischen Schmerzen der Halswirbelsäule.
2: Ravel ist 57 Jahre alt. Weltweit reißt man sich um ihn. Sein Bolero, das
3: lange progressive Crescendo, dieses Orchesterstück ohne Musik,
2: erobert seit 4 Jahren mit diesem drängelnden Ostinato-Rhythmus die Konzertsäle. Gerade ist nach einigen Querelen die erste Aufnahme entstanden. Allerdings, bereits vor dem Unfall ist Ravel nicht pumperlgesund. Er leidet phasenweise unter Wortfindungsstörungen. Nun verstärken sich die Symptome. Er muss manchmal in einem Wörterbuch nachsehen, um sich zu vergewissern, wie man bestimmte Buchstaben schreibt. Für einen Brief braucht er mehrere Tage. Der behandelnde Arzt notiert,
3: er fühlt sich nervös, überfordert, kann sich nicht konzentrieren und er leidet an Schlaflosigkeit. Zudem verwechselt er bestimmte Gesten.
2: Als Ravel im Sommer nach dem Vorfall mit einer Freundin am Strand spazieren geht, will er ihr zeigen, wie man einen Stein auf der Wasseroberfläche hüpfen lassen kann. Sein Gehirn folgt der Anweisung nicht und Ravel wirft den Stein auf seine Begleitung. Ravel vereinsamt innerlich, wird immer ängstlicher, verliert mehr und mehr die Fähigkeit, seinen Zustand in Worte zu fassen. Die Ärzte haben keinen Rat. Ravel komponiert nach jener Oktobernacht kein einziges Stück mehr. Nur einige Skizzen sind erhalten. Er schafft nicht einmal mehr den Liederzyklus Don Quixote a Dulcine für einen Film umzuschreiben, weil er nicht weiß, wie er die Noten aufs Papier bringen soll. Die Verbindung im Gehirn zwischen Wille und Ausführung scheint unterbrochen wie eine Stromleitung nach einem Wirbelsturm. Aus dem Star ist mit dem Unfall ein Pflegefall geworden.
0: Silvia Schreiber über einen verheerenden Unfall von Komponist Maurice Ravel. Nichtsdestotrotz sind wir auf BR Klassik glücklich, welche Stücke Ravel uns früher noch geschenkt hat. Zum Beispiel Jeux d'eau, die Wasserspiele passend zu den Regenspielereien an diesem Donnerstag.

eines der großen impressionistischen Klavierstücke. Da hören Sie richtig die Wasserfontänen in Jeu d'eau von Maurice Ravel schillern. Das war Karl Hermann Mongrovius am Klavier auf BR Classic. Et quid wie et quid, das haben Sie Menschen aus dem Rheinland vielleicht auch schon mal sagen hören. Also es kommt, wie es kommt. Die Rheinländer, die nehmen ja Dinge nicht allzu ernst und leben recht spontan. Und Robert Schumann gefielen sie auch, diese Rheinländer, mit ihrem heiteren, ungezwungenen Wesen, so hat er das mal beschrieben. Und deswegen hat Schumann im Rheinland gerne an seiner rheinischen Sinfonie gearbeitet. Das ist der zweite Satz daraus.

Das Royal Stockholm Philharmonic Orchestra, dirigiert von Zachary Oramo auf BR Classic. Kanzler Merz und der britische Premier Burnham haben in Berlin heute den deutsch-britischen Freundschaftsvertrag in Kraft gesetzt. Was das jetzt genau bedeutet, das erfahren Sie gleich in den Nachrichten hier auf BR Classic. Und danach geht's in Leporello weiter mit einem norwegischen Tanz von Edvard Grieg. Ich freue mich auf Sie.

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1: Um 17 Uhr mit Clemens Nicol. In Berngau in der Oberpfalz sind am Nachmittag offenbar Schüsse gefallen. Zwei Menschen wurden nach Polizeiangaben schwer verletzt. Spezialkräfte sind jetzt vor Ort im Einsatz.
2: Gegen 14 Uhr sind Schüsse bei der Polizei gemeldet worden und seitdem ist der Ortskern von Berngau abgesperrt. Ein Großaufgebot an Polizei und Rettungskräften ist vor Ort. Obwohl eine Bankfiliale im abgesperrten Bereich des Ortes liegt, handelt es sich nicht um einen Banküberfall, sagt die Polizei vor Ort. Genaue Details, was da wirklich passiert ist, sind bisher nicht bekannt. Die Polizei hat jedenfalls die Bevölkerung von Berngau gebeten, nicht auf die Straße zu gehen und in ihren Häusern zu bleiben. Auch ein Hubschrauber kreist über dem Ort. Rüdiger Nowak, BR Oberpfalz.
1: Der britische Premierminister Burnham und Bundeskanzler Merz haben in Berlin den deutsch-britischen Freundschaftsvertrag in Kraft gesetzt. Das sogenannte Kensington-Abkommen soll über 6 Jahre nach dem Brexit eine neue Grundlage für die Beziehungen beider Länder sein.
3: Das Kensington-Abkommen vertieft die Zusammenarbeit beider Länder, unter anderem wirtschaftlich, militärisch und sicherheitspolitisch. Es vereinfacht aber beispielsweise auch wieder Schüleraustausche oder die Möglichkeit eines Auslandssemesters im jeweils anderen Land. Der Vertrag werde die Sicherheit in Europa verbessern, aber auch helfen, dass die Wirtschaft in beiden Ländern wächst, sagte Burnham. In sehr vielen Bereichen seien die Interessen beider Länder deckungsgleich, so Großbritanniens Premier. Burnham, der den Brexit für einen Fehler hält, erklärt weiter, dass es Ziel sei, sein Land wieder näher an Europa heranzuführen. Aus Berlin, Jasper Ruppert.
1: Die geplante Einkommenssteuerreform von Finanzminister Klingbeil wurde heute zum ersten Mal im Bundestag debattiert. Klingbeil verteidigte das Konzept, mit dem kleinere und mittlere Einkommen entlastet werden sollen.
4: 600 Euro mehr pro Jahr sind nach seinen Worten drin, für eine Familie mit mittlerem Einkommen und 2 Kindern. Der Finanzminister und SPD-Chef ist sich sicher, das wird einen Unterschied machen. Die AfD überzeugt er damit nicht. Sie spricht von einem Etikettenschwindel und fordert mehr Entlastungen als die geplanten 10 Milliarden im Jahr. Eine Summe, die man nicht kleinreden sollte, findet die Union. Aber auch CDU und CSU wollen eigentlich mehr. Grüne und Linke sehen große Gerechtigkeitslücken im Steuersystem, die auch mit der geplanten Reform nicht geschlossen würden. Aus Berlin, Mario Kubina.
1: Das italienische Parlament hat grünes Licht für die umstrittene Wahlrechtsreform von Regierungschefin Meloni gegeben. Die Reform sieht vor, dass eine Partei oder Koalition schon ab 42% der Stimmen automatisch die Mehrheit im Parlament bekommt. Meloni hatte mit Rücktritt gedroht, falls das Projekt im Parlament durchfallen sollte. Die Opposition wirft der Regierungschefin vor, mit der Reform ihre Chancen auf eine Wiederwahl im kommenden Jahr erhöhen zu wollen. In Würzburg hat eine junge Frau ihr Auto in ein Möbelhaus gelenkt und dabei ist ein Schaden von geschätzt etwa 25.000 Euro entstanden. Eine Schaufensterscheibe ging zu Bruch und ein Betonpfeiler wurde beschädigt. Die 24-jährige Fahrerin wurde nicht verletzt, musste sich aber einem Urintest unterziehen, der positiv auf THC ausfiel. Dabei handelt es sich um den wichtigsten psychoaktiven Wirkstoff der Cannabispflanze. Das Wetter in Bayern? Windig und von Westen her Regen, an den Alpen Dauerregen. In Unterfranken Auflockerungen, 14 bis 21 Grad. In der Nacht oft klar bei 9 bis 2 Grad. Morgen nach Nebel zunächst freundlich, in Franken vereinzelt Regen. Am Samstag immer wieder Schauer, im Norden freundlicher. Höchstwerte 9 bis 17 Grad. Es ist gleich 17.04 Uhr. Die Verkehrsmeldungen. A3 Nürnberg Richtung Passau zwischen Parsberg und Beratzhausen ein Unfall auf der linken Spur und weiter Richtung Passau zwischen Metten und Hengersberg 5 Kilometer Stau. A8 München Richtung Salzburg zwischen Rosenheim West und Rohrdorf 5 Kilometer Stau. A8 Salzburg Richtung München zwischen Fraßdorf und Rosenheim eine Baustelle, dort 6 Kilometer Stau. A9 München Richtung Nürnberg zwischen Allershausen und dem Dreieck Holledau 10 Kilometer stockend nach einem LKW-Unfall und weiter Richtung Nürnberg zwischen Langenbruck und Lenting 11 Kilometer Stau. A9, Berlin Richtung Nürnberg, zwischen Hormersdorf und Schneitach, Sperre nach einem Unfall. A93, Weiden Richtung Holledau, zwischen Regenstau und dem Kreuz Regensburg, 7 Kilometer stockender Verkehr. Und noch die A99, Westumfahrung München Richtung Lindau, zwischen Fröttmanning Nord und dem Dreieck Allach, 11 Kilometer Stau. Soweit der Service.
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5: Und wir starten in diese Stunde mit der Hitmaschine Edvard Grieg. Denn nicht nur heute, auch früher war das schon wichtig, wenn ein anderer Musiker einen Hit landet, ja, dann musst du eigentlich selbst einen ähnlichen nachlegen. Und weil Dvořáks ungarische Tänze so gut beim Publikum ankamen, dachte sich Grieg, ja Moment, Tänze kann ich auch, nur halt auf Norwegisch.

Das Münchner Rundfunkorchester mit dem norwegischen Tanz Nummer 2 von Edvard Grieg. Und jetzt habe ich einen richtigen Heidenspezialisten für Sie, den italienischen Blockflötisten und Dirigenten Giovanni Antonini. Der hat gerade Großes vor mit dem Werk von Joseph Haydn. Und was genau, verrate ich Ihnen gleich auf BR Classic. Vorher dirigiert er erstmal seinen Lieblingskomponisten für Sie. Das ist die Symphonie Nummer 63 in C-Dur mit dem Orchester Il Giardino Armonico und Giovanni Antonini. Thank you.

0: Joseph Haydn hat die Sinfonie als Gattung so sehr geprägt, dass viele ihn auch den Vater der Sinfonie nennen. Und da hat er in seinem Leben 107 Kinder bekommen, also Sinfonien. Das ist eine ganze Menge. Und die gibt es natürlich in allen möglichen Interpretationen von verschiedensten Orchestern und Dirigenten. Aber dass ein Dirigent alle 107 Haydn-Sinfonien aufnimmt, das hat die Welt noch nicht gesehen. Giovanni Antonini, der Dirigent, den Sie gerade gehört haben, der will das Unmögliche möglich machen und mit den Orchestern Il Giardino Armonico und dem Kammerorchester Basel diese Aufgabe umsetzen. Heute war er dafür wieder im Studio in Toblach, also im Pulstertal in Südtirol. Und ich habe Giovanni Antonini in seiner Mittagspause am Telefon erwischt. Er hat mir erzählt, wie weit er schon mit diesen Aufnahmen ist.
1: We are recording just now the volume number 25. I think we have gained something like 33 symphonies to complete this great monumental project of recording and performances.
0: Also Volume 25 dieser Haydn-Sammlung, das sind wirklich mehrere CD-Boxen, nimmt Giovanni Antonini gerade auf. Es fehlen ihm noch 33 Sinfonien, um das ganze Projekt Haydn 2032 abzuschließen. Im Jahr 2032 feiern wir nämlich Joseph Haydns 300. Geburtstag und bis dahin will Antonini alle Haydn-Sinfonien eingespielt und auch aufgeführt haben. Und da kommen jetzt Sie ins Spiel, denn Sie können Giovanni Antonini und das Orchester Il Giardino Armonico am kommenden Montag live erleben in Neumarkt in der Oberpfalz und zwar mit zwei Haydn-Sinfonien. Giovanni Antonini selbst wird es aber nie langweilig mit Haydn, denn seine Musik ist für ihn vor allem eines: reich und verschieden.
1: Haydn's music is so rich, so also different. We have many, even inside of each symphony, we have many different characters.
0: Haydns Sinfonien hätten so unterschiedliche Charaktere, hat mir Antonini gesagt. Auch wenn es mal dramatisch oder melancholisch klingt, dann ist da immer noch Licht in seiner Musik. Wenn wir Haydn hören, sind wir eigentlich niemals traurig. Und das hat auch damit zu tun, wie ein Orchester diese Musik spielt. Es muss dieses Leben und diese Freude auf der Bühne rüberbringen.
1: On stage, this life that is inside, and this also this happiness to live.
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0: Die kommt gleich, und zwar etwas Musik von Matthias Georg Monn. Aber was ich Ihnen noch sagen wollte, wenn Sie von dieser Heidenfreude, von der Giovanni Antonini gerade gesprochen hat, angesteckt werden wollen, ja, dann schauen Sie doch vorbei im historischen Reitstadel in Neumarkt in der Oberpfalz nächsten Montag um 19.30 Uhr. Und wenn Sie noch mehr über Haydn-Sinfonien entdecken wollen, dann gehen Sie doch mal auf die Homepage vom Projekt Haydn 2032. Dort gibt es einen Sinfonienfinder. Sieht aus wie ein großes, buntes Brettspiel, bei dem Sie Spannendes über die Entstehungsgeschichte jeder einzelnen Haydn-Sinfonie lernen. So, und jetzt kommt wirklich diese Herbstmusik, die Sinfonia in A-Dur von Matthias Georg Monn.

Eine Sinfonie in A-Dur von Matthias Georg Monn auf BR-Klassik, ein Wiener Komponist Anfang des 18. Jahrhunderts. Und unsere nächste Künstlerin ist ein echtes Honigkuchenpferd, die Pianistin Elisabeth Leonskaya. Gerade hat sie über beide Ohren auf einer Konzertbühne in Shanghai gegrinst und sie bringt sie jetzt hoffentlich auch zum Schmunzeln an diesem Herbstnachmittag mit Beethoven.

0: Das Orchestre National du Capitole de Toulouse mit der Pianistin Elisabeth Leonskaya und dem zweiten Satz aus dem Klavierkonzert Nummer 3 von Ludwig van Beethoven. Als Mann verkleidet auf der Bühne oder als Intendantin im Landestheater-Chefsessel, Opernsängerin und Regisseurin Brigitte Fassbender hat so einiges in ihrem Leben erreicht und kann auch nicht so ganz ohne Arbeit, hat sie uns mal auf BR Klassik erzählt.
1: Ja, die Arbeit, die viele Arbeit hält mich fit. Ich habe halt rausgefunden, dass ich am besten funktioniere, wenn ich arbeite. Auch der viele Umgang mit den jungen Menschen und so beim Unterrichten oder Inszenieren, das ist schön. Ich arbeite wahnsinnig gerne.
0: Und für diese Arbeit, für ihr Lebenswerk wird Brigitte Fassbender jetzt ausgezeichnet mit dem Faust 2026, also dem Deutschen Theaterpreis. Sie habe in ihrem Leben alle wichtigen Partien als Mezzosopranistin gesungen, sagt Brigitte Fassbender. Und eine gibt's jetzt hier für sie auf BR Klassik, Che farò senza Euridice von Christoph Willibald Gluck. Hier singt Brigitte Fassbender den Orpheus, der wegen seiner geliebten Eurydike weint, weil er sie endgültig in der Unterwelt zurücklassen muss.

0: So schön kann Trauer und Herzschmerz bei Brigitte Fassbender klingen. Che faro senza Euridice. Was werde ich bloß ohne Euridice machen? Aus Glucks Oper Orpheus und Euridice. Genug von Trauer, jetzt sorge ich hoffentlich gleich wieder für Freude bei Ihnen.
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Die niederländische Harfenistin Lavinia Meyer mit der Gnusschen Nummer 3 von Erik Satie. Ganz entspannte Klänge für ihren Donnerstagnachmittag in Richtung Feierabend. Ja, und wenn Sie in diesem Feierabend gerne ankommen wollen mit noch ein bisschen mehr Tempo, vielleicht haben Sie doch irgendwas ganz Wichtiges fertig zu bekommen am Schreibtisch um 5:45, dann habe ich jetzt nochmal was temporeicher Geres für Sie, und zwar ein Streicherkonzert in C-Dur von Antonio Vivaldi. Wir hören das Concerto Italiano.

Das Concerto Italiano unter der Leitung von Rinaldo Alessandrini auf BR Classic. Und bei uns geht's nach 18 Uhr weiter mit diesen Streichquartettklängen hier.

Das ist das Streichquartett in C-Dur von Franz Schubert, gespielt vom Klenke-Quartett. Die vier Damen sind unsere Klassikstars an diesem Donnerstag. Ja, und der Herr Gino Tanner sagt damit Servus für heute. Bis morgen in Leporello von 16 bis 18 Uhr. Und das hier ist noch als Rausschmeißer I Got Rhythm von George Gershwin. Machen Sie es gut.

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1: Um 18 Uhr mit Anne-Madeleine Gallert. Eine Beschäftigungsgarantie für die nächsten 7 Jahre.

0: Verschlechterungen bei Zulagen und Zuschlägen. Das sichert eine Zukunftsvereinbarung den Audi-Beschäftigten zu. Nach anderthalb Jahren steht die Vereinbarung jetzt aber vor dem Aus.
1: Die wirtschaftlichen Rahmenbedingungen hätten sich in den letzten Monaten massiv verschlechtert, erklärt Audi-Chef Gernot Döllner. Deshalb will das Unternehmen nun quasi die Notbremse ziehen und die Zukunftsvereinbarung aus dem vergangenen Jahr mit dem Betriebsrat neu verhandeln. Döllner formulierte keine Forderungen und nannte auch keine Zahlen, etwa für einen möglichen Stellenabbau. Dazu sei es noch zu früh. Der Betriebsrat teilt auf Anfrage mit, dass er prüfen werde, ob die Rahmenbedingungen sich tatsächlich so massiv verschlechtert hätten. Aus Ingolstadt, Daniela Olivares.
0: Großeinsatz der Polizei in Berngau im Landkreis Neumarkt in der Oberpfalz. Am Nachmittag sind Schüsse gemeldet worden, abgefeuert offenbar von einer männlichen Person, die sich in einem Haus verschanzt hat. Was bisher bekannt ist, dazu unsere Korrespondentin Hanna Nussbaumer.
2: Das Wohnhaus, in dem sich der mutmaßliche Täter befinden soll, wird von der Polizei umstellt. Aktuell geht die Polizei davon aus, dass zwei Menschen durch Schüsse schwer verletzt worden sind. Nach BR-Informationen sollen die Verletzungen sogar lebensgefährlich sein. Weitere Details sind noch nicht bekannt. Sicher ist, dass es sich nicht um einen Banküberfall handelt. Das war zunächst die Vermutung, weil sich im abgesperrten Bereich eine Bankfiliale befindet. Die Bevölkerung wird weiterhin gebeten, ihre Häuser nicht zu verlassen.
0: Die Bundesregierung sieht Deutschland wieder auf Wachstumskurs. Das Wirtschaftsministerium hat seine Prognose für das laufende Jahr auf 1,3% angehoben. Im Frühjahr war man noch von 0,5% ausgegangen. Für das Plus macht Ressortchefin Reiche aber vor allem staatliche Investitionen verantwortlich. Das Wachstum trage sich noch nicht selbst. Reiche verlangt deshalb, dass die Sozial- und Arbeitsmarktreformen schnell umgesetzt werden. Sie gilt seit Jahren als Anwärterin auf den Literaturnobelpreis. Jetzt hat Anne Carson die begehrte Auszeichnung bekommen. Die 76-jährige Kanadierin zählt im englischsprachigen Raum zu den wichtigsten Autorinnen der Gegenwart. Aus Stockholm, Christian Stichler.
3: Die schwedische Akademie teilte heute mit, Carson werde für ihr kühnes und erfinderisches Werk ausgezeichnet. Das in einem spielerischen Dialog mit der klassischen Tradition neue Formen für die zeitgenössische Literatur geschaffen hat, so die Begründung der schwedischen Akademie. Außerdem hat Carson viele Werke der klassischen griechischen Literatur übersetzt. Mit ihrem Essay Eros, The Bittersweet legte Carson 1986 die Grundlage für ihr späteres Werk.
0: Die hohen Energiepreise belasten nicht nur die privaten Haushalte. Besonders betroffen sind laut einer Studie Kitas und Pflegeheime, denn dort wird noch fast ausschließlich mit Öl oder Gas geheizt. Nach Berechnungen des AWO-Bundesverbands könnten sich die Kosten im Vergleich zu 2022 vervierfachen, sollte der Iran-Krieg andauern. Am Ende zahlten Pflegebedürftige, Familien, Kommunen und die sozialen Träger die Rechnung, so der Verband. Er forderte den Bund auf, die Sanierung deshalb mit jährlich 1 Milliarde Euro zu unterstützen. Das Wetter in Bayern. Windig und von Westen her Regen, an den Alpen Dauerregen. In Unterfranken Auflockerungen. In der Nacht oft klar bei 9 bis 2 Grad. Morgen nach Nebel zunächst freundlich, in Franken vereinzelt Regen. Am Samstag immer wieder Schauer, im Norden freundlicher. Höchstwerte 9 bis 17 Grad. Es ist gleich 18.04 Uhr. Die Verkehrsmeldungen A3 Passau Richtung Nürnberg zwischen Velburg und Neumarkt Ost 3 Kilometer Stau. A3 Würzburg Richtung Frankfurt zwischen Weibersbrunn und Bessenbach-Walderschaff ein Unfall. A7 Ulm Richtung Würzburg zwischen Ahlen-Westhausen und Ellwangen 6 Kilometer Stau wegen eines defekten Fahrzeugs. A8 Salzburg Richtung München zwischen Fraßdorf und Rosenheim Baustelle 6 Kilometer Stau. A9 München Richtung Nürnberg zwischen Manching und Denkendorf 17 Kilometer Stau und stockend. A92 München Richtung Deggendorf zwischen Eching Ost und Freising Ost stockender Verkehr an einer Baustelle. Die A93 Weiden Richtung Holledau zwischen Regenstauf und dem Kreuz Regensburg 7 Kilometer stockender Verkehr an einer Baustelle. A96 München Richtung Lindau zwischen Sendling und Freiham Süd 6 Kilometer Stau nach einem Unfall im Baustellenbereich. Und die A99 Westumfahrung München Richtung Lindau zwischen Fröttmanning Nord und Dreieck Allach 10 Kilometer Stau. Soweit der Service.
4: 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Am Mikrofon Johannes Hitzelberger. Herzlich willkommen zu einer Stunde mit den vier Musikerinnen des Klenke-Quartetts. Wir hören sie mit Musik von Wolfgang Amadeus Mozart, Ulvi Cemal Erkin und zu Beginn von Franz Schubert. Streichquartett C-Dur, Deutschverzeichnis 46.

Das war das Streichquartett C-Dur, Deutschverzeichnis 46 von Franz Schubert. Es musizierte das Klenke-Quartett. Das sind Annegret Klenke und Beate Hartmann Violine, Yvonne Uhlemann Viola und Ruth Kaltenhäuser Violoncello. Seit 35 Jahren musizieren sie gemeinsam zusammen in dieser Besetzung. Wir hören sie als nächstes zusammen mit Stefan Katte am Horn und Mozarts Quintett für Horn, Violine, zwei Violen und Violoncello S-Dur, Köchelverzeichnis 407.

Wir hörten das Klenke-Quartett zusammen mit Stefan Katte Horn und Mozarts Hornquintett S-Dur, Köchle-Verzeichnis 407. Und jetzt das Klenke-Quartett noch mit Musik des türkischen Komponisten Ulvi Cemal Erkin.

Das Klinke-Quartett mit dem Streichquartett von 1936 von Ulvi Cemal Erkin. Und das waren für heute die Klassikstars.

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1: Um 19 Uhr mit Anne-Madeleine Gallert. Nach den Schüssen in Berngau im Landkreis Neumarkt in der Oberpfalz ist jetzt bestätigt, ein Mensch ist tot, ein weiterer schwer verletzt. Der mutmaßliche Täter hat sich in einem Haus im Ortskern verschanzt. Einzelheiten von BR-Reporterin Tanja Gorges.
2: Was wir mittlerweile gesichert wissen, ist, dass es eine Waffenkontrolle gegeben hat bei dem mutmaßlichen Täter und dass die zwei verletzten, schwer verletzten Mitarbeiter des Landratsamtes gewesen sind. Und wie wir auch vor wenigen Minuten erst erfahren haben, ist eine Person mittlerweile auch verstorben. Die wurde vor dem Haus tot geborgen. Es besteht immer noch eine Gefährdungslage, wie die Polizei sagt. Der Einsatz läuft noch. Wie gesagt, es ist auch alles noch abgesperrt aktuell.

0: gilt noch immer die Situation, dass das Haus, wo sich der mutmaßliche Täter befindet, umstellt ist.
1: Paukenschlag beim Ingolstädter Autobauer Audi. Eigentlich gilt dort eine sogenannte Zukunftsvereinbarung mit den Arbeitnehmern. Jetzt hat das Unternehmen aber nach eigenen Angaben die Schlechtwetterklausel gezogen. Die besagt, dass sich beide Seiten schon früher wieder an den Verhandlungstisch setzen, wenn sich die wirtschaftliche Lage verschlechtert. Damit wackelt möglicherweise auch die Jobgarantie bis 2033. Das Studienseminar St. Michael in Traunstein war früher eine katholische Kaderschmiede. Auch Papst Benedikt hat als Schüler das Internat besucht. Erste Gewaltvorwürfe gab es schon 2016. Jetzt liegt eine sozialwissenschaftliche Studie vor, die den Zeitraum von 1960 bis 1990 untersucht hat. Darin dokumentiert zahlreiche Fälle von körperlicher und psychischer Gewalt gegen minderjährige Schüler. Eckhard Querner berichtet.
2: Ohrfeigen, Kopfnüsse ziehen an den Haaren. Zahlreiche Schüler machten im Traunsteiner Studienseminar teils massive Gewalterfahrungen. Manche mussten vom eigenen Erbrochenen essen, andere erlebten Drohungen und Kollektivstrafen. Die Aufarbeitungsstudie nennt auch Fälle von sexualisierter Gewalt. Juristische Konsequenzen hat die Aufarbeitungsstudie wohl keine. Die Taten liegen mindestens 35 Jahre zurück und dürften verjährt sein.
1: In Norwegen steht der komplette Zugverkehr gerade still. Grund ist eine Störung im Kommunikationsnetz. Dadurch kann im Notfall keine Verbindung zu den Rettungsdiensten hergestellt werden, so wie ein Bahnsprecher erklärt hat. Und deshalb darf im Moment kein Zug fahren. Hinweise auf einen Hackerangriff gibt es nicht. Wann es für die Züge weitergeht, ist noch nicht klar. Das Wetter in Bayern. Windig und von Westen her Regen, an den Alpen Dauerregen, in Unterfranken Auflockerungen. In der Nacht oft klar bei 9 bis 2 Grad. Morgen nach Nebel zunächst freundlich, in Franken vereinzelt Regen. Am Samstag immer wieder Schauer, im Norden freundlicher, Höchstwerte 9 bis 17 Grad. Es ist 19.03 Uhr. Die Verkehrsmeldungen. A3 Linz Richtung Passau zwischen Pocking und Passau Süd 3 Kilometer Stau. A3 Passau Richtung Nürnberg zwischen Parsberg und Neumarkt Ost 6 Kilometer Stau. A7 Ulm Richtung Füssen zwischen dem Kreuz Ulm-Elchingen und Dreieck-Kittistetten 5 Kilometer Stau. A8 München Richtung Salzburg zwischen Rosenheim West und Rohrdorf ebenfalls 5 Kilometer Stau. A8 Salzburg Richtung München zwischen Fraßdorf und Rosenheim 5 Kilometer Stau. A72 Plauen Richtung Hof zwischen Pirk und Dreieck Hochfranken 5 Kilometer Stau nach einem Unfall. A95 München Richtung Garmisch-Partenkirchen zwischen Sindelsdorf und Monau-Kochel Sperre nach einem Unfall, der Verkehr wird abgeleitet. A96 München Richtung Lindau zwischen Leim und Freiham Süd 5 Kilometer Stau an einer geräumten Unfallstelle. Und die A99 Westumfahrung München Richtung Lindau zwischen Neuherberg und Dreieck Alach 9 Kilometer Stau und stockend. Soweit der Service.
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4: Heute mit Uta Seiler am Mikrofon. Ich grüße Sie ganz herzlich und freue mich sehr, dass hier im BR Klassikstudio heute die Sopranistin Chen Reis zu Besuch ist. Herzlich willkommen, Frau Reis.
5: Hallo.
4: Frau Reis, Sie singen weltweit Oper, Konzert, Lied. Wann und wo haben Sie die Sängerin in sich selbst entdeckt?
5: Meine Mutter sagte, wenn ich 8 Monate alt war.
4: Da haben Sie also nicht nur geschrien, sondern auch schon musikalisch
5: gesungen. Ich habe immer gesungen. Mein Bruder hat es immer irritiert, also dass immer Gesang zu Hause war. Ja, er konnte sich nicht konzentrieren. Richtig Gesangunterricht habe ich mit 14 angefangen. Ich hatte vorher Klavier gespielt.
4: Sie führen ein Leben auf der Bühne. Live on Stage steht auf Ihrer Website. Wie viel persönliches Leben nehmen Sie eigentlich mit auf die Bühne?
5: Ich nehme alles mit. Ich finde, dass je mehr Erfahrung eine Frau im Leben sammelt und bereit ist, das mit dem Publikum zu teilen, desto besser, desto tiefer der Ausdruck.
4: Wenn man das alles mitnimmt und das auch mit hineinnimmt ins Singen, ist man dann nicht auch sehr verletzlich?
5: Ja, natürlich. Aber ich glaube, dass die Menschen wollen diese Zerbrechlichkeit. Also ich glaube, die wollen nicht so eine powerperfekte Frau sehen. Nicht bei jeder Vorstellung erreiche ich diese Zone sozusagen. Bei manchen Vorstellungen plötzlich auf der Bühne verstehst du, worüber den Text spricht, ist mein Leben.
4: Und ja. Das ist dann so ein Moment, der auch beim Proben vorher gar nicht da ist, sondern der wirklich im Konzertmoment passiert, dass man so eine Ebene tiefer versteht und erlebt.
5: Ja, natürlich während der Vorbereitung in Proben oder wenn ich allein die Texte lese oder die Musik singe, natürlich realisiere ich, oh mein Gott, ich war einmal auch in so einer Situation. Aber auf der Bühne passiert was Besonderes. Es ist so ein Zaubermoment, dieser Kontakt mit dem Publikum und die Energie, was man auf der Bühne spürt, sind nicht nur meine Erfahrungen, sondern die Erfahrungen des ganzen Orchesters oder der Dirigenten. Ich stehe da nicht alleine. Zum Glück.
4: Eine große Gruppe auf der Bühne und eine noch größere meistens dann im Publikum.
5: Ja.
4: Frau Reis, Ihr erster Wunsch ist Musik, die es noch gar nicht auf dem Markt gibt.
5: Mhm.
4: Nämlich von Andreas Jakob Romberg haben Sie ein Musikstück mitgebracht aus Ihrem kommenden Album Magdalena.
5: Magdalena Willemann war die erste große Liebe Beethovens. Sie stammt aus Bonn, sie war eine Nachbarin von Beethoven und die beiden haben sich wahrscheinlich als Kinder schon getroffen, zusammengespielt. Aber dann ist sie mit der Familie nach Wien gegangen, dort hatte Gesang studiert. Dann kam sie zurück nach Bonn, sie war ungefähr 15 und wurde sehr schnell zur gefeierten Primadonna des Hoftheaters, wo Beethoven übrigens spielte damals Viola. Und soll sich heftig in sie verliebt haben. Und er hat für sie ein paar Arien geschrieben. Drei von diesen Arien wurden nie aufgenommen. Und eigentlich in 200 Jahren niemand hat diese Musik gehört.
4: Wir hören jetzt Musik von diesem Album, Magdalena. Con questo ferro indegno von Andreas Jakob Romberg. Es singt Chen Reis, die sich diese Musik wünscht, heute hier in Meine Musik auf BR Klassik. An ihrer Seite musiziert das Beethoven-Orchester Bonn. Die Leitung hat Dirk Kaftan.

0: Con questo ferro in degno von Andreas Jakob Romberg war das. Ein Stück aus dem Album Magdalena, das im November neu herauskommt mit der Sopranistin Chen Reis, dem Beethoven-Orchester Bonn, geleitet von Dirk Kaftan. Chen Reis ist heute hier zu Gast im BR-Klassik-Studio. Chen Reis, hier in München kennen wir Sie von der Bayerischen Staatsoper. Sie haben nämlich unter Zubin Mehta, der damals Chef an der Bayerischen Staatsoper war, waren Sie Ensemblemitglied, ich glaube von 2003 bis 2006. Wie erinnern Sie Ihre Münchner Zeit?
1: Es war toll, es war unglaublich. Ich kann mich sehr gut erinnern, ich kam am 15. September nach München und ein paar Tage später war Oktoberfest. Und es war meine erste Begegnung, also erste Mal beim Oktoberfest. Und ich dachte, oh mein Gott, was für eine tolle Stadt. Es war ein Traum. Ich war sehr jung, es war mein erster Vertrag überhaupt. Und ich kam rein in dieses wunderschöne Opernhaus. Ich konnte kaum Deutsch reden, das war schwierig, ich muss sagen. Ich musste sehr viel, sehr schnell lernen. Man lernt so viel auf der Bühne. Universität habe ich in New York gemacht, aber das hat mich nicht wirklich vorbereitet, das, was es bedeutet.
0: Das wirkliche Leben.
1: Ja, auf der Bühne jeden Abend mit so vielen Proben. Ja, es war eine Herausforderung, aber es war auch eine sehr schöne Zeit.
0: Ist es denn in so einem Ensemble eher Gemeinschaft oder Konkurrenz?
1: Ich glaube beides. Es hängt davon ab, welche Persönlichkeiten im Ensemble sind. Ich muss sagen, aber ich hatte gute Freunde gehabt. Besonders eine Sopranistin, eine Sängerin, Aga Mikolai, die war eine ganz gute Freundin. Leider ist sie an Covid gestorben, ziemlich jung. Es war sehr traurig für mich, sie zu verlieren, ich muss sagen.
0: Ja, das ist natürlich hart, wenn man dann auch in einer fremden Stadt ist, dann findet man jemand und dann stirbt jemand im jungen Alter. Mhm. Wie ist denn das eigentlich mit der Einsamkeit? Wir haben ja vorhin gesprochen über dieses kollektive Erleben in einem Konzert. Und wenn das Konzert aus ist, dann fällt der Vorhang und alle gehen nach Hause. Sie als Solistin wahrscheinlich alleine ins Hotelzimmer. Wie fühlt sich das an?
1: Ich liebe die Einsamkeit. Ich liebe Alleinsein.
0: Sie sind die Erste, glaube ich, die mir das so sagt.
1: Ja, überhaupt kein Problem. Ich habe so viel Liebe in meinem Leben, so viele Leute, die mich lieben und schreiben und anrufen. Und wenn ich zu Hause bin mit meinen Kindern und Mann, die sind ständig bei mir, um kreativ zu sein, brauche ich diese leise und einfach nur mit einem Buch oder einfach mein Yoga. Ich brauche sehr viel Zeit allein. Und alle klagen. Also meine Mutter sagt, sie sieht mich nicht oft genug. Mein Mann sagt, er sieht mich nicht oft genug. Die Kinder sagen, ich bin nicht da oft genug. So, okay, so bin ich.
0: Ja, ich denke, die Fähigkeit, auch gerne allein zu sein, ist ja was sehr Kostbares. Sie haben Yoga erwähnt, Sie haben Meditation erwähnt, Sie singen auch gerne und viel geistliche Musik. Welche Rolle haben Glaube und Spiritualität in Ihrem Leben?
1: Weil ich spiele eine ganz große Rolle und ich beschäftige mich jeden Tag mit dem Thema Gott und was bedeutet es in meinem Leben. Und es ändert sich. Ich stamme aus einer ganz nicht religiösen Familie. Und ich würde sagen, die Musik hat mich zurück zum Gott gebracht. So, es war die Passionen von Bach oder die alle Missas von Mozart, von Haydn, von Beethoven. Diese Musik hat mich immer sehr tief berührt. Und dadurch habe ich über die anderen Religionen gelernt. Und ich finde es faszinierend, wie viele Parallelpunkte zwischen Judentum und Christentum gibt es. Wir sind wirklich sehr nah. Und wenn ich Mutter geworden bin, dann bin ich zur Religion zurückgekehrt. Wir wohnen in London, das heißt, es war mir wichtig, dass meine Kinder sich zu Judentum gehören und Gefühle haben für Israel. Es gibt nicht so viele Orte, wo man eine Community finden kann. So sind wir bei der Synagoge gelandet, aber nicht eine orthodoxe Synagoge, sondern ganz liberal. Also wo Männer und Frauen zusammensitzen, wo Frauen singen dürfen. Und ich singe dort gerne. Es ist mir sehr wichtig, dass ich habe zwei Töchter, dass sie wachsen in einer Welt, wo sie sich gleich zu Männern fühlen.
0: Dann singen sie in der Synagoge jüdische Musik. Sie singen aber natürlich auch sehr viel christliche Musik, geistliche Musik, zum Beispiel von Beethoven. Da sind wir beim nächsten Wunsch. Aus der Missa Solemnis haben sie sich des Benediktus auf die Liste gesetzt und haben dazu geschrieben, für mich eines der innigsten und berührendsten Stücke von Beethoven. Warum?
1: Ja. Diesen Augenblick, wo der Geige Solo ist, ist einfach mein Lieblingsteil der Missa Solemnis, der sowieso ein unglaubliches Stück ist, also enorm. Und für mich ist es plötzlich die Zeit stillsteht. Es würde die Welt verschwinden und nur die Musik existiert. Und diese Musik ist von Gott. Diese Solo-Violine, bin ich mir sicher, dass Gott spricht durch Beethoven.

0: Das Benediktus aus der Missa Solemnis von Ludwig van Beethoven, das war der Chor des Bayerischen Rundfunks zusammen mit dem Symphonieorchester des Bayerischen Rundfunks, Dirigent Bernhard Haitink. Gewünscht hat sich das die Sopranistin Chen Reis, die heute hier in Meine Musik auf BR Klassik zu Gast ist. Chen Reis, ihre Mutter war auch schon Sängerin, Opernsängerin. Heißt das, sie haben ihre Kindheit auf Samtstühlen in Opernhäusern verbracht?
1: Also in Israel, es gibt ein Opernhaus, ja, das ist sehr anders als in Deutschland. Wir sind zur Oper gegangen, nicht so oft. Wir waren mehr in Konzerte. Und meine Mutter hat sogar im Chor gesungen mit Leonard Bernstein.
0: Oh.
1: Ja, das war schon was.
0: Haben Sie den dann auch mal persönlich kennengelernt?
1: Nein, nicht. Aber ich war im Konzert. Das war Chichester Psalms von Bernstein in Israel. Ich war sehr, sehr jung. Und sie hat auch im Theater nicht Oper gesungen, sondern Musicals. Das habe ich immer sehr geliebt.
0: Haben Sie das selber auch mal gesungen? Ich meine, ja. Sie waren ja dann auch in New York zum Studium. Da ist ja Musical auch sehr lebendig.
1: Ja, also mein La Scala-Debüt war als Maria in West Side Story. So, wieder Musical Theater Bernstein. Ich habe einen Traum. Ich möchte in London in the West End in einem Musical singen.
0: Das kommt bestimmt noch. Sie sind in Israel geboren und aufgewachsen, bis Sie 20 waren. Sie haben aber auch einen ungarischen Pass.
1: Ja.
0: Wie kommt's?
1: Meine Großeltern väterliche Seite stammen aus Ungarn, aus Szeged und Nyíregyháza. Und die sind 1939 und 1940 nach Palästina gegangen.
0: Das heißt, aber Sie selber haben nie in Ungarn gelebt?
1: Ich habe nie dort gelebt, aber dadurch, dass ich so lange in Wien gelebt habe, habe ich oft Budapest besucht. Ich habe dort immer noch Familie. Und vor kurzem habe ich sogar in Szeged gesungen, gleichen Synagoge, wo mein Urgroßvater Kantor war.
0: Das muss ja sehr besonders sein, oder?
1: Ja. Sehr besonders, sehr berührend. Das war ein Konzert mit dem Jewish Chamber Orchestra München. Und das Konzert war mit einem Programm, die hieß La Bella Italia. Also Musik von italienischen jüdischen Komponisten. Mein Vater und mein Bruder und mein Onkel kamen zum Konzert und es war sehr berührend. Ich muss sagen, dass ich fühle mich nah an dieser Seite.
0: Apropos sich nah fühlen, das klingt ja auch so ein bisschen nach Heimat, wobei ich mich immer frage, ob Menschen wie Sie, die so viel reisen, überhaupt noch so ein Gefühl haben für Heimat. Also ist für Sie Heimat etwas, was an einen Ort gebunden ist oder an Menschen, oder finden Sie Heimat primär in der Musik?
1: Ja, alles, würde ich sagen. Und ich habe wirklich in mehrere Orte gelebt. Immer wenn man eine Opernproduktion macht, mietet man eine Wohnung für 2 Monate. Es ist eigentlich wunderbar, in einem Ort Zeit zu verbringen. Meine Heimat ist aber Israel, wird immer Israel sein. Es ist ein sehr besonderes Land mit allem Schmerz und Probleme. Und ich fühle eine sehr tiefe Verbindung. Vielleicht, weil meine Kindheit da war, vielleicht, weil meine Großeltern immer darüber gesprochen, wie wichtig es ist, dass wir jetzt ein Land haben. Alle haben die Heimat in Israel gefunden.
0: Chen Reis, Ihr nächster Wunsch ist Musik von Osvaldo Golijov, ein argentinischer Komponist, Jahrgang 1960. Ein Lied aus den 3 Songs for Soprano, How Slow the Wind. Darin geht es um Abschied, um Trauer. Was verbindet Sie mit diesem Lied?
1: Ich hatte die große Freude gehabt, mit Osvaldo darüber zu sprechen. Und ich finde, es ist so besonders, wenn wir mit der Komponisten sprechen können. Also ich wünschte, dass ich könnte mit Mahler oder Mozart oder Beethoven oder Schubert über die Musik unterhalten, weil dann entdeckt man so viel, was hinter der Musik steckt und warum hat der Komponist das geschrieben. Und Osvaldo hat mir erzählt, die Geschichte hinter diesem Lied. Also zuerst der Zyklus von 3 Liedern. Die 3 Lieder sind sehr unterschiedlich. Das erste Lied ist ein jiddisches Wiegenlied. Das zweite Lied ist ein galizisches Lied. Das dritte Lied, How Slow the Wind. Für mich fängt es einen Augenblick zwischen zwei Welten, zwischen der Welt der Lebenden und der Welt der Toten. Und er hat erzählt, dass ein Freund von ihm war in einem Autounfall mit seiner Frau. Und als der Mann lag draußen auf dem Boden, hat er nach oben geschaut und sieht die Blätter und die Sonne durch die Blätter und er spürt der Wind. Und plötzlich sah er der Geist seiner Frau. Sie ist gestorben. So, er hat wirklich ihr Geist gesehen. So, es ist dieser Moment, worüber wir gesprochen haben in der Benediktus, wo die Zeit scheint, stillzustehen.

0: How Slow the Wind aus den Three Songs for Soprano von Osvaldo Golijov. Don Upshaw hat gesungen und wurde begleitet vom Atlanta Symphony Orchestra. Dirigiert hat Robert Spano. Chen Reis hat diese Musik selbst schon gesungen und sie auf ihre Wunschliste gesetzt. Sie ist Sopranistin und heute hier im BR-Klassik-Studio. Chen Reis, lassen Sie uns mal über Körper und Psyche sprechen. Wie schützen Sie denn Ihre Stimme, aber auch Ihr inneres Gleichgewicht in diesem Beruf als Sopranistin, die auf der ganzen Welt auftritt, wo man ja permanent bewertet wird?
1: Es ist nicht einfach. Es war nie einfach. Und als ich jung war, das hat mich manchmal sehr verletzt. Wenn ich unterrichte, versuche ich wirklich sehr empfindsam zu sein. Natürlich sage ich immer die Wahrheit, aber man kann alles sagen in eine empathische und empfindliche Art und Weise. Niemand mag eine schlechte Kritik hören oder lesen. Jeder will gelobt sein. Natürlich, so sind wir. Wenn ich eine schlechte Kritik lese, dann versuche ich das sehr schnell zu vergessen. Es ist viel einfacher, Kritik zu geben, als die Sachen selber zu machen. Studenten zum Beispiel, sie gehen in einen Wettbewerb und die Leute, die in der Jury sitzen, die selber Sänger sind, drücken sich sehr aggressiv. Das kann ich nicht verstehen. Wie ein Sänger, ein anderer Sänger, ein junger Sänger etwas so schmerzhaft sagen kann.
0: Es scheint Ihnen ein Herzensanliegen zu sein, auch junge Musikerinnen und Musiker zu unterstützen. Sie haben die Holistic Voice Academy gegründet. Was genau tun Sie dort? Der Name lässt ja schon vermuten, dass es Ihnen da auch um einen ganzheitlichen Ansatz geht.
1: Genau, ich bin überzeugt, also ich singe nicht nur mit meiner Stimme, ich singe mit dem ganzen Körper und Geist und alle Erinnerungen und alles, was in meinem Leben passiert ist. Und ich möchte diese Weisheit, diese Erfahrung mit jungen Sängern teilen. So, ich habe diese Retreats für Sänger kreiert, wo wir zusammenleben für eine Woche und sie sehen genau, wie ich mein Leben führe. Also ich stehe auf, ich trinke Wasser, nicht Kaffee, und wir machen Yoga zusammen eine Stunde, meditieren, danach gesundes Frühstück und dann Gesangunterricht, aber dann auch Mindfulness Training. Ich mache das zusammen mit Gail Deschamps. Sie ist ein Life Coach. Wir sprechen über verschiedene Aspekte von diesem Beruf, wie man zu Vorsingen geht, einfach wie man mental stark ist. Wir können unser Gehirn trainieren, so wie wir unsere Stimme trainieren, so wie wir unseren Körper trainieren. Wir müssen auch unseren Geist trainieren und auf der Positive immer Fokus haben. Und auf das, was wir erreichen können.
0: Ziele setzen und dann auch die entsprechenden Schritte tun, um sie zu erreichen. Ich denke, das sind alles Dinge, die sehr stark ja auch über diese Traditionen, die aus Indien kommen oder aus den Veden, aus dem Buddhismus, all dieses Wissen, was da drin steckt, übers Yoga kommt hierher zu uns, ist aber in Schulen und so noch nicht so angekommen, aber offensichtlich ist es bei Ihnen angekommen in der Holistic Voice Academy.
1: Ja, Sie haben Indien erwähnt und tatsächlich Gail und ich hatten für 1,5 Jahre eine Reise nach Nepal und Bhutan gemacht, damit es ist nicht nur Theorie, sondern wirklich, wir waren da in der Himalayas, wir sind 12 Tage bergauf und bergrunter zu alle diese wunderschönen Tempel gegangen und mit den Monks gelebt.
0: Mit den Mönchen gesungen auch wahrscheinlich.
1: Mit den Mönchen gesungen und gelebt. Es war ein Traum. Ich muss nur sagen, ich hatte nur eine Enttäuschung, dass sogar da oben auf 4000 Meter in Bhutan, wo man denkt, okay, ich bin so weit von der ganzen Welt, sind manche Mönche auf TikTok. Und das war einfach so eine Überraschung für mich. Und unsere Guide hat gesagt, Bhutan würde nie erobert, weil die Engländer, die waren in Indien, dachten, es gibt nichts rüber diese Berge, die Himalayas. Und die Chinesen dachten auch, es gibt nicht rüber die Himalayas. Also der Geografie hat Bhutan geschützt.
0: Aber nicht vor TikTok.
1: Internet hat Bhutan erobert. Also TikTok ist da.
0: Diese Enttäuschung verstehe ich sehr, sehr gut. Ihr nächster Wunsch, Chen Reis, ist der Song Papa, Can You Hear Me?
1: Ja.
0: Mit Barbara Streisand. Wie sind Sie denn mit diesem Lied verbunden?
1: Ja, also zuerst Barbara Streisand. Sie war für mich schon als Kind ein großes Vorbild. Ich habe ihre Aufnahmen immer wieder gehört. Und sie war sicher eine der Künstlerinnen, die in mir den Wunsch geweckt haben, selbst Sängerin zu werden. Sie hat für mich nicht nur mit ihrer unverwechselbaren Stimme inspiriert, sondern auch mit ihrem Mut, ihren eigenen Weg zu gehen. Und in diesem Lied, sie spricht mit ihrem Vater, der tot ist. So für mich, das Lied hat mich schon als Kind tief berührt. Vielleicht, weil in diesem Lied höre ich die Suche nach eigenen Identität.
0: Dann hören wir jetzt Papa, Can You Hear Me mit Barbara Streisand.
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0: Das war Barbara Streisand mit Papa, Can You Hear Me aus dem Film Jentl. Komponiert hat dieses Stück Michel Legrand mit Alan und Marilyn Bergman. Chen Reis, Sie haben sich dieses Musikstück gewünscht für unsere Meine Musik-Sendung hier auf BR Classic. Sie hatten es schon erwähnt, Sie stammen aus Israel, sind dort in Tel Aviv geboren worden und auch Ihre ersten 20 Lebensjahre dort gewesen. Jetzt ist natürlich im Moment eine Situation, die so schwierig ist, wie sie vielleicht noch gar nicht war seither. Wie geht es Ihnen?
1: Ich muss tief atmen. Es ist sehr schwierig und traurig, was in Israel passiert und was in der ganzen Welt passiert, was Antisemitismus betrifft. Sogar in Deutschland, wo ich mich immer sehr wohl gefühlt habe und ich wohne in England, sowieso unsicher für Juden oder Frankreich. Also wir sprechen zwischen uns und ich frage Freunde, also wohin werden wir dieses Mal gehen? Wir wissen nicht.
0: Ich denke, für Sie als Jüdin ist natürlich so ein Wahlergebnis, wie es jetzt in Deutschland war, 43,8% in Sachsen-Anhalt für die AfD, in Mecklenburg 38,2%. Ist das nochmal anders? Ich denke, wir alle sind schockiert, aber für Sie auch mit einer persönlichen Familiengeschichte ist es nochmal anders.
1: Ja, also diese Extremrecht und Extremlinks, das verstehe ich nicht, wie in einem Land wie Deutschland sowas passieren kann. Aber in Israel ist es genauso. Es gibt so viele Leute, die sind extrem und ich bin nicht für extrem, nirgendwo. Ich finde, wir sollen irgendwie einen Weg finden, miteinander zu kommunizieren, auch wenn wir andere Meinung haben. Man kann Empathie haben auch für jemanden, der anders denkt oder von einer anderen Kultur kommt oder eine andere Religion kommt. Am besten wäre, Menschen sehen wie Menschen und nicht, ah, du bist Deutsch, ich bin Israeli, also einfach ohne Titel. Menschen sind wir.
0: Menschen. Wir haben es kurz angeschnitten, Familiengeschichte. Wie haben Sie innerhalb der Familie über all diese Themen kommuniziert? Und auch, wie sind Sie mit dem Schmerz umgegangen? Ich glaube, Ihre Großeltern...
1: Ja, meine Großeltern haben einen großen Teil der Familie in Auschwitz verloren. Und das war immer ein Thema. Natürlich, weil die haben das firsthand erlebt. Sogar jeder in Israel heute ist ein Holocaust-Überlebende. Ja? Ich habe die Geschichten ständig gehört, damit ständig gelebt. Ich war in Yad Vashem, in dem Holocaust-Museum in Warschau, in Berlin. In der Musik finde ich viel Trost. Was können wir Musiker bitte tun?
0: Vielleicht Musik senden, die dann wieder Ohren öffnet, Herzen öffnet und Verbindung schafft. Musik, die es auch nicht öffentlich bisher zu hören gibt. Das ist Ihr letzter Wunsch, Chen Reis. Ja. Ein israelisches Lied, das Ihnen sehr am Herzen liegt, Zippor Shnia. Das heißt zweiter Vogel. Mhm. Erzählen Sie uns über dieses Lied, das ich zumindest noch nie gehört habe.
1: Ja, also es ist eigentlich ein Teil eines größeren Projekts, an dem ich zurzeit arbeite. Eine Sammlung israelischer Lieder, die durch ihre Texte und ihre Musik etwas vom Wesen Israels erzählen. Der Text stammt von Nathan Sach. Das ist eine interessante Geschichte, weil er wurde 1930 in Berlin geboren und kam 1936 als Kind mit seiner Familie nach Palästina. Deshalb berührt es mich besonders, dass seine Worte heute wieder in Deutschland erklingen. Der Erzähler sieht einen Vogel von überwältigender Schönheit. Aber das Entscheidende ist, dass der Vogel sieht auch ihn. Der Vogel sieht ihn vielleicht so, wie er wirklich ist. So diese gegenseitige
0: das Erkennen.
1: Wahrnehmung oder ja, hinterlässt eine so tiefe Spur, dass der Mensch durch diese Begegnung verwandelt wird. Und am Ende spricht er Worte des Friedens.
0: Hoffen wir, dass diese Geschichte wahr wird.
1: Das ist, was wir brauchen. Und deshalb sage ich, dass die Musik heilt. Und die Musik gibt mir Hoffnung, dass vielleicht werden wir uns einmal alle Menschen sehen.
0: Sehen und erkennen.
1: Sehen und erkennen.
0: In Frieden miteinander sein. Ganz herzlichen Dank, Ren Reis, für das Gespräch, für die wunderbare Musik, die Sie mitgebracht haben. Und wir hören jetzt dieses Friedenslied, von dem Sie eben erzählt haben, Second Bird, Tsipor Shnia. Alles Gute für Sie.
1: Danke.

0: Das war meine Musik mit der Sopranistin Chen Reis. Nächste Woche hören Sie an dieser Stelle hier auf BR Klassik den Komponisten Gordon Campbell zu Gast bei Christine Amme.
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2: Um 20 Uhr mit Anne-Madeleine Gallert. Nach den Schüssen in Berngau im Landkreis Neumarkt in der Oberpfalz hat die Polizei weitere Einzelheiten bekannt gegeben. Ein Mitarbeiter des Landratsamts wurde getötet, eine weitere Person schwer verletzt. Der Einsatz läuft noch, rund 150 Kräfte sind vor Ort. Hanna Nussbaumer berichtet.
3: Die Polizei hat den Ortskern in Berngau komplett abgesperrt. Mittlerweile ist bekannt, dass ein Mann die Schüsse abgegeben hat. Hintergrund war laut Polizei eine routinemäßige Waffenkontrolle durch das Landratsamt im Wohnhaus des Mannes. Und die Polizei hat das Gebäude, in dem sich der mutmaßliche Täter auch gerade noch befinden soll, umstellt. Zu einem Zugriff kam es bisher aber noch nicht. Die Beamten bitten die Bevölkerung auch weiterhin darum, ihre Häuser zur eigenen Sicherheit nicht zu verlassen.
2: Eine Beschäftigungsgarantie für die nächsten 7 Jahre, keine Verschlechterungen bei Zulagen und Zuschlägen. Das sichert eine Zukunftsvereinbarung den Audi-Beschäftigten zu. Nach 1,5 Jahren steht die Vereinbarung jetzt aber vor dem Aus.
4: Die wirtschaftlichen Rahmenbedingungen hätten sich in den letzten Monaten massiv verschlechtert, erklärt Audi-Chef Gernot Döllner. Deshalb will das Unternehmen nun quasi die Notbremse ziehen und die Zukunftsvereinbarung aus dem vergangenen Jahr mit dem Betriebsrat neu verhandeln. Döllner formulierte keine Forderungen und nannte

0: auch keine Zahlen, etwa für einen möglichen Stellenabbau. Dazu sei es noch zu früh. Der Betriebsrat teilt auf Anfrage mit, dass er prüfen werde, ob die Rahmenbedingungen sich tatsächlich so massiv verschlechtert hätten. Aus Ingolstadt, Daniela Olivares.
1: Wie umgehen mit Pränataltests, also Tests, mit denen sich früh in der Schwangerschaft sehen lässt, ob das Kind eine genetische Abweichung hat? Darüber haben die Parteien lange diskutiert und erst kurz vor der Abstimmung heute zeichnete sich ein Kompromiss ab, der letztlich auch verabschiedet wurde. Der sieht vor, dass der nicht-invasive Bluttest weiter von der Krankenkasse bezahlt werden soll, wenn es gerechtfertigte medizinische Indikationen gibt. Gleichzeitig soll jetzt aber erst einmal überprüft werden, wann der Test angewendet wird und was die Folgen sind. Rund 8 Monate sind sie um die Erde gekreist. Jetzt sind 4 Raumfahrer wieder von der ISS zurückgekehrt. Eine US-Amerikanerin und eine Französin sowie ein US-Amerikaner und ein Russe landeten sicher im Pazifik vor Los Angeles. Ihre Ablöse ist vor wenigen Tagen an der Internationalen Raumstation angekommen, und zwar nach einer Rekordflugzeit von nur 7 Stunden und 55 Minuten. Das Wetter in Bayern. In der Nacht teils noch länger Regen, später zunehmend trocken, Tiefstwerte bis 2 Grad. Die Schneefallgrenze sinkt auf etwa 1500 Meter. Morgen erst neblig, dann teils länger sonnig, bei maximal 9 bis 17 Grad. Später neue Wolken, in Franken teils auch Regen. Am Wochenende wechselhaft. Soweit die Nachrichten. Es ist in wenigen Sekunden 20.03 Uhr.
2: 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Am Mikrofon Johannes Hetzelberger, herzlich willkommen. Zu einem Konzertabend mit dem Symphonieorchester des Bayerischen Rundfunks unter der Leitung seines Chefdirigenten Simon Rattle. Ein Konzertmitschnitt vom 2. Juli dieses Jahres aus dem Herkulessaal der Münchner Residenz mit Werken von Henri Dutilleux, Mozarts Klavierkonzert B-Dur, Köchelverzeichnis 595, mit Imogen Cooper als Solistin und abschließend dann noch die Sinfonie Nummer 90 C-Dur von Joseph Haydn. Zunächst zu Henri Dutilleux, Jahrgang 1916. In der Nachkriegs-Avantgarde und neuen Musikszene ging Dutilleux da bei selbstbewusst seinen eigenen Weg, galt allerdings als Außenseiter und vielen als hoffnungslos altmodisch, beeinflusst von historischen Vorbildern. Ravel war sehr wichtig für mich, als ich 15, 20 Jahre alt war. Und eigentlich ist er es bis heute, sagte er. Ich habe verschiedene Werke aus dieser frühen Periode vernichtet, weil ich das Gefühl hatte, sie sind zu stark von Ravel beeinflusst, auch von Debussy. Aber meine Musik hat noch andere starke und tiefe Wurzeln in der französischen Tradition. Gabriel Fauré, Hector Berlioz. Das ist eine bestimmte harmonische Sprache, der ich immer treu geblieben bin, bekannte er noch als längst arrivierter, weltweit geschätzter und preisgekrönter Komponist. 2005 wurde er mit dem Ernst von Siemens Musikpreis geehrt. Im Auftrag des Direktors des Pariser Conservatoire komponierte er einige Vortragsstücke für Bläser und Klavier. Er erinnerte sich an diese Kompositionsanfänge während des Zweiten Weltkrieges. So kam ich dazu, nacheinander Stücke für Fagott, Flöte, Oboe und Posaune zu schreiben. 3 hören wir heute für Flöte, Fagott und Oboe, jeweils in einem Arrangement mit neuer Orchesterbegleitung. Zunächst die Sonatine für Flöte und Klavier, eben mit Orchester bei uns. Den Solopart übernimmt der Soloflötist des BRSO, Henrik Wiese, am Pult Sir Simon Rattle.

Henri Dutilleux, Sonatine für Flöte und Klavier. Der britische Komponist Kenneth Hesketh besorgte 2019 ein Arrangement dieser frühen Stücke von Dutilleux mit einer neuen Orchesterbegleitung, bestehend aus Bläsern, Harfen und Celesta, Schlagwerk und Streichern. In dieser Fassung hörten wir es soeben im Konzertmitschnitt. Vom Juli aus dem Herkulessaal der Münchner Residenz, der Soloflötist des BRSO, zusammen mit Mitgliedern des Symphonieorchesters des Bayerischen Rundfunks unter der Leitung von Simon Rattle. Als nächstes Mozart, sein Klavierkonzert B-Dur, Köchelverzeichnis 595. Es ist nicht nur Mozarts chronologisch letztes in der Reihe hochbedeutender Werke für Klavier und Orchester, es gilt ja gemeinhin als sein reifster und vielleicht sogar schönster Beitrag zu dieser Gattung. Solistin ist Dame Imogen Cooper.

Konzertabend auf BR Klassik mit dem Symphonieorchester des Bayerischen Rundfunks unter der Leitung von Simon Rattle. Das war Wolfgang Amadeus Mozarts Klavierkonzert B-Dur, Köchelverzeichnis 595. Die Solistin war Dame Imogen Cooper. Und wir kommen wieder zu Henri Dutilleux und seinen frühen Stücken für Bläser und Klavier. Diesmal das Stück Sarabande et Cortège für Fagott und Klavier. Das früheste Stück dieser Reihe aus dem Jahr 1942. Diese Stücke allesamt komponiert im Auftrag des Direktors des Pariser Conservatoire. Bei uns jetzt am Fagott der Solofagottist des BRSO, Jesús Villa Ordóñez, Sarabande et Cortège.

Eines der vier frühen Stücke für Bläser und Klavier von Henri Dutilleux. Wir hörten soeben Sarabande et Cortège aus dem Jahr 1942 für Fagott und Klavier. 2019 hat der britische Komponist Kenneth Hesketh diese frühen Stücke von Dutilleux

Das war von Henri Dutilleux die Sonate für Oboe und Klavier. In der Bearbeitung für Oboe und Orchester von Kenneth Hesketh. Gespielt von Ramon Ortega Quero, Oboe und dem Symphonieorchester des Bayerischen Rundfunks unter der Leitung von Simon Rattle. Konzertabend auf BR Classic mit dem BRSO unter Simon Rattle. Sie haben es wahrscheinlich schon mitbekommen. Simon Rattle hat seinen Vertrag als Chefdirigent von BRSO und BR Chor bis 2033 verlängert. Seit 3 Jahren steht der 71-Jährige in München an der Spitze von Symphonieorchester und Chor des Bayerischen Rundfunks und wird es auch die nächsten 7 bleiben. Sein aktueller Vertrag, der mit Ende der Konzertsaison 27/28 abgelaufen wäre, wurde um weitere 5 Jahre verlängert. Sehr zur Freude von Orchester und Chor, die mitteilten: Uns verbindet die tiefe Überzeugung, dass Musik Menschen verbindet und gerade in unserer Zeit eine Kraft entfalten kann, die über Grenzen und Unterschiede hinweg Gemeinschaft schafft. Wir sind außerordentlich glücklich, diesen gemeinsamen Weg mit Simon Rattle weitergehen zu können. Und Simon Rattle meinte: Ich liebe diese Musikerinnen und Musiker, diese Sängerinnen und Sänger, und ich war noch nie glücklicher. Als er das Orchester vor 55 Jahren zum ersten Mal in seiner Heimat Liverpool gehört hatte, wurde seine Begeisterung für den Klangkörper entfacht. Er sagt: Ich war damals 16 und hörte das Orchester unter Raphael Kubelik mit Beethovens 9. Ich kann mich auch noch genau erinnern, wo ich im Konzertsaal saß. Das war der Moment, in dem mir klar wurde, was Orchester und Dirigent zusammen schaffen können, wenn sie wirklich ein Team sind. Und dieses Team hören wir jetzt mit Haydn. Sinfonie Nummer 90 in C-Dur.

Joseph Haydn, Sinfonie Nummer 90 in C-Dur. Das war der Konzertabend hier auf BR Klassik mit dem Symphonieorchester des Bayerischen Rundfunks unter der Leitung von Simon Rattle. Ein Konzertmitschnitt vom Juli dieses Jahres aus dem Herkulessaal der Münchner Residenz. Bis 22 Uhr jetzt Musik von Wolfgang Amadeus Mozart. Seine Sonate für Violine und Klavier F-Dur, Köchle-Verzeichnis 377. Es musizieren Ilja Gringolz und Alexander Madjar.

Wolfgang Amadeus Mozart, Sonate für Violine und Klavier in F-Dur, Köchle-Verzeichnis 377. Wir hörten Ilja Gringolds Violine und Alexander Manter am Klavier in einem Konzertmitschnitt von 2004 aus Schloss Elmau. 21.58 Uhr, in 2 Minuten haben wir die 10 Uhr Nachrichten, danach begrüßt sie Cyrus W. Paxat zur Jazztime. Und bis zu den Nachrichten jetzt nochmal Mozart, ein paar Takte aus dem deutschen Tanz C-Dur, Köchle-Verzeichnis 567, Nummer 6, das Orpheus Chamber Orchestra.

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1: Um 22 Uhr mit Anne-Madeleine Gallert. Bei Schüssen in Berngau in der Oberpfalz ist ein Mensch getötet worden. Der Großeinsatz der Polizei ist noch immer nicht beendet. Der Ortskern wurde weiträumig abgesperrt. Was genau passiert ist, fasst unsere Reporterin Ulrike Leferz zusammen.
2: Mitarbeitende des Landratsamts Neumarkt sind heute hier in den Ort gekommen, um eine Waffenkontrolle durchzuführen bei einem Mann. Und im Rahmen dieser Waffenkontrolle sind dann die Schüsse gefallen. Also mit dem traurigen Ergebnis, dass eine der beiden Mitarbeitenden vom Landratsamt gestorben ist. Die Leiche wurde vor dem Wohnhaus des Mannes geborgen und eine zweite Person ist sehr schwer verletzt worden. Seit vielen, vielen Stunden läuft jetzt bereits dieser Großeinsatz. Der mutmaßliche Täter ist in diesem Wohnhaus noch verschanzt. Jetzt geht es praktisch darum, den Zugriff auf diesen Mann zu machen. Und da lässt sich die Polizei im Moment offensichtlich Zeit.
1: Der Autobauer Audi will die erst vor 1,5 Jahren mit dem Betriebsrat ausgehandelte Zukunftsvereinbarung wieder aufschnüren. Dabei soll die sogenannte Schlechtwetterklausel zur Anwendung kommen, die für wirtschaftlich besonders schwierige Zeiten vorgesehen ist. Die Zukunftsvereinbarung sieht eigentlich vor, dass Audi 7.500 Stellen sozialverträglich abbaut. Dafür gilt allgemein ein Kündigungsschutz bis 2033. Im katholischen Studienseminar St. Michael im oberbayerischen Traunstein haben Internatsschüler zwischen 1960 und 1990 teils massive Gewalt erlebt. Das geht aus einer Aufarbeitungsstudie hervor, die vom Erzbistum in Auftrag gegeben und heute vorgestellt wurde. Eckhard Querner berichtet.
3: Ohrfeigen, Kopfnüsse ziehen an den Haaren. Zahlreiche Schüler machten im Traunsteiner Studienseminar teils massive Gewalterfahrungen. Manche mussten vom eigenen Erbrochenen essen, andere erlebten Drohungen und Kollektivstrafen. Die Aufarbeitungsstudie nennt auch Fälle von sexualisierter Gewalt. Juristische Konsequenzen hat die Aufarbeitungsstudie wohl keine. Die Taten liegen mindestens 35 Jahre zurück und dürften verjährt sein.
1: Die Handschrift von Michelangelo gibt es künftig als digitale Schrift bei Word. Sie soll Michelangelus heißen und kann von allen Microsoft Office-Nutzern kostenlos heruntergeladen werden. Entwickelt wurde die Schrift von einem italienischen Kreativbüro, gestützt auf historische Handschriften und Aufzeichnungen des

0: Renaissance-Künstlers. Der Vatikan sieht in Michelangelos Schrift eine, Zitat, starke Spannung zwischen Energie und Kontrolle. Das Wetter in Bayern. In der Nacht teils noch länger Regen, später zunehmend trocken, Tiefstwerte bis 2 Grad in einigen Niederungen in Franken. Die Schneefallgrenze sinkt auf etwa 1500 Meter. Morgen erst neblig, dann teils länger sonnig, bei maximal 9 bis 17 Grad. Soweit die Nachrichten, 22.03 Uhr.
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2: Liebe Zuhörerinnen und Zuhörer, heute möchte ich Ihre Aufmerksamkeit auf einen Kölner lenken, der hierzulande von vielen Kollegen und Kritikern zu den kreativsten Köpfen der Generation U50 gezählt und als äußerst eigenständiger wie origineller Saxophonist, Klarinettist und Komponist wahrgenommen wird, Stefan Karl Schmidt.

0: Zum Auftakt unseres Stefan Karl Schmidt Porträts spielte uns der Kölner Saxophonist einen Track seines Albums Muse, auf dem er mit seiner gelegentlichen Arbeitgeberin, der australischen Posaunistin Shannon Barnett, dem Bassisten David Helm und dem Schlagzeuger Thomas Sauerborn gemeinsame Sache machte. Diese tänzelnde, kernige, von Dialogen geprägte Nummer steht in schönem Kontrast zum nächsten sehr atmosphärischen Stück unseres Programms, in dem sich ein nicht unerheblicher Teil von Schmidts Abstammung bemerkbar macht. Er ist der Sohn eines Deutschen und einer Isländerin. Mamas Geheimnis, Legenden und mythendurchdrungene Heimat ist ab und an präsent, wenn Stefan Karl Schmidt seine Gefühle, Impressionen und Fantasien in Klänge fließen lässt.
1: Ich habe das Gefühl, dass ich einen starken Draht zu dem Land habe und habe mich in den letzten Jahren auch bemüht und auch einfach das Interesse gehabt, dort viel Zeit zu verbringen. Und ich bin eigentlich zweimal im Jahr dort und habe da natürlich auch noch Verwandtschaft und habe mich auch gerade zum Beispiel mit meinem Duopartner Lars Duppler, der auch halber Isländer ist, wir teilen das gleiche Schicksal und wohnt auch in Köln. Und dann haben wir uns vorgenommen, uns eben auch mit isländischer Musik zu beschäftigen und sind auch, unser letztes Album haben wir in Island aufgenommen, zum Beispiel in dem berühmten Studio von Sigur Rós, und haben dort Zeit verbracht, eine kleine Tour gespielt. Und wie gesagt, ich versuche jedes Jahr dort zu sein, ein, zwei Mal, kenne da auch viele Musiker, Musikerinnen inzwischen und versuche dann da auch die Kontakte zu halten und zu spielen und mich mit der Musik von dort zu beschäftigen. Und das hat dann natürlich mit allem, mit dem man sich beschäftigt, hat einen Einfluss auf einen.
2: Und was macht das dann mit dir, wenn du vor Ort bist?
1: Das macht vor allem extreme Ruhe. Die Natur und die Weite des Landes, so ganz klischeehaft muss man sagen, aber es ist wirklich so, wenn man da hingeht, schon wenn du aus dem Flugzeug rauskommst und die frische Luft, obwohl man am Flughafen ist, ist die Luft schon frischer als in Köln bei mir in der Stadt. Und wenn man da ein paar Tage verbringt, dann merkt man richtig, wie man so runterfährt und wie man so, die Isländer leben viel mehr mit der Natur, es ist viel mehr Platz überall, es sind viel weniger Menschen, 400.000 Menschen im ganzen Land, sodass man da, wenn man auf den abgelegenen Pfaden unterwegs ist, fährt man manchmal stundenlang, begegnet keinen, niemanden. Und das ist natürlich irgendwie, holt einen so ganz krass raus aus dem, was man sonst in Köln hat. Und ich habe das Gefühl, man hört das auch in der Musik, die jetzt nicht unbedingt nur ich mache, sondern eben auch die Isländer machen, dass es immer so eine gewisse Melancholie hat, eine gewisse Weite, eine gewisse, ja, so, es atmet, so wie das Land.

Das war, ich hoffe, ich spreche das richtig aus, Blidur, das Titelstück eines Albums, das der Saxophonist und Klarinettist Stefan Karl Schmidt mit dem Keyboarder und Pianisten Lars Dubler aufgenommen hat. Der ist wie Schmidt auch Halbisländer. Die Elternteile des Dritten im Bunde kommen beide von der Vulkaninselgruppe im Nordmeer. Der Gitarrist Hilmar Jensson, bekannt etwa aus der großartigen Formation TÜFT, machte mit Schmidt und Dubler gerade Musik.

Der Bandname Schmitz Huhn könnte auch als Titel über einer Comedy-Serie oder einem Cartoon prangen. Doch er steht für ein sehr ernsthaft musizierendes Quartett mit dem Tenorsaxophonisten und Klarinettisten Stefan Karl Schmidt, dem Altsaxophonisten und Klarinettisten Leonard Huhn, dem Bassisten Stefan Schöneck und dem Schlagzeuger Fabian Ahrens. Wir hörten gerade Musik aus dem Album Layers. Liebe Zuhörerinnen und Zuhörer, Stefan Karl Schmidt kam 1984 zur Welt. Sein Sternzeichen? Wassermann. Glaubt man Astrologen, ist er also ein Freigeist. Früh interessiert er sich für Musik und wird von den Eltern ohne Wenn und Aber unterstützt. Zu keinem Zeitpunkt hätten sie sein künstlerisches Streben in Frage gestellt, erinnert er sich. Noch im Grundschulalter lernt er Saxophon und Klavier. Als 16-Jähriger soll er zum Jugendjazzorchester Rheinland-Pfalz stoßen. Später durchläuft er auch die Kaderschmiede des Bujazzo unter Peter Herbolzheimer. Studieren wird er in Nürnberg, New York und Köln. In der Rheinmetropole ist er seit vielen Jahren einer, der die Szene mit frischen Ideen und Impulsen versorgt. Kein Wunder, dass alle mit ihm spielen wollen und dass Schmidt auf gut 40 Alben als Sideman zu finden ist. Immer wieder muss er nach Mannheim pendeln, denn dort ist er mittlerweile Professor für Jazzsaxophon. Viel beschäftigt ist er, dieser Stefan Karl Schmidt, so sehr, dass man sich fragt, woher er eigentlich noch die Zeit für diverse eigene Projekte, wie etwa das Quartett Schmitz Huhn, nimmt.

0: Auf einem neuen Album nähert sich das Quartett Schmitz-Huhn schöpferisch und aus Jazzmusikerperspektive den musikalischen Hinterlassenschaften des Komponisten Paul Hindemith. Ob es nun Musik für diese Formation oder ganz anders geartete Unternehmungen ist, oft lässt sich Stefan K. Schmidt von Grundideen, Prinzipien oder Gesetzmäßigkeiten leiten. Die Musik, die er in der Klausur einer Hütte im Norden Islands etwa für das Subway Jazz Orchestra schrieb, basiert auf 5 Tönen, die alle irgendwie miteinander verbunden sind. Doch Schmidts Intuition teilt ihm stets mit, wann das Loslassen erfolgen muss und dass das Spontane, Ungeplante Raum braucht. Er folgt mittlerweile sowohl beim Komponieren als auch auf der Bühne Eingebungen, mit denen nicht zu rechnen war.
1: Wenn ich das von mir selber behaupten darf, glaube ich, dass ich dies habe, dass ich den Moment entscheiden lassen kann und nicht auf Klischees oder irgendwas angewiesen bin, auch wenn die vielleicht manchmal kommen, aber ich versuche, die Musik im Moment zu nehmen, sozusagen mir nichts vorzunehmen, im Solo zum Beispiel auch, sondern zuzuhören und was aufzuschnappen, was im Raum ist. Und genau. Und wenn es mal nicht so gut klappt, habe ich einen schönen Tipp gekriegt von Chris Cheek damals, als ich in New York war. Er hat zu mir gesagt, play your second thought. Und das fand ich super, weil es genau dieses einen Schritt zurücktreten, den ersten Gedanken ziehen lassen, weil er meistens vielleicht der offensichtlichste ist, und dann den zweiten Gedanken nehmen und dann kommt was anderes dabei raus und man hat diesen Moment von Stille und Ruhe, wo in dem, das muss ja nur eine Millisekunde sein oder sowas, aber dann nimmt man den zweiten Gedanken und macht was und dann biegt man auf eine andere Straße ab.

0: Werke wie das auf Island komponierte, form- und strukturstarke, reich kolorierte You Are the Universe verleiten Kritiker zu dem Urteil, dass dieser Stefan Karl Schmidt längst einen ganz eigenen Zugang zur Musik gefunden hat, dass er als Komponist und Spieler eine ganz persönliche Note zum Kanon des hiesigen Jazz beiträgt. Hat sich Stefan Karl Schmidt eigentlich je vorgenommen, die täglichen Dinge des Musizierens anders und besonders individuell anzugehen?
1: Steile These, aber ich würde ja fast behaupten, dass wenn sich Hörende lange mit einer Person beschäftigen, dass sie in jeder Person was Eigenes entdecken und dass niemand eine komplette Kopie von irgendjemandem ist. Das heißt, ich glaube, das Eigene ist eigentlich schon so angelegt in einem, zwangsläufig, weil wir alle unterschiedlich sind. Und wenn man dann in der Musik anfängt, das zuzulassen und versucht wirklich zu improvisieren sozusagen und nicht was zu kopieren, was man geübt hat, dann kommt man zwangsläufig zu einem Sound, der in gewisser Weise was Eigenes ist.

Als die Reihe Jazz Thing Next Generation 2012 mit Extended, das Album eines jungen Kölner Saxophonisten, Klarinettisten und Komponisten veröffentlichte, wurde dessen zweiter Vorname noch unterschlagen. Auf dieser CD von Stefan Schmidt waren alle Anlagen und Qualitäten, die Stefan Karlschmidt heute ausmachen, bereits deutlich spürbar. Das Stück, das wir gerade hörten, hat er seinem jüngeren Bruder gewidmet, dem Schauspieler Andreas Helgi Schmidt, bekannt etwa aus Serien wie Professor T.

Für diese Formation teilt sich der Saxophonist Stefan Karl Schmidt die Verantwortung mit dem Gitarristen Philipp Bremswig. In ihrem gemeinsamen Quartett wissen sich die beiden in bester Gesellschaft. Der Bassist Robert Landfermann und der Schlagzeuger Jonas Burgwinkel gelten als eines der besten Rhythmusgespanne des europäischen Jazz und haben als Mitglieder des Pablo Held-Trios ein Stück jüngere deutsche Jazzgeschichte mitgeschrieben. Liebe Zuhörerinnen und Zuhörer, meine nächste Jazztime hier auf BR Classic fällt auf den 12. November. Bezüglich des Inhalts prüfe ich noch diverse Optionen. Wohl aber weiß ich bereits das Thema meiner kommenden Radio-Jazz-Nacht auf Bayern 2 am 7. November. Da stelle ich Ihnen Musikerinnen und Musiker vor, von denen Sie vermutlich noch nie zuvor gehört haben. Oder wollen Sie allen Ernstes behaupten, dass Sie bereits mit der Musik von Sam Newbold oder Noe Tavelli vertraut sind? Seien Sie also gespannt. Liebe Zuhörerinnen und Zuhörer, ich gehe mal davon aus, dass Sie sich gerade bettfertig machen. Da passt es, dass unsere letzte Musik in diesem Feature des deutsch-isländischen Saxophonisten, Klarinettisten und Komponisten Stefan Karl Schmidt aus dem Album Pyjama stammt. Es heißt After My Sleeping. Dazu schrieb er mir vor einer Weile, Zitat, After My Sleeping fängt die Stimmung eines stillen Morgens ein. Jenes besondere Gefühl direkt nach dem Erwachen aus einem erholsamen Schlaf, wenn man sich noch in einem traumhaften Zwischenzustand befindet. Irgendwo zwischen dem surrealen Schleier der Nacht und den bevorstehenden Aufgaben des Tages. Zitat Ende. Bevor Sie sich jetzt in den Schlafanzug oder das Nachthemd mühen, möchte sich Cyrus W. Paxart für heute verabschieden. Ich wünsche Ihnen eine geruhsame Nacht mit Träumen, die Sie vom turbulenten, bedrohlichen Leben da draußen ablenken. Schlafen Sie schön.

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1: Um 23 Uhr mit Anne-Madeleine Gallert. Der Autokonzern Audi hat die sogenannte Schlechtwetterklausel gezogen. Damit könnte über weitere Einsparungen verhandelt werden. Das ist heute auf der Betriebsversammlung im bedrohten Audi-Werk Neckarsulm bekannt geworden. Timo Leis berichtet.
2: Der Betriebsrat will zunächst prüfen, ob die Voraussetzungen für die Schlechtwetterklausel überhaupt erfüllt sind. Der wichtigste Punkt einer bestehenden Vereinbarung ist der Ausschluss von betriebsbedingten Kündigungen bis Ende 2033. Laut dem Betriebsrat Neckarsulm soll dieser Kündigungsschutz aber nicht von der Schlechtwetterklausel betroffen sein. Über andere Sparmaßnahmen könne aber verhandelt werden, wenn die Voraussetzungen erfüllt seien.
1: Bei einer Waffenkontrolle in Berngau in der Oberpfalz ist ein Mitarbeiter des Landratsamtes Neumarkt erschossen worden. Ein zweiter wurde schwer verletzt. Der mutmaßliche Täter hat sich in einem Haus verschanzt. Die Polizei hat inzwischen Verhandlungen mit dem Mann aufgenommen. Unsere Reporterin Ulrike Leferz ist vor Ort.
3: Es sind mehr als 150 Polizeikräfte vor Ort, ein Spezialeinsatzkommando, das jetzt im Moment vor Ort ist. Eigentlich war der Zugriff schon für den frühen Abend geplant. Doch die Polizei hat uns gesagt, es sind im Moment keine anderen Personen mehr gefährdet. Deswegen lässt man sich ein bisschen Zeit mit dem Zugriff, um auch jetzt kein Risiko einzugehen. Wir haben keine Informationen, wie viele Waffen der Mann in seinem Haus hat. Aber da soll es natürlich auch für die Einsatzkräfte der Polizei möglichst sicher bleiben. Und deswegen ist jetzt hier einfach in diesem Moment noch warten angesagt.
1: In Frankreich sind erneut Zehntausende im Rahmen der Schülerproteste auf die Straße gegangen. Das Innenministerium sprach von knapp 72.000 Demonstranten. In Paris setzten Sicherheitskräfte Tränengas ein. Seit fast 3 Wochen fordern vor allem Schüler unter anderem mehr Lehrer, kleinere Klassen und eine bessere Ausstattung der Schulen. Bildungsminister Giffrey kündigte heute an, innerhalb der nächsten Stunden 3000 Ersatzlehrkräfte an besonders betroffene Schulen zu schicken. Der Komiker und Schriftsteller Harpe Kerkeling ist mit dem Menschen-in-Europa-Preis der Mediengruppe Bayern ausgezeichnet worden. Er bekam den Preis für sein Lebenswerk als, Zitat, großartiger Künstler mit gesellschaftlicher Haltung. Bei der Gala in der ostbayerischen Stadt Passau rief Kerkeling die Menschen dazu auf, selbst die Demokratie zu sein, die sie sich wünschen. Das Wetter in Deutschland. In der Nacht regnet es an den Alpen, örtlich bildet sich Nebel bei Tiefstwerten zwischen 12 und 2 Grad. Tagsüber gibt es in der Südosthälfte sonnige Momente, in der Nordwesthälfte regnet es dagegen verbreitet und es ist windig. Die Höchstwerte liegen zwischen 9 Grad in der Eifel und bis zu 17 Grad in Niederbayern und im Breisgau. Es ist 23.03 Uhr.
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Am Mikrofon Johannes Hitzelberger. Herzlich willkommen. Er war einer der wichtigen Klangpioniere des 20. Jahrhunderts. Gottfried Michael König hat schon früh mit elektronischen Klängen gearbeitet, zu einer Zeit, als Computer nicht nur in der Musik, sondern auch im Alltag noch exotisch waren. In der heutigen Ausgabe der Horizonte erinnern wir an diesen stillen Architekten des elektronischen Klangs. Gottfried Michael König wäre am 5. Oktober 100 Jahre alt geworden. Die Aufnahmen von Königs Musik aus den 1950er und 60er Jahren lassen die Atmosphäre der ersten Experimentierlabore lebendig werden. Damals wurden Bandgeräte, einfache Tonerzeuger, sogenannte Oszillatoren und Filter zu den Instrumenten einer ganz neuen Musiksprache. Ein frühes Beispiel dieser Klangforschung ist das Stück Klangfiguren 1 von 1955. König hat hier Geräusche und Töne am Band zusammengesetzt, wie in einer akustischen Collage. Aus vielen kleinen Klangsplittern entsteht ein eigenes kleines Universum.

Klangfiguren 1 von Gottfried Michael König. Gottfried Michael König wurde 1926 in Magdeburg geboren. Nach dem Krieg ging er nach Westdeutschland und landete bald an einem ganz besonderen Ort, dem Studio für elektronische Musik des WDR in Köln. Dort arbeitete er mit Komponisten wie Karl-Heinz Stockhausen und vielen anderen zusammen. Dieses WDR-Studio war damals eines der wichtigsten Klanglabore Europas. Hier arbeitete König mit Tonband, Filtern und ersten elektronischen Klangerzeugern und prägte die frühe Computermusik entscheidend mit. Später ging er in die Niederlande und leitete in Utrecht ein Studio für elektronische Musik. Dort experimentierte er weiter mit Computern und Klängen und entwickelte eigene Programme, um Musik zu berechnen. König hat aber nicht nur elektronische Stücke geschrieben, er komponierte auch für akustische Instrumente. Dazu gehört die Werkreihe Segmente, an der er in den 1980er Jahren gearbeitet hat. Wir hören daraus jetzt Segmente 85 bis 91. Die Musik wirkt streng gebaut und bleibt doch ständig in Bewegung, wie ein veränderliches Klangmuster.

Gottfried Michael König, Segmente 85 bis 91. Das war eine Aufnahme mit dem Ensemble Formings unter der Leitung von Hans-Jürgen Wenzel aus dem Jahr 1996 aus Darmstadt. Gottfried Michael König verbindet serielle Stränge mit geradezu physischer Klangfantasie. In seinen Werken wird hörbar, wie er die Parameter des Tons, also Dauer, Höhe, Lautstärke, Farbe, analytisch zergliedert, um sie anschließend zu neuen, oft überraschend poetischen Gestalten zusammenzufügen. Er selbst spricht von Musik als Bausteinkasten aus Steinchen, die man mosaikhaft wieder zusammensetzt. Man hat das Gefühl, einem Prozess zuzuhören, der sich vor unseren Ohren entfaltet. Etwa in dem Werk Funktion Grün, eine seiner frühen elektronischen Kompositionen. Der Titel klingt technisch, wie aus der Mathematik entliehen. Und doch hört man darin, wie König seine berechneten Strukturen in eine lebendige Klanglandschaft verwandelt.

Sie hören BR-Klassik Horizonte zum 100. Geburtstag von Gottfried Michael König. Das war soeben Funktion Grün, elektronische Komposition aus dem Funktionsgenerator. Eine wichtige Rolle spielt bei Gottfried Michael König auch der Zufall. König legt zwar die Regeln fest, doch innerhalb dieser Regeln dürfen Zufallsprozesse mitentscheiden, wie sich die Musik entwickelt. So entstehen Stücke, die sehr genau gebaut sind und trotzdem nicht ganz vorhersagbar bleiben. Es ist also ein gelenkter Zufall, wie er sagt. Dass dieser Ansatz nicht nur in der Elektronik funktioniert, zeigt sein Streichquartett von 1959. Hier arbeitet König mit 4 klassischen Streichinstrumenten, mit 2 Violinen, Viola und Cello, und setzt sie fast so präzise ein wie seine Klangmaschinen. Die Struktur bleibt streng, doch die Bögen, das Atmen der Musikerinnen und Musiker geben der Musik eine sehr direkte, körperliche Präsenz. Wir hören das La Salle Quartett in einer Aufnahme von 1961.

Gottfried Michael König, Streichquartett mit vier klassischen Streichinstrumenten, eine Aufnahme von 1961 mit dem Lasalle-Quartett, Walter Levin und Henry Meyer Violine, Peter Kamnitzer Viola und Jack Kerstein Violoncello. Auch wenn König für akustische Instrumente komponierte, spielte die Technik immer eine wichtige Rolle. Er nutzte den Computer, um musikalische Parameter und Strukturen algorithmisch zu berechnen. Zum Beispiel in seinen Three Asco Pieces, geschrieben 1982 für das niederländische Asco Ensemble. Dieses Ensemble hat König damals ausdrücklich eingeladen, ein neues Computerwerk für es zu schreiben. Die Partitur wurde mit Hilfe des Computers generiert. König ließ also seine Berechnungsprogramme entscheiden, wie sich die musikalischen Abläufe formen.

Three Asco Pieces von Gottfried Michael König. Das war eine Aufnahme mit dem Ensemble 13 unter der Leitung von Manfred Reichert. Gottfried Michael König ist am 30. Dezember 2021 im Alter von 95 Jahren in Culemborg in den Niederlanden gestorben. Am vergangenen Montag wäre er 100 Jahre alt geworden. Er war einer der ersten Komponisten, die Elektronik und Computer in die Musik geholt haben. Vom WDR-Studio in Köln bis zu seinen späteren Arbeiten mit Computerprogrammen in Utrecht. Zum Schluss dieser Horizonte-Sendung zum 100. Geburtstag von Gottfried Michael König gehen wir noch einmal in die Zeit, in der sich die elektronische Musik gerade von der Studionische löste. Terminus stammt aus dem Jahr 1967. Es gehört zu den rohen, hochkonzentrierten Stücken, mit denen dieser Pionier der elektronischen Musik neue Klangräume geöffnet hat.

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1: Um 24 Uhr mit Anne-Madeleine Gallert. Der Autobauer Audi will die erst vor 1,5 Jahren mit dem Betriebsrat ausgehandelte Zukunftsvereinbarung wieder aufschnüren. Das hat Audi-Chef Döllner bei einer Betriebsversammlung in Neckarsulm angekündigt. Dabei soll die sogenannte Schlechtwetterklausel zur Anwendung kommen, die für wirtschaftlich besonders schwierige Zeiten vorgesehen ist. Die Zukunftsvereinbarung sieht eigentlich vor, dass Audi 7.500 Stellen sozialverträglich abbaut. Dafür gilt allgemein ein Kündigungsschutz bis 2033. Bei einer Waffenkontrolle in Berngau in Ostbayern sind 2 Mitarbeiter des Landratsamtes getötet worden. Das hat die Polizei am späten Abend bekannt gegeben. Zunächst war von 2 Schwerverletzten, später von einem Toten die Rede. Der mutmaßliche Täter hat sich nach wie vor in einem Haus verschanzt. Die Polizei ist seit dem Nachmittag mit einem Großaufgebot im Einsatz. Der Ortskern der 2600 Einwohnergemeinde ist abgeriegelt. Spezialkräfte versuchen seit Stunden, den mutmaßlichen Schützen festzunehmen. Bundesfinanzminister Klingbeil hat die von der Koalition geplante Steuerreform im Bundestag verteidigt. Eine Familie mit mittlerem Einkommen und 2 Kindern werde künftig über 600 Euro im Jahr mehr Geld in der Tasche haben, sagte Klingbeil. Das sei eine Menge Geld. Kritik kam aus der Opposition, aber auch aus der Union. Der CDU-Wirtschaftsrat forderte einen vollständigen Ausgleich der kalten Progression, der bislang nicht vorgesehen ist. Die Bundesregierung hat ihre Prognose für das Wirtschaftswachstum im laufenden Jahr deutlich nach oben korrigiert. Bundeswirtschaftsministerin Reiche sagte, sie gehe nun von 1,3% aus. Im April lag die Prognose noch bei 0,5%. Als Gründe nannte sie vor allem gut laufende Exporte, staatliche Investitionen und höhere Verteidigungsausgaben. Zudem habe sich die deutsche Wirtschaft trotz Irankrieg als robuster erwiesen als gedacht. Der diesjährige Nobelpreis für Literatur geht an die Kanadierin Anne Carson. Die 76-Jährige hatte bereits als Favoritin gegolten. In ihren Büchern vermischt sie gerne antike und aktuelle Stoffe. Ihr bekanntestes Werk heißt auf Deutsch Rot und handelt großteils in Versen vom mythologischen Riesen Gerion, den sie in die Gegenwart holt. Das Wetter in Deutschland. In der Nacht regnet es an den Alpen. Örtlich bildet sich Nebel bei Tiefstwerten zwischen 12 und 2 Grad. Tagsüber gibt es in der Südosthälfte sonnige Momente. In der Nordwesthälfte regnet es dagegen verbreitet. Und es ist windig. Die Höchstwerte liegen zwischen 9 Grad in der Eifel und bis zu 17 Grad in Niederbayern und im Breisgau. Soweit die Nachrichten. Es ist in wenigen Sekunden 0:03 Uhr.
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2: Einen schönen guten Abend und willkommen zum ARD-Nachtkonzert. Mein Name ist Christoph Hiller und ich darf Sie durch diese Nacht musikalisch begleiten. Wir beginnen mit einem musikalischen Reisenden. George Gershwin verarbeitet in seinem American in Paris seine Eindrücke der französischen Hauptstadt zu einem der bekanntesten Orchesterwerke des 20. Jahrhunderts. Die Aufnahme, die wir jetzt hören, die entstand im Jahr 2001 im Münchner Prinzregententheater mit dem

Applaus im Münchner Prinzregententheater für Lorin Mosel und das Symphonieorchester des Bayerischen Rundfunks. Und gehört haben wir von George Gershwin, An American in Paris. Von Paris geht's nach Böhmen zu Antonín Dvořák, der komponierte seine Bläserserenade innerhalb weniger Tage im Jahr 1878. Und das in einer ganz ungewöhnlichen Besetzung mit Blasinstrumenten, Cello und Kontrabass. Hier eine Aufnahme mit Bläsersolisten des BRSO.

Die Serenade für Blasinstrumente, Cello und Kontrabass D-Moll Opus 44 von Antonín Dvořák hier in einer Live-Aufnahme mit Solisten des Sinfonieorchesters des Bayerischen Rundfunks. Eine Aufnahme aus den Archiven des BR, wie alle Aufnahmen dieser ersten beiden Stunden im heutigen ARD-Nachtkonzert. So auch dieses Werk von Max Bruch. Ihn verbindet man ja hauptsächlich mit seinem ersten Violinkonzert. Dabei hat er eine ganze Reihe weiterer bemerkenswerter Werke hinterlassen. So zum Beispiel seine Romanze, die ist für Solo Viola und Orchester. Und die hören wir jetzt mit Jean Reber Viola und wieder dem BRSO, diesmal unter der Leitung von Jan Kuzier.

Die Romanze für Viola und Orchester, F-Dur, das Opus 85 von Max Bruch, hier in einer Aufnahme mit dem Sinfonieorchester des Bayerischen Rundfunks unter der Leitung von Jan Kuzier, der Solist war Jean Reber. Die nächsten knapp 20 Minuten, die gehören jetzt Robert Schumann. Seine Kinderszenen, die zählen heute zu den beliebtesten Klavierzyklen überhaupt. Schumann dachte dabei aber weniger an Musik für Kinder als mehr an Erinnerungen eines Erwachsenen an die Welt der Kindheit. Am Klavier hören wir Matthias Kirschnereit.

Die Kinderszenen, Opus 15 für Klavier von Robert Schumann. Am Flügel saß Matthias Kirschnereit. Im ARD-Nachkonzert folgt nun Musik aus der spanischen Renaissance. Tomás Luis de Victoria, der gilt als einer der bedeutendsten Komponisten geistlicher Chormusik seiner Epoche. Seine Missa pro Victoria entstand nach einer Vorlage des französischen Komponisten Clément Jeannequin. Es singt der Chor des BR unter der Leitung von Howard Arman.

Chormusik der spanischen Renaissance, die Misa pro Victoria von Tomás Luis de Victoria mit dem Chor des Bayerischen Rundfunks unter Howard Arman. Und zum Abschluss dieses ersten Teils des heutigen ARD-Nachtkonzerts begegnen wir einem Komponisten, den viele vor allem mit der Operette verbinden. Eduard Künicke, aber er komponierte auch Musik für Orchester wie diese Serenade. Hier eine Aufnahme mit dem Münchner Rundfunkorchester unter Ernst Theiss.

Musik von Eduard Künicke, diesmal keine Operette, sondern seine Serenade für Orchester mit dem Münchner Rundfunkorchester unter Ernst Theiss. Gleich nach den Nachrichten geht's weiter hier im ARD-Nachtkonzert, dann unter anderem mit Musik von Debussy, Rheinberger, Krommer und Haydn.